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2: Hey, an diesem Wochenende mit Annetta Politti. Ja, Deutschland feiert noch den Sieg gegen die Elfenbeinküste mit 2:1 Autokorso. Einige in Deutschland, wo halt einfach noch gefeiert wird, was sehr schön ist. In der Zwischenzeit in Kansas hat das Spiel gestartet, Ecuador gegen Curaçao. Halten wir euch natürlich auf dem Laufenden, sobald dann Tor fällt.
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0: Seit einer Viertelstunde läuft das Spiel Ecuador-Curaçao. In Kansas nach wie vor 0:0 bei dieser Fußball-WM für diese Partie. Und Deutschland feiert sich einen Ast ab. Ganz, ganz viele, die noch mit dem Auto unterwegs sind und einfach nur dieses 2:1 gegen die Elfenbeinküste bejubeln, was ja vollkommen okay ist. Deswegen wollen wir eure Stimmen, Emotionen hören heute Nacht. 0722212011. Wie habt ihr dieses Match, dieses Spiel erlebt?
1: Hallo, hier ist die Gitte aus Neckargemünd.
0: Hallo, du Liebe. Wie sieht's aus in Neckargemünd? Wie geht's euch mittlerweile nach diesem Spiel?
1: Also, wir hatten Public Viewing bei uns im Abona Beach. Es war gigantisch schön. Wir hatten rund 100 Gäste da. Die waren alle total begeistert. Vor allem am Anfang war ja so, schaffen die das noch? Und dann von rechts, von links und so. Aber es war super toll und die Atmosphäre war spitze. Und als dann das erleichternde 2:1 gefallen ist, da war dann der Bann gebrochen und die sind fast alle rumgehüpft und haben getanzt.
0: Ja, so muss das sein, oder? So einen Abend, den haben wir doch gebraucht jetzt zum Wochenende nach diesem Spiel.
1: Ja, vor allem heute nach dem ganz langen, heißen Tag. Das Schwimmbad war brechend voll, wir haben ganz viel zu tun gehabt und es war so ein schöner Abschluss für uns, doch.
0: Ach, perfekt.
1: Hat sogar uns bei unseren fast 12 Stunden Arbeit.
0: Oh. Ja, da geht man glücklich nach Hause.
1: Ja, genau. Die Gäste waren glücklich, wir waren glücklich und es geht aufwärts.
0: So, das haben wir gebraucht. Danke dir, du Liebe.
1: Alles Gute.
0: Gute
1: euch
0: Zeit.
1: Eine schöne, gute Nacht. Und nicht so viel schwitzen.
0: Ciao, ciao.
1: Ciao.
0: Und da kommt ein Falschfahrer rein. Falschfahrer auf der B50 Rheinböllen-Bernkastel-Kues zwischen Rheinböllen in Rheinböller Hütte und Mörschbach. Da kommt ein Falschfahrer entgegen. Bitte äußerst rechts fahren, nicht überholen. Auf der B50 Rheinböllen-Bernkastel-Kues zwischen Rheinböllen, Rheinböller Hütte und Mörschbach. Da ist ein Falschfahrer unterwegs. Bitte in beiden Richtungen besonders vorsichtig fahren. So, was machen wir denn mit dir, Kaigo? Ich würde sagen, wir fangen nochmal an von Anfang. So. Save My Love. Zusammen mit Khalid Griffin in der Popnacht.

Wochenende und wir holen uns ein bisschen frischen Sound nach dem Sieg der deutschen Fußballnationalmannschaft gegen die Elfenbeinküste. Schauen wir rüber nach UK und entdecken dort Siku. Das ist ein junger Mann, der echt eine wahnsinnige Stimme hat, wird absolut gefeiert und das heißt, hey, das ist wirklich Neo-Soul und die Stimme geht ins Ohr und also wird geliebt. Dangerous Lover, ganz neu hier in der Popnacht.

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4: Heute scheint die Sonne in den meisten Regionen Deutschlands für längere Zeit. Gebietsweise entwickeln sich Quellwolken und einzelne Schauer oder Gewitter mit der Gefahr lokaler Unwetter. Im Norden bleibt es in trockenerer Luft meist freundlich und trocken. Die Höchstwerte liegen zwischen örtlich 1 und 20 Grad an der See und bis zu 38 Grad am Oberrhein. Am Montag ist es im Norden und Nordosten oft sonnig und trocken. Sonst erwartet uns ebenfalls viel Sonnenschein, in schwülheißer Luft aber auch einzelne Schauer und Gewitter, die heftig sein können.
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5: Auf der A4 Dresden-Frankfurt wird zwischen Stadtroda und Jena Zentrum die Fahrbahn Richtung Frankfurt erneuert. Deshalb wird nach der Einrichtung der Verkehrsführung der gesamte Verkehr mit je 2 Fahrspuren pro Richtung auf der Richtungsfahrbahn Dresden geführt. Auf der A9 Richtung München ist zwischen Eisenberg und Bad Kloster-Lausnitz wegen Bauarbeiten bis voraussichtlich Ende September die Fahrbahn auf 2 Fahrspuren verengt. Hier erfolgen Bauwerksarbeiten an einer Lärmschutzwand.
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7: Die Popnacht hier an dem Wochenende mit Annetta Politi. Hallo!

Falschfahrer ist unterwegs. Achtung, Autofahrer in Düsseldorf auf der Münchner Straße zwischen Düsseldorf-Holthausen-Reisholz und der A46 Düsseldorf-Bilk. Da kommt ein Falschfahrer entgegen. Bitte äußerst rechts fahren. Nicht überholen auf der Münchner Straße in Düsseldorf zwischen Düsseldorf-Holthausen-Reisholz und der A46 Düsseldorf-Bilk. Da ist ein Falschfahrer unterwegs. Bitte in beiden Richtungen besonders vorsichtig fahren. Hier ist die Popnacht an diesem Wochenende. Aktuell läuft das Spiel. Ecuador gegen Curaçao, Stand immer noch 0:0.

Nochmal Falschfahrer, der unterwegs ist. Diesmal auf der Speyerer Straße in Heidelberg. In Höhe abzweigt nach Heidelberg-Kirchheim. Da konnten Falschfahrer entgegen bitte äußerst rechts fahren, nicht überholen. Auf der Speyerer Straße in Heidelberg in Höhe abzweigt nach Heidelberg-Kirchheim. Da ist ein Falschfahrer unterwegs. Bitte in beiden Richtungen besonders vorsichtig fahren.

Die Popnacht an diesem Wochenende. Deutschlandspiel, ja, den Sieg haben wir nach Hause gefahren, 2:1, wenn auch knapp und wenn auch kurz vor Ende, aber ist egal, gewonnen. Im Moment läuft aktuell das Spiel in Kansas, Ecuador gegen Curaçao aus und so noch ein paar Minuten bis zur ersten Halbzeit steht 0:0. Und Deutschlandspiel, wie habt ihr es erlebt? Wie sind da die Emotionen? Ist der Puls vielleicht schon ein bisschen runter? In Cuxhaven ist Michael, der sagt, ey, also ich bin tiefenentspannt, ich bin wieder in der Nachtschicht. Ich habe nicht ganz so viel mitbekommen vom Spiel. Ist auch okay, kann man beruhigter vielleicht schlafen. Dagegen in Argentinien ist Martin, der sagt, hey, wir haben das Spiel auch geschaut. Super. Aber wenn die Weltmeister werden wollen, dann muss da noch ein bisschen was passieren. Wie seht ihr das? 07221 2011. Eure Meinungen, Stimmen, Emotionen, die wollen wir heute Nacht hören.

Wir haben eine Entwarnung aus dem Verkehrszentrum auf der Münchner Straße in Düsseldorf. Kein Falschfahrer mehr zwischen Düsseldorf-Hassels und der A46. Düsseldorf-Bilk, kein Falschfahrer mehr.

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1: Um 3 Uhr mit Stefan Eferts. In der Schweiz soll es heute neue Gespräche zwischen dem Iran und den USA geben. Eine iranische Delegation ist am Abend angekommen. Auch US-Vizepräsident Vance ist derzeit auf dem Weg in die Schweiz. Aus Genf Katrin Hondl.
2: Die Ausgangslage für die Gespräche ist angespannt. Am Samstag hatte der Iran die für den weltweiten Schiffsverkehr wichtige Straße von Hormuz wieder für gesperrt erklärt. Als Grund nannten die iranischen Revolutionsgarden die fortdauernden israelischen Militärangriffe im Libanon und dass die USA damit ihre Verpflichtungen aus dem Rahmenabkommen nicht einhielten. Ein Regierungssprecher sagte im iranischen Staatsfernsehen, das gesamte Rahmenabkommen stehe auf dem Spiel. Denn dessen erster Punkt fordere auch eine Waffenruhe im Libanon.
1: Noch vor ihrer offiziellen Vorstellung stoßen die Vorschläge der Rentenkommission auf Kritik. Die rentenpolitische Sprecherin der Linken, Vollert, sagte der Rheinischen Post, sie seien nichts anderes als massive Rentenkürzungen. Die würden vor allem Menschen mit niedrigem Einkommen hart treffen. Nach dem Bericht der Rentenkommission soll unter anderem eine Rente mit 70 eingeführt werden, ab den 2090er Jahren. Außerdem soll das Renteneintrittsalter an die erwartete Steigerung der Lebenserwartung gekoppelt werden. Bei einer Drogenrazzia in einem Vorort von Paris hat die Polizei ein Gemälde von Pablo Picasso entdeckt. Nach dem überraschenden Fund Anfang der Woche seien Ermittlungen wegen Hehlerei eingeleitet worden, teilte die Staatsanwaltschaft mit. Das Gemälde wurde als echter Picasso bestätigt. Außerdem fanden die Ermittler Haschisch, Luxuskleider und mehrere tausend Euro in bar. Bei der Fußball-WM hat die deutsche Nationalmannschaft gegen die Elfenbeinküste 2:1 gewonnen. Der zweifache Torschütze Dennis Undaf war sich bei seiner Einwechslung sicher, dass er ein Tor schießen wird. Gestaunt hat er dann aber doch über sich.
3: Ich frage mich manchmal auch, warum das alles gerade klappt. Je mehr Chancen wir haben und ich auf dem Platz bin, desto sicherer bin ich mir, dass ich immer treffen kann. Und ja, mit den Mannschaftskollegen, die machen mir es natürlich auch einfach. Alles überragende Spieler, Topspieler auf höchstem Niveau. Und ich versuche einfach den Flow mitzunehmen, das zu genießen und ja.
1: Am Donnerstag ist noch das letzte Gruppenspiel der DFB-11 gegen Ecuador. Außerdem haben die Niederlande ihr zweites Gruppenspiel gegen Schweden mit 5:1 gewonnen. Das Wetter in Deutschland: in der Nacht bleibt es trocken und meist klar, Tiefstwerte 22 bis 15 Grad. Tags dann viel Sonne, schwül und im Süden sehr heiß. Gewittrige Schauer gibt's ab dem frühen Morgen vom Westen bis in die Mitte, nachmittags dann auch im Süden und Osten stellenweise Unwettergefahr, maximal 25 bis 38 Grad. Am Montag trocken und sonnig, in der Mitte und im Süden kann es wieder teils schwere Gewitter geben. Es bleibt schwül und sehr heiß. Die Zeit, es ist gleich 3:03 Uhr.
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5: Auf der A4 Dresden-Frankfurt wird zwischen Hohenstein-Ernsthal und Glauchau-West bis Dezember die Fahrbahn auf der Richtungsfahrbahn Frankfurt erneuert. Der gesamte Verkehr wird mit je 2 Spuren auf der Richtungsfahrbahn Dresden geführt. Die Anschlussstelle Hohenstein-Ernsthal ist in Richtung Frankfurt bis Anfang Juli gesperrt. Auf der A4 Dresden-Frankfurt wird zwischen Stadtroda und Jena Zentrum die Fahrbahn Richtung Frankfurt erneuert. Deshalb wird nach der Einrichtung der Verkehrsführung der gesamte Verkehr mit je 2 Fahrspuren pro Richtung auf der Richtungsfahrbahn Dresden geführt. Auf der A9 Richtung München ist zwischen Eisenberg und Bad Kloster-Lausnitz wegen Bauarbeiten bis voraussichtlich Ende September die Fahrbahn auf 2 Fahrspuren verengt. Hier erfolgen Bauwerksarbeiten an einer Lärmschutzwand.
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aus dem Verkehrszentrum Personen auf der Fahrbahn. Auf der B28 Neu-Ulm Richtung Hittistetten zwischen Neu-Ulm und Senden. Da bitte vorsichtig sein, da sind Personen auf der Fahrbahn. Hier ist die Popnacht an diesem Wochenende mit Annetta Politti. Hi!

Es sind einige, die im Moment liegen. Ich wollte schon sagen, versuchen zu schlafen, aber das ist, sie sind noch nicht angekommen, weil sie liegen eher da. Sie schlafen noch nicht, sie liegen. Wenn ihr auch dazu gehört, dann vielleicht jetzt ein bisschen lauter machen und dann kommt so eine kleine Abkühlung. Vielleicht hilft das ja so ein ganz kleines bisschen, dass es irgendwie funktioniert. Bei dieser tropischen Nacht ein bisschen Kühle reinkommt ins Schlafzimmer. Ganz egal, wo ihr seid. Hier ist die Popnacht. Und wir haben für euch auch das Spiel im Blick. Ecuador Curaçao, 63 Minuten gespielt. Aktuell immer noch

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2: Heute scheint die Sonne in den meisten Regionen Deutschlands für längere Zeit. Gebietsweise entwickeln sich Quellwolken und einzelne Schauer oder Gewitter mit der Gefahr lokaler Unwetter. Im Norden bleibt es in trockenerer Luft meist freundlich und trocken. Die Höchstwerte liegen zwischen örtlich 1 und 20 Grad an der See und bis zu 38 Grad am Oberrhein. Am Montag ist es im Norden und Nordosten oft sonnig und trocken. Sonst erwartet uns ebenfalls viel Sonnenschein, in schwülheißer Luft aber auch einzelne Schauer und Gewitter, die heftig sein können.
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3: Auf der A4 Dresden-Frankfurt wird zwischen Hohenstein-Ernsthal und Glauchau-West bis Dezember die Fahrbahn auf der Richtungsfahrbahn Frankfurt erneuert. Der gesamte Verkehr wird mit je 2 Spuren auf der Richtungsfahrbahn Dresden geführt. Die Anschlussstelle Hohenstein-Ernsthal ist in Richtung Frankfurt bis Anfang Juli gesperrt. Auf der A9 Richtung München ist zwischen Eisenberg und Bad Kloster-Lausnitz wegen Bauarbeiten bis voraussichtlich Ende September die Fahrbahn auf 2 Fahrspuren verengt. Hier erfolgen Bauwerksarbeiten an einer Lärmschutzwand.
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4: 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Hallo!

0: So, der Puls in Deutschland langsam wieder auf Normalniveau nach diesem Zittersieg 2:1 gegen die Elfenbeinküste. Im Moment spielt noch Ecuador gegen Curaçao, 81. Minute, immer noch 0:0. Aber nachdem wir alle wieder gut atmen können, könnten wir auch eine Runde lachen. Wie wäre es mit Martin Frank, lebt mit seinen Eltern und seiner Oma auf einem Bauernhof. Hin und wieder kommen auch Urlaubsgäste auf den Hof, so wie Brigitte aus Nordrhein-Westfalen. Und wenn die dann noch ein totes Huhn auf dem Hof entdeckt, dann geht's erst richtig los.
1: Für Brigitte war das ein halber Weltzusammenbruch. Die ist vor dem toten Händel gestanden und hat gesagt, ach du liebe Güte, Frau Bauer, hier ist ein armes Hühnchen verstorben. Dann hat meine Oma gesagt, Meissi, bei uns in Bayern, da stirbt kein Hühnchen nicht. Das verreckt. Du liebe Zeit, was ist das denn für ein grober Wortschatz, Frau Bauer? Was machen Sie denn jetzt mit ihr? Kommt jetzt in die Suppe? Oder beerdigen Sie die? Und das ist der Gipfel, weil in ganz Bayern ist noch nie ein Hähn beerdigt worden. Wir haben jetzt am Misthafer ein Loch genommen. Wirklich ein schönes, großes, festliches Loch. Aber das ist eine Marktlücke. Und ich verkünde sie in die Welt hinaus. Wenn Sie eine Landwirtschaft zu Hause haben und auch Urlaubsgäste, dann bieten Sie Beerdigungen für Hühner an. Ich verspreche es Ihnen, es schlägt ein wie eine Bombe. Seitdem wir das anbieten, wir scheißen auf den Milchpreis. Wir leben nur noch vor toten Hühnern. Ich singe dann immer für ein jedes Huhn eine Abschiedsarie.

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1: Um 4 Uhr mit Stefan Eferts. In Potsdam endet heute der Bundesparteitag der Linken. Diskutiert werden soll ein Antrag der Parteispitze, nachdem die Abgeordnetengehältern bei der Linken gedeckelt werden sollen. Aus Potsdam Paul Vorreiter.
2: Bundestags- und EU-Abgeordnete der Linken sollen ihre monatlichen Bezüge aus der Abgeordnetendiät auf ein durchschnittliches Arbeitnehmerbrutto deckeln. Was darüber liegt, soll Menschen in sozialen Notlagen zugutekommen. Die Linke will damit signalisieren, dass sie sich als Partei für die arbeitende Bevölkerung versteht. In Teilen der Bundestagsfraktion kommt der Vorschlag aber schlecht an. Außerdem stimmen die Delegierten beim Abschluss des Parteitags über den Leitantrag ab, der darauf abzielt, die Linke stärker in der Gesellschaft zu verankern. Für Aufsehen sorgte auf dem Parteitag auch ein Beschluss, mit dem die Linke das Vorgehen Israels in Gaza offiziell als Völkermord bezeichnet.
1: Die israelische Armee hat mitgeteilt, ihre Kämpfe im Süden des Libanon einzustellen. Diese Anweisung habe sie von der Regierung bekommen. Zuvor hatte der Iran die Angriffe als für eine erneute Schließung der Straße von Hormuz als Grund genannt. Derzeit ist US-Vizepräsident Vance auf dem Weg in die Schweiz zu Gesprächen mit dem Iran. Eine iranische Delegation ist bereits gestern Abend in Luzern eingetroffen. Frankreich verbietet heute in Departements mit der höchsten Hitzewarnstufe den Alkoholkonsum in der Öffentlichkeit. Das teilte ein Sprecher von Ministerpräsident Le Cornu mit. Das Alkoholverbot gilt trotz des landesweiten Musikfestes Fête de la Musique. Der französische Wetterdienst hat für morgen in 35 Departements die Warnstufe Rot ausgerufen. Es werden Temperaturen von bis zu 41 Grad erwartet. Die deutsche Nationalmannschaft, Fußballnationalmannschaft, steht vorzeitig im 16. Finale der Fußball-Weltmeisterschaft. Die DFB-Auswahl hat in Toronto gegen die Elfenbeinküste mit 2:1 gewonnen. Sportreporterin Silke Heine.
3: Mit viel Euphorie und großen Emotionen im Gepäck kehrt die DFB-Elf zur Stunde in ihr WM-Quartier nach Winston-Salem zurück. Mit 2:1 hatte das Team von Bundestrainer Julian Nagelsmann zuvor auch die Elfenbeinküste bezwungen. Nach anfänglichen Problemen und einem 0:1 Rückstand machte Joker Dennis Undav in Toronto den Unterschied, der beide Treffer für Deutschland erzielte und anschließend auch in den internationalen Medien gefeiert wurde. Einen Wermutstropfen gibt es aber auch, denn Nico Schlotterbeck verletzte sich in der Partie. Wie schwer, ist noch unklar. Jubeln durften zum Auftakt des WM-Tages auch die Niederländer, die Schweden mit 5:1 besiegten und ebenfalls Kurs auf die K.O.-Runde nahmen.
1: Gerade spielten noch Ecuador gegen Curaçao 0:0. Das Wetter in Deutschland, tagsüber gibt es viel Sonne, es wird schwül und im Süden sehr heiß. Gewittrige Schauer ab heute früh, vom Westen her bis in die Mitte, nachmittags auch im Süden und Osten. Stellenweise Unwettergefahr mit Starkregen, Hagel und Sturmböen, maximal 25 bis 38 Grad. Die Zeit, es ist 4:03 Uhr.
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5: Auf der A4 Dresden-Frankfurt wird zwischen Hohenstein-Ernsthal und Glauchau-West bis Dezember die Fahrbahn auf der Richtungsfahrbahn Frankfurt erneuert. Der gesamte Verkehr wird mit je 2 Spuren auf der Richtungsfahrbahn Dresden geführt. Die Anschlussstelle Hohenstein-Ernsthal ist in Richtung Frankfurt bis Anfang Juli gesperrt. Auf der A9 Richtung München ist zwischen Eisenberg und Bad Kloster-Lausnitz wegen Bauarbeiten bis voraussichtlich Ende September die Fahrbahn auf 2 Fahrspuren verengt. Hier erfolgen Bauwerksarbeiten an einer Lärmschutzwand.
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6: An diesem Wochenende mit Annetta Politti. Schönen guten Morgen, guten Reinstart in diesen Sonntag, der ja so ein spannendes Spiel uns gegeben hat, mit Emotionen uns dagelassen hat. Das war schon zittrig und der Puls war schon ziemlich lange weit oben. Also ob da noch viele direkt schlafen konnten, bezweifle ich. Einige, die halt Party gemacht haben, gefeiert haben. Die anderen, die jetzt fleißig sind, stehen gerade auf und sagen, ja, hätten wir gerne noch mitgemacht, vielleicht noch ein bisschen in der Stadt mitgefeiert. Wir holen alles nach Emotionen, Stimmen, nach dem Spiel, alles bei uns hier in der Popnacht.
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reinstarten in diesen Sonntag, der so besonders ist, der uns so emotional mitgenommen hat. Denn dieses Spiel ging ja bis kurz vor Mitternacht, als die Entscheidung gefallen ist, Deutschland gegen die Elfenbeinküste 2:1 gespielt. Gerade eben das andere Spiel zu Ende gegangen in der gleichen Gruppe, Ecuador gegen Curaçao 0:0. Und das heißt damit, Deutschland ist Gruppenerster. Also insofern da alles safe, kann weitergehen. Und ganz unterschiedlich, wie ihr das Spiel erlebt habt, über die 07221 infiziert ihr uns schon die ganze Nacht eure Geschichten. Hier Stefan, der zum Beispiel schreibt, meine Schwester und ich, wir waren auf einem Toten-Hosen-Konzert in Zürich und haben vom Fußballspiel eigentlich nur die letzten 10 Minuten mitbekommen. Für mich als VfB-Fan freut es mich natürlich total für Dennis Undaff. Und es war natürlich schon eine Sensation. Ja, der kam und dann hier hat natürlich die Tore gemacht. Das ist schon super, dass das so alles geklappt hat. Also ein schöner Sonntag, der da auf uns wartet, nicht nur ein heißer. 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

Die Popnacht hier am Wochenende und wir schauen ja für euch immer auch ein bisschen in die Songs genauer rein. Diesmal in den Song von Sienna Spyro und Die on This Hill. Handelt ja davon, dass man stur an eine Liebe festhält und es nicht schafft, diese Beziehung loszulassen. Obwohl man weiß, dass man es eigentlich tun sollte. Sie bleibt bei jemandem, dem alles egal ist. Sie weiß nicht mal mehr, warum sie noch da ist. Sie ist einfach geblieben, weil sie einmal gesagt hat, dass sie bleibt. Ja, also wir wollen mal reinhören in Sienna Spyro, Die on This Hill.

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Nein, haben sie nicht. Zumindest nicht für mich. 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Da wird mir etwas Poetischeres einfallen, um zu erklären, warum ich trotzdem nicht gehe. Dann werde ich es der Welt sagen. 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Wie der Hügel, den ich bis zum Tod verteidige. Für immer. 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Beschwer dich nicht, dass ich darin gelesen habe. 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Nichts weiter. Und ja, ich weiß, du hast dein Wort gehalten. Willst du dafür eine Medaille? Jeder geht auf seine eigene Art aus dieser Welt. Sag doch etwas dazu. Ich bleibe die ganze Nacht. Ich bleibe hier, weil es mir nicht egal ist. Im Gegensatz zu dir. Gott, ich wünschte, es gäbe irgendetwas, das dir etwas bedeuten würde.

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4: Heute scheint die Sonne in den meisten Regionen Deutschlands für längere Zeit. Gebietsweise entwickeln sich Quellwolken und einzelne Schauer oder Gewitter mit der Gefahr lokaler Unwetter. Im Norden bleibt es in trockenerer Luft meist freundlich und trocken. Die Höchstwerte liegen zwischen örtlich 1 und 20 Grad an der See und bis zu 38 Grad am Oberrhein. Am Montag ist es im Norden und Nordosten oft sonnig und trocken. Sonst erwartet uns ebenfalls viel Sonnenschein, in schwülheißer Luft aber auch einzelne Schauer und Gewitter, die heftig sein können.
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5: Auf der A4 Dresden-Frankfurt wird zwischen Hohenstein-Ernsthal und Glauchau-West bis Dezember die Fahrbahn auf der Richtungsfahrbahn Frankfurt erneuert. Der gesamte Verkehr wird mit je 2 Spuren auf der Richtungsfahrbahn Dresden geführt. Die Anschlussstelle Hohenstein-Ernsthal ist in Richtung Frankfurt bis Anfang Juli gesperrt. Auf der A9 Richtung München ist zwischen Eisenberg und Bad Kloster-Lausnitz wegen Bauarbeiten bis voraussichtlich Ende September die Fahrbahn auf 2 Fahrspuren verengt. Hier erfolgen Bauwerksarbeiten an einer Lärmschutzwand.
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0: Es ist der Morgen nach dem Spiel gegen die Elfenbeinküste 2:1. Hier ist die Popnacht und wir holen uns natürlich alle Emotionen, Reaktionen, vor allen Dingen Stimmen nach diesem Spiel. Und auch wenn die 80 Millionen Bundestrainer, sind wir ehrlich, im Land gerade nicht mit allem einverstanden sind, was der echte Bundestrainer Nagelsmann so macht, in einem Punkt war heute wirklich alles richtig gemacht. Die absolut richtigen Leute nämlich eingewechselt, Amiri und Dennis Undav. Und kaum waren die auf dem Platz, hat es dann doch noch geklappt mit dem 2:1. Das Lob fürs gute Einwechselhändchen, das wollte Nagelsmann dann aber nicht so stehen lassen.
1: Ja, Spieler machen es dann am Ende einem leicht, weil wir alle gut trainieren. Ja, ich kann da keinen rausheben, aber auch keinen hinten runterfallen lassen. Sind alle gut auf dem Gaspedal. Kannst alle auswählen und jeder wäre bereit.
0: Und besonders schön, als Undav den Siegtreffer gemacht hat, das komplette Team zusammengefeiert, also auch alle von der Bank. Und so ein Spiel kann dann auch nochmal so einen Push geben fürs ganze Team, glaubt Nagelsmann.
1: Ja, das hat auf jeden Fall eine Wirkung, emotional. Die Jungs hatten vorher schon ein gutes Miteinander, eine gute Verbindung. Ich finde es aber unfassbar schön, wenn man dann Spieler einwechselt, die auch Spiele mitentscheiden oder entscheiden, weil dann natürlich die ganze Gruppe auch merkt, dass das nicht nur Palava ist, dass wir alle brauchen und alle eine Wertigkeit haben, sondern dass das natürlich dann auch Früchte trägt, wenn Spieler dranbleiben. Klar, das sind tolle Bilder. Das ist dann auch ein Moment für die Mannschaft, den sie genießen sollen und wo jeder merkt, dass er ein ganz wichtiger Teil davon ist.
0: Und genau dieses Team spielt dann nächste Woche am Donnerstag gegen Ecuador. Also das 16. Finale ist schon sicher und damit steht Deutschland zum ersten Mal seit 12 Jahren wieder in der K.O.-Phase einer WM.

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1: Um 5 Uhr mit Stefan Eferts. In der Schweiz soll es heute neue Gespräche zwischen dem Iran und den USA geben. Eine iranische Delegation ist am Abend angekommen. Auch US-Vizepräsident Vance ist derzeit auf dem Weg in die Schweiz. Aus Genf Katrin Hondl.
2: Die Ausgangslage für die Gespräche ist angespannt. Am Samstag hatte der Iran die für den weltweiten Schiffsverkehr wichtige Straße von Hormuz wieder für gesperrt erklärt. Als Grund nannten die iranischen Revolutionsgarden die fortdauernden israelischen Militärangriffe im Libanon und dass die USA damit ihre Verpflichtungen aus dem Rahmenabkommen nicht einhielten. Ein Regierungssprecher sagte im iranischen Staatsfernsehen, das gesamte Rahmenabkommen stehe auf dem Spiel. Denn dessen erster Punkt fordere auch eine Waffenruhe im Libanon.
1: Die Bundesregierung will die Abschiebungen afghanischer Straftäter offenbar ausweiten. Das berichtet die Bild am Sonntag und beruft sich auf vertrauliche Verhandlungen auf technischer Arbeitsebene zwischen dem Bundesinnenministerium und der afghanischen Taliban-Regierung. Demnach solle die Zahl der Charterflüge nach Kabul auf bis zu 3 pro Monat hochgefahren werden. Dem Bericht zufolge befinden sich noch mindestens 100 abschiebebereite afghanische Straftäter in Haft oder in Abschiebehaft. Frankreich verbietet heute in Departements mit der höchsten Hitzewarnstufe den Alkoholkonsum in der Öffentlichkeit. Das teilte ein Sprecher von Ministerpräsident Le Cornu mit. Das Alkoholverbot gilt trotz des landesweiten Musikfestes Fête de la Musique. Der französische Wetterdienst hat für morgen 35 Departements die Warnstufe Rot ausgerufen. Es werden Temperaturen bis 41 Grad erwartet. Bei der Fußball-WM hat die deutsche Nationalmannschaft ihr zweites Gruppenspiel gegen die Elfenbeinküste mit 2:1 gewonnen. Bundestrainer Julian Nagelsmann ist begeistert vom Teamgeist seiner Mannschaft.
3: Ich habe jetzt die Bilder noch nicht wieder gesehen, aber wenn man den Jubel gesehen hat nach dem Siegtreffer, dass die ganze Mannschaft im Eck lag irgendwie, das ist schon ein cooles Zeichen und das freut mich super für die Jungs und es kann schon Kräfte freisetzen, definitiv.
1: Am Donnerstag ist noch das letzte Gruppenspiel gegen Ecuador. Mit dem 0:0 von Ecuador gegen Curaçao vor einer Stunde ist jetzt auch klar, dass Deutschland vorzeitig Gruppensieger ist. Außerdem haben die Niederlande am Abend gegen Schweden mit 5:1 gewonnen. Das waren die Nachrichten. Das Wetter in Deutschland. Tagsüber gibt es viel Sonne. Es wird schwül und im Süden sehr heiß. Gewittrige Schauer heute ab dem frühen Morgen vom Westen bis in die Mitte. Nachmittags dann auch im Süden und Osten. Stellenweise Unwettergefahr. Maximal 25 bis 38 Grad. Am Montag trocken und sonnig. In der Mitte und im Süden kann es wieder teils schwere Gewitter geben. Es bleibt schwül und sehr heiß. Die Zeit. Es ist gleich 5:03 Uhr.
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5: Auf der A4 Dresden-Frankfurt wird zwischen Hohenstein-Ernsthal und Glauchau-West bis Dezember die Fahrbahn auf der Richtungsfahrbahn Frankfurt erneuert. Der gesamte Verkehr wird mit je 2 Spuren auf der Richtungsfahrbahn Dresden geführt. Die Anschlussstelle Hohenstein-Ernsthal ist in Richtung Frankfurt bis Anfang Juli gesperrt. Auf der A4 Dresden-Frankfurt wird zwischen Stadtroda und Jena Zentrum die Fahrbahn Richtung Frankfurt erneuert. Deshalb wird nach der Einrichtung der Verkehrsführung der gesamte Verkehr mit je 2 Fahrspuren pro Richtung auf der Richtungsfahrbahn Dresden geführt.
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6: An diesem Wochenende mit Annetta Politik. Guten Morgen, ihr Lieben. Wir schauen gleich ein bisschen, was der Tag so alles für uns bringt. Natürlich holen wir nochmal alle Stimmen, Emotionen, ja, und Geschichten aus diesem wahnsinnigen Spiel vom Abend, von der Nacht, kann man schon sagen. Denn es war kurz vor Mitternacht, war klar, 2:1 gegen die Elfenbeinküste. Das alles machen wir gleich in der nächsten Stunde hier in der Popnacht. Ach so, mit der Netter Politik.
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0: Der Sonntagmorgen mit der ARD Popnacht hier. Schön, dass ihr da alle mit dabei seid und herzlich willkommen auch im Sommer. Heute ist ja kalendarischer Sommeranfang. Petter, das Wetter passt schon mal. Petter, habe ich Petter gesagt? Ja, wahrscheinlich Gedanken an richtig gut schlafen bei der Hitze. Das machen sich viele. Und wir schauen ein bisschen auf den Sonntag, was der sonst noch für uns bereitet. Mit Julia Buchmeier aus unserem Popnacht-Team. Und wenn ihr heute Tag der offenen Tür habt bei der Feuerwehr oder im Verein, dann seid ihr in guter Gesellschaft heute, oder?
1: Ja, heute ist nämlich nochmal Tag der offenen Tür beim Kanzler. In Berlin kann heute jeder, der will, einfach mal im Bundeskanzleramt oder auch in den Ministerien vorbeischauen. Überall ist die Tür offen. Es gibt Fragerunden, Gespräche und Führungen.
0: Und viele schauen heute auch ziemlich gespannt in die Schweiz. Da treffen sich ja die USA und der Iran für Gespräche auf neutralem Boden.
1: Ja, Mittwoch haben ja beide Seiten schon ein Rahmenabkommen unterzeichnet, in dem steht, dass innerhalb von 60 Tagen jetzt ein wirklich endgültiges Abkommen für den Frieden zwischen beiden Ländern stehen soll. Heute sollen deshalb am Vierwaldstätter See in der Schweiz die Gespräche beginnen.
0: Fingers crossed, Daumen sind gedrückt. Und bei der Fußball-WM sind wir heute gespannt, ob Spanien jetzt doch endlich einen Sieg holt.
1: Ja, der eigentliche Mitfavorit spielt heute um 18 Uhr deutscher Zeit gegen Saudi-Arabien. Im ersten Spiel gab es ja 0-0. Davor wird es aber schon mal spannend in der Basketball-Bundesliga. Spiel 5 von 5 um die Meisterschaft heute zwischen Alba Berlin und dem FC Bayern München. 16.30 Uhr geht's da los.
0: Und wir sagen ein herzliches Guten Morgen an alle, die normalerweise noch ein bisschen schlafen um die Uhrzeit, aber eine Dachgeschosswohnung haben ohne Klima.

0: Etliche, die wach sind, weil sie nicht schlafen können. Hier ist die Popnacht. Andere, die wach sind, ja, weil die Kinder halt da sind und vielleicht konnten die nicht schlafen, deswegen haben sie dann die Eltern geweckt. Kindererziehung, machen wir uns nichts vor, ist keine einfache Sache. Das weiß Lisa Eckert auch, seit sie Mutter ist. Wobei, sie scheint so einen ganz eigenen Zugang zu haben.
1: Ich selber habe auch nur ein Kind. Ich wollte eigentlich gar keins, aber dann habe ich den Spruch gehört, ein Kind ist kein Kind. Rechnerisch scheint da der Wurm drin, aber ich habe es probiert und es war super. Ich wollte sofort ein zweites. Ich habe es dann aber nicht gekriegt, weil, na, ich kenne mich. Ich gehe mit Dingen schlechter um, habe ich eines in Reserve. Ja, jedenfalls reicht für mich ein Kind, weil ich bin schließlich alleinerziehend und habe noch meinen Mann am Hals. Ja, alleinerziehend und Single ist leicht, da pusht einem keiner rein. Versuchen Sie mal, ein Kind alleine zu erziehen, wenn der Vater dauernd da ist. Das ist hart. Wir sind so unterschiedlich streng. Mein Mann sagt immer, der Sohn muss bei der Hausarbeit helfen. Da sage ich ganz klar, nein, der Kleine kommt mir nicht ins Haus. Naja, aber

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2: Am Sonntag vielerorts freundlich mit längerem Sonnenschein. Regional größere Quellwolken und einzelne Schauer oder Gewitter mit der Gefahr lokaler Unwetter. Im Norden trocken, 21 bis 38 Grad.
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3: Auf der A4 Dresden-Frankfurt wird zwischen Hohenstein-Ernsthal und Glauchau-West bis Dezember die Fahrbahn auf der Richtungsfahrbahn Frankfurt erneuert. Der gesamte Verkehr wird mit je zwei Spuren auf der Richtungsfahrbahn Dresden geführt. Die Anschlussstelle Hohenstein-Ernsthal ist in Richtung Frankfurt bis Anfang Juli gesperrt. Auf der A4 Dresden-Frankfurt wird zwischen Stadtroda und Jena Zentrum die Fahrbahn Richtung Frankfurt erneuert. Deshalb wird nach der Einrichtung der Verkehrsführung der gesamte Verkehr mit je zwei Fahrspuren pro Richtung auf der Richtungsfahrbahn Dresden geführt. Auf der A9 Richtung München ist zwischen Eisenberg und Bad Kloster-Lausnitz wegen Bauarbeiten bis voraussichtlich Ende September die Fahrbahn auf zwei Fahrspuren verengt. Hier erfolgen Bauwerksarbeiten an einer Lärmschutzwand.
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5: Hier ist die Popnacht an diesem Sonntagmorgen mit Annetta Politti. Hey, guten Morgen, ihr Lieben. Gutes Reinstarten in den Sonntag.

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0: Obnacht und für alle, die gerade wach geworden sind, versuchen noch irgendwie klarzukommen, wie dieses Spiel so kurz vor Mitternacht, eine Millisekunde vor Mitternacht ausgegangen ist. Sie haben es wahnsinnig spannend gemacht. Erst kurz vor Schluss kam dann der Siegtreffer, das 2:1 am Ende gegen die Elfenbeinküste. Und die deutschen Fans vor Ort in Toronto, die waren danach einfach fertig, aber sauhappy.
1: War Hammer, super.
2: It was a fabulous game.
3: Deutschland hat abgeliefert. Nagelsmann, alles richtig gemacht.
4: Und dafür sind wir am Ende gut. Guter Joker.
5: So eine gute Erfahrung. Wir kommen hier alle aus Toronto, wir wohnen hier. Und die deutsche Nationalmannschaft, meine Stimme ist schon am Versagen, aber so eine gute Stimmung, war eigentlich ein Heimspiel.
6: Ich habe nie dran gezweifelt, dass wir das gewinnen können.
7: Ja, überragend, ne? Wenn wir das noch gebogen haben, 2:1 gewonnen, mega Atmosphäre, kann man sagen, Emotionen pur.
0: Und er ist schon genannt worden, Dennis Undav, wieder erst auf der Bank, kaum eingewechselt, der macht er einfach 2 Tore. Ja, wie macht er das? Wurde auch gerade nach dem Spiel gefragt.
8: Wie ich das mache? Keine Ahnung. Ich stehe richtig. Versuche mein Selbstbewusstsein auf den Platz zu bringen. Weiß, dass ich in jedem Spiel treffen kann. Vor allem mit diesen überragenden Mitspielern sowieso. Die machen es mir einfach und ja, versuche einfach nur da zu sein.
0: Mein Gott, was ein lieber Mensch. Und man muss ihn auch einfach lieb haben, diesen Dennis Undav. Nerven, Nervosität, Zweifel, der kennt er scheinbar nicht.
8: Nee, gibt keine Nervosität. Es ist nur ein Fußballspiel. Und ich habe viele oder einige wichtige Spiele gehabt oder große Spiele gegen Real zum Beispiel, da wo man nervös sein kann. Und jetzt ist einfach nur, die Mannschaft macht mir das einfach, die Teamkollegen und einfach nur Gas zu geben.
0: Ist nur ein Fußballspiel. Wie cool kann man sein auf einer Skala von 1 bis Dennis Undav? Einfach super cool. Hier ist die Popnacht.

Sonntagmorgen. Genießt den Tag heute. Ja, egal wie heiß er wird. Immer schön noch ein schattiges Plätzchen suchen. Die Popnacht.

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1: Um 6 Uhr mit Mirko Jugelt. Die deutsche Fußballnationalmannschaft hat bei der WM in Nordamerika vorzeitig die K.O.-Runde erreicht. Das Team von Julian Nagelsmann bezwang in Toronto im zweiten Gruppenspiel die Elfenbeinküste 2:1. Zur Pause lag die DFB-Elf noch 0:1 zurück. Dennis Undaff erzielte erst den Ausgleich und in der Nachspielzeit den Siegtreffer. Ecuador und Curaçao spielten torlos. Dadurch steht Deutschland als Gruppensieger fest. Im anderen Abendspiel besiegten die Niederlande Schweden 5:1. Die Rentenkommission der Bundesregierung hat sich nach übereinstimmenden Berichten auf Empfehlungen geeinigt. Demnach soll das Renteneintrittsalter an die Lebenserwartung gekoppelt werden. Es soll ab 2042 alle 10 Jahre um ein halbes Jahr steigen. Zudem soll das Rentenniveau durch eine staatliche, kapitalgedeckte Vorsorge stabilisiert werden. Frühverrentungen nach 45 Beitragsjahren sollen abgeschafft werden. Für Menschen mit gesundheitlichen Problemen oder erschwerten Arbeitsbedingungen soll es neue Regelungen geben. Die Rentenkommission will ihren Bericht am Dienstag vorstellen und der Bundesregierung übergeben. Bundesbedienstete im Ausland haben monatelang mehr Geld erhalten, als ihnen eigentlich zusteht. Wie das Auswärtige Amt bestätigte, wurden 5 Millionen Euro zu viel überwiesen. Die Bezüge seien von einem externen Dienstleister falsch berechnet worden. Davon profitiert hätten Beschäftigte an 71 Dienstorten. Zurückfordern könne der Bund das zu viel gezahlte Geld nicht. Es werde geprüft, den Dienstleister in Regress zu nehmen. Vertreter der USA und des Iran wollen heute in der Schweiz über eine dauerhafte Friedenslösung sprechen. Ziel ist es, innerhalb von 60 Tagen ein endgültiges Abkommen für einen Frieden zu schließen. Der frühere Diplomat Hans-Dieter Lukas sieht den Iran im Vorteil. Lukas sagte dem MDR, die USA hätten die Aufhebung aller Sanktionen sowie ein Aufbauprogramm in Aussicht gestellt. Den Verzicht auf Nuklearwaffen habe Teheran schon 2015 bekräftigt. Das sei absolut nichts Neues. Bundespräsident Frank-Walter Steinmeier hat am Abend die 132. Kieler Woche eröffnet. Sie gilt als eine der größten Segelsportveranstaltungen der Welt. Erwartet werden Segler aus mehr als 50 Nationen. Die Kieler Woche ist zugleich ein Volksfest mit 500 Konzerten. Bis Sonntag kommende Woche werden mehr als 3 Millionen Besucher erwartet. Das waren die Nachrichten. Das Wetter mit den aktuellen Temperaturen: Brocken leicht bewölkt, 19 Grad, Chemnitz sonnig 21, Dresden sonnig 19, Eisenach leicht bewölkt 19 Grad, Erfurt heiter 18, Fichtelberg sonnig 17, Gera sonnig 19, Görlitz sonnig 18 Grad, Halle heiter 21, Leipzig heiter 19, Magdeburg heiter 20 und Meiningen heiter 20 Grad. Sonnenaufgang in Halle war heute 4.54 Uhr, Sonnenuntergang ist 21.33 Uhr. Heute teils sonnig, teils bewölkt, im Tagesverlauf Schauer und Gewitter, Höchstwerte bei schwülen 28 bis 34 Grad, in Schauer- und Gewitternähe stürmischer auffrischender Nordwind, morgen zum Teil länger stark bewölkt, stellenweise Regen, am Nachmittag und Abend meist trocken, verbreitet Sonne, Höchstwerte 25 bis 30, in Südthüringen bis 33 Grad. Am Dienstag viel Sonne, weiter hochsommerlich warm bis heiß, aber weniger schwül. MDR-Verkehrsdienst, Vorsicht auf der A4, Frankfurt Richtung Dresden, zwischen Bucher und Jena-Göschwitz liegt ein toter Fuchs auf der linken Fahrspur. Die B107 Gentin Bad Dübens zwischen Jüdenberg und Gräfenhainichen bis morgen Vormittag wegen eines Festivals gesperrt. Soweit der Verkehrsdienst, 6.04 Uhr.
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7: Um 7 Uhr mit Mirko Jugelt. Die deutsche Fußballnationalmannschaft hat bei der WM in Nordamerika vorzeitig die K.O.-Runde erreicht. Das Team von Julian Nagelsmann bezwang in Toronto im zweiten Gruppenspiel die Elfenbeinküste 2:1. Zur Pause lag die DFB-Elf noch 0:1 zurück. Denis Undaf erzielte erst den Ausgleich und in der Nachspielzeit den Siegtreffer. Ecuador und Curaçao spielten torlos. Dadurch steht Deutschland als Gruppensieger fest. Im anderen Abendspiel besiegten die Niederlande Schweden 5:1. Die Rentenkommission der Bundesregierung hat sich nach übereinstimmenden Berichten auf Empfehlungen geeinigt. Demnach soll das Renteneintrittsalter an die Lebenserwartung gekoppelt werden. Es soll ab 2042 alle 10 Jahre um ein halbes Jahr steigen. Zudem soll das Rentenniveau durch eine staatliche kapitalgedeckte Vorsorge stabilisiert werden. Frühverrentungen nach 45 Beitragsjahren sollen abgeschafft werden. Für Menschen mit gesundheitlichen Problemen oder erschwerten Arbeitsbedingungen soll es neue Regelungen geben. Die Rentenkommission will ihren Bericht am Dienstag vorstellen und der Bundesregierung übergeben. Bundesbedienstete im Ausland haben monatelang mehr Geld erhalten, als ihnen zusteht. Wie das Auswärtige Amt bestätigte, wurden 5 Millionen Euro zu viel überwiesen. Die Bezüge seien von einem externen Dienstleister falsch berechnet worden. Davon profitiert hätten Beschäftigte an 71 Dienstorten. Zurückfordern könne der Bund das zu viel gezahlte Geld nicht. Es werde geprüft, den Dienstleister in Regress zu nehmen. Vertreter der USA und des Iran wollen heute in der Schweiz über eine dauerhafte Friedenslösung sprechen. Ziel ist es, innerhalb von 60 Tagen ein endgültiges Abkommen zu schließen. Der frühere Diplomat Hans-Dieter Lukas sieht den Iran im Vorteil. Lukas sagte dem MDR, die USA hätten die Aufhebung aller Sanktionen sowie ein Aufbauprogramm in Aussicht gestellt. Den Verzicht auf Nuklearwaffen habe Teheran schon 2015 bekräftigt. Das sei absolut nichts Neues. Bundespräsident Frank-Walter Steinmeier hatte am Abend die 132. Kieler Woche eröffnet. Sie gilt als eine der größten Segelsportveranstaltungen der Welt. Erwartet werden Segler aus mehr als 50 Nationen. Die Kieler Woche ist zugleich ein Volksfest mit 500 Konzerten. Bis Sonntag kommende Woche werden mehr als 3 Millionen Besucher erwartet. Das waren die Nachrichten. Das Wetter mit den aktuellen Temperaturen: Brockenwolkig 20 Grad. Chemnitz sonnig 22, Dresden heiter 20, Eisenach wolkig 19, Erfurt heiter 19 Grad, Fichtelberg sonnig 17, Gera sonnig 19, Görlitz sonnig 19, Halle sonnig 21, Leipzig heiter 19, Magdeburg sonnig 21 und Meiningen heiter 19 Grad. Heute teils sonnig, teils bewölkt, im Tagesverlauf Schauer und Gewitter. Höchstwerte bei schwülen 28 bis 34 Grad. In Schauer und Gewitternähe stürmisch auffrischender Nordwind. Morgen zum Teil länger stark bewölkt, stellenweise Regen, am Nachmittag und Abend meist trocken, verbreitet Sonne. Höchstwerte 25 bis 30, in Südthüringen bis 33 Grad. Am Dienstag viel Sonne, weiter hochsommerlich warm bis heiß, aber weniger schwül. MDR Verkehrsdienst. Die B107 Gentin-Bad Düben ist zwischen Jüdenberg und Gräfenhainichen bis morgen Vormittag wegen eines Festivals gesperrt. Im Erzgebirgskreis zwischen Erlabrunn und Johanngeorgenstadt Behinderungen wegen eines Feuerwehreinsatzes. Im Altmarkkreis Salzwedel kommt es in und um Arendsee wegen eines Triathlons zu Behinderungen. Die B190 ist zwischen Arendsee und Tannenkrog bis 16 Uhr gesperrt. Soweit der Verkehrsdienst. 7:04 Uhr.
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1: Um 8 Uhr mit Mirko Jugelt. Die deutsche Fußballnationalmannschaft hat bei der WM in Nordamerika vorzeitig die K.O.-Runde erreicht. Das Team von Julian Nagelsmann bezwang in Toronto im zweiten Gruppenspiel die Elfenbeinküste 2:1. Zur Pause lag die DFB-Elf noch 0:1 zurück. Dennis Undaff erzielte erst den Ausgleich und in der Nachspielzeit den Siegtreffer. Ecuador und Curaçao spielten torlos. Dadurch steht Deutschland als Gruppensieger fest. Im anderen Abendspiel besiegten die Niederlande Schweden 5:1. Die Rentenkommission der Bundesregierung hat sich nach übereinstimmenden Berichten auf Empfehlungen geeinigt. Demnach soll das Renteneintrittsalter an die Lebenserwartung gekoppelt werden. Es soll ab 2042 alle 10 Jahre um ein halbes Jahr steigen. Zudem soll das Rentenniveau durch eine staatliche kapitalgedeckte Vorsorge stabilisiert werden. Frühverrentungen nach 45 Beitragsjahren sollen abgeschafft werden. Für Menschen mit gesundheitlichen Problemen oder erschwerten Arbeitsbedingungen soll es neue Regelungen geben. Bundesbedienstete im Ausland haben monatelang mehr Geld erhalten, als ihnen zusteht. Wie das Auswärtige Amt bestätigte, wurden 5 Millionen Euro zu viel überwiesen. Die Bezüge seien von einem externen Dienstleister falsch berechnet worden. Davon profitiert hätten Beschäftigte an 71 Dienstorten. Zurückfordern könne der Bund das zu viel gezahlte Geld nicht. Es werde geprüft, den Dienstleister in Regress zu nehmen. Die israelische Regierung hat die Armee angewiesen, die Kämpfe im Süden des Libanon einzustellen. Das geht aus einer Erklärung des Militärs hervor. Zuvor waren bei neuen Angriffen auf den Libanon nach Angaben des dortigen Gesundheitsministeriums 7 Menschen getötet worden. Unter den Opfern seien eine Frau und ein Kind. Eine Waffenruhe in der Region ist Teil eines Rahmenabkommens zwischen Iran und den USA. Delegationen aus beiden Ländern trafen inzwischen in der Schweiz ein. Sie sollen innerhalb von 60 Tagen eine dauerhafte Friedenslösung finden. Der Internethandel leidet weltweit unter einer wachsenden Zahl betrügerischer Kunden. Einer Analyse von US-Sicherheitsexperten zufolge werben internationale Banden gezielt Menschen an, die beim Online-Einkauf betrügen oder die Kriminellen ihre Identität bereitstellen. Sie hätten im vergangenen Jahr weltweit fast 39% aller Betrugsfälle ausgemacht, knapp 2 Prozentpunkte mehr als im Vorjahr. Das waren die Nachrichten.
2: Schönen guten Morgen und jetzt aus unserem MDR Jump Verkehrszentrum, der zuverlässigste Verkehrsservice im Osten. Fahrt vorsichtig auf der A4 Richtung Frankfurt zwischen Hainichen und Frankenberg, eine ungesicherte Unfallstelle. Auf der A14 Richtung Magdeburg in der Abfahrt Könnern ist alles dicht, der Grund ist ein Unfall. Die B107 Gentin-Bad Düben ist zwischen Jüdenberg und Gräfenhainichen wegen eines Festivals gesperrt. Die B190 Salzwedel-Seehausen ist zwischen Arendsee und Tannenkrug bis 16 Uhr wegen eines Triathlons gesperrt. Im Erzgebirgskreis ist die Straße zwischen Erlabrunn und Johanngeorgenstadt wegen eines Feuerwehreinsatzes gesperrt. Und es gibt ein Radrennen, deswegen sind unter anderem die B2 und die B282 im Bereich des alten Schleizer Dreiecks bis 15 Uhr gesperrt. Umgeleitet wird hier über Oschitz bzw. Tanner. Die Blitzer bei uns immer online auf mdrjump.de und auch in unserer App. Aktuell zum Sonntagmorgen stehen sie unter anderem auf der A9 Richtung Berlin zwischen Halle und Bitterfeld-Wolfen, auf der B173 einer in Kesselsdorf Richtung Dresden, Blitzer in Gersdorf im Siedlerweg Richtung Hauptstraße und in Halle in der Berliner Straße gleich mal in beiden Richtungen. Außerdem noch einer in Leipzig in der Altenburger Straße. Wenn ihr unterwegs seid heute Morgen schon, noch Blitzer entdeckt oder auch Staus seht, dann meldet das bei uns mit einem kostenlosen Anruf geht's unter der 0800 123 2340. Dankeschön fürs Bescheid geben. Und damit herzlichen Glückwunsch an alle, die jetzt schon wach sind. Kühler wird's nämlich heute nicht mehr. Genießt das. In Halle haben wir 20 Grad aktuell, in Erfurt 19, Plauen meldet uns 18 Grad. Bei bis zu 34 Grad gibt's heute neben Sonne vor allem in Sachsen-Anhalt und Thüringen nachmittags auch in den sächsischen Bergen das höchste Schauer- und Gewitterrisiko. Morgen starten wir dann auch erstmal mit dicken Regenwolken in die neue Woche. Nachmittags und abends mehr Sonne und weiter sommerliche Temperaturen um die 30 Grad. Naja, und die Tage drauf dann weniger schwül, bei viel Sonnenschein, aber weiter sehr warm.
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2: Mit Annie Kamera, schönen guten Morgen. Augenringe bis zum Knie. Aber ehrlich, das war's wert.
3: Und das Tor! Tor für Deutschland! 2-1!
2: So war's. Sie haben es auch gerade in den Nachrichten gehört. Die DFB-Elf mit dem zweiten Sieg im zweiten Spiel bei der Fußball-WM. Dank Dennis Undav. Was für ein Fußball-Krimi. Kaum eingewechselt, schon zaubert der Mann los. Er löst uns von einer echten Zitterpartie. So, und jetzt entspannen wir uns aber alle mal ein bisschen. Ist schließlich Sonntagmorgen. Und da geht's nur, bei mir zumindest, mit einem richtig dicken, fetten Käffchen.
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0: Gleich 8.14 Uhr. Schönen guten Morgen. Dreckige Muttis gab es gestern in Dresden. Habt ihr hier bei MDR Jump ja gehört, beim Muddy Angel Run. Da geht es ja um Spaß und darum, zusammen gegen Brustkrebs zu kämpfen. Schlammgrube, Eisbecken, Klettergerüst, das waren die Hindernisse für die Muttis gestern. Und heute, da dürfen die Kids ran. Ist genug Modder für alle da, ja? Extra für die Kurzen gibt's sogar noch zwei krasse Hindernisse obendrauf. Rennleiter Cedric Habe sagt:
1: Für die Kinder kommen noch der Ninja Jump und die Paulberger Kletterburg hinzu. Der Ninja Jump, da springt man von Platte zu Platte, wie man es teilweise auch von den Warrior-Wettkämpfen kennt. Die Paulberger Kletterburg erinnert so ein bisschen an die Feuerwehr, wie man sie aus dem Comicbuch kennt. Es wird sehr hoch geklettert, es wird an der Feuerwehrstange runtergerutscht. Zwischendurch muss man sich noch durch einzelne Hindernisse durchzwängen quasi. Also da steht dann quasi noch mehr Spaß an. Und die Kinder laufen dann gemeinsam mit ihren Eltern. Beziehungsweise in der Regel sieht eher so aus, die Kinder laufen und die Eltern hecheln hinterher, weil sie kaum hinterherkommen.
0: Es klingt nach einem echten Sonntagsfamilienspaß, ne? Aber irgendwie auch ein bisschen gefährlich, wenn so ein 10-Jähriger oder eine 12-Jährige von einem hohen Hindernis abschmiert. Was denn dann?
1: Gefährlich ist es nicht. Es ist auch da spektakulär, sehr viel Kletterspaß, aber natürlich so entsprechend gebaut und auch abgesichert, dass abgesehen von sehr viel Spaß eigentlich nichts passieren kann.
0: Okay, merke, wer in Schlamm fällt, fällt weich. Infos zum Muddy Angel Run für Kids heute Vormittag in Dresden findet ihr online. Zweite Option, für einen entspannten Sonntag alle Viere gerade sein lassen und eine Runde drehen mit alle Farben. Jetzt hier bei MDR Jump. Morgen! Hey!

Entspannten Sonntagmorgen mit MDR Jump. 8.21 Uhr haben wir es. Naja, ganz so entspannt ist es bei euch im Salzlandkreis nicht. Auch im Harz oder in der Bördel nicht. Da ziehen aktuelle dicke Gewitter durch. Macht euch muckelig zu Hause. Was sonst noch das Wetter heute für uns parat hält, da gucken wir natürlich gleich noch drauf nach den 8:30 Nachrichten hier bei MDR Jump.

0: Schönen guten Morgen, hier ist MDR Jump. Tiesto gibt das Mikrofon gleich mal an Nico Santos weiter. Um 8.30 Uhr hören wir aber erstmal, was heute Morgen alles wichtig ist, von Mirko Jugelt.
1: Ein Polizist hat in der nordrhein-westfälischen Stadt Krefeld auf einen mit einem Messer bewaffneten Mann geschossen und ihn dabei tödlich verletzt. Wie die Polizei mitteilte, gab es zuvor einen Streit zwischen dem Mann und Familienmitgliedern. Beim Eintreffen der Polizei habe der 41-Jährige die Beamten angegriffen. Diese seien unverletzt geblieben. In Kolumbien entscheidet heute eine Stichwahl, wer Nachfolger von Präsident Gustavo Petro wird. In der ersten Runde hatte der rechtsgerichtete Anwalt Abelardo de la Espriella die meisten Stimmen erhalten. Er verspricht einen harten Kurs gegen Guerilla-Organisationen und Drogenbanden. Zweitplatzierter war der Sozialreformer und linke Senator Ivan Cepeta. Die französischen Behörden haben wegen der Hitzewelle im Land ein Alkoholverbot für den öffentlichen Raum verhängt. Den Angaben zufolge sollen die Einsatzkräfte entlastet werden. Für heute werden bis zu 40 Grad Celsius erwartet.
0: Aus unserem MDR Jump Verkehrszentrum fix noch der Blick auf die Straßen. Auf der A14 Richtung Magdeburg ist die Abfahrt Könnern gesperrt. Der Grund ist ein Unfall. Ansonsten rollt's auf den Autobahnen. Mehr Meldungen gibt's hier zum Beispiel für die B107 Gentin Bad Dürrenberg. Die ist zwischen Jüdenberg und Gräfenhainichen wegen eines Festivals noch bis morgen Vormittag gesperrt. Die B190 Salzwedel-Seehausen ist zwischen Ahrensee und Tannenkrug bis 16 Uhr gesperrt wegen eines Triathlons. Im Erzgebirgskreis ist die Straße zwischen Erlabrunn und Johann-Georgen-Stadt wegen eines Feuerwehreinsatzes gesperrt. Wegen eines Radrennens sind unter anderem die B2 und die B282 im Bereich des alten Schleizer Dreiecks bis 15 Uhr gesperrt. Hier wird umgeleitet über Uschitz bzw. Tanner und in der Innenstadt von Döbeln wegen des Festumzugs zum Heimatfest zwischen 9 und 17 Uhr umfangreiche Sperrungen. Aktuelle Blitzer zum Sonntagmorgen haben wir unter anderem auf der A9 Richtung Berlin zwischen Halle und Bitterfeld-Wolfen. Auf der B173 in Kesselsdorf Richtung Dresden. Blitzer in Gersdorf, im Siedlerweg Richtung Hauptstraße. In beiden Richtungen stehen sie in Halle, in der Berliner Straße und einer noch in Leipzig in der Altenburger Straße. Und wenn ihr unterwegs seid, heute Vormittag und heute Morgen, dann noch Blitzer seht oder Staus, meldet's bei uns mit einem kostenlosen Anruf unter der 0800 123 2340. Dankeschön! Dicke Wolken über Seehausen, 23 Grad, Neuhaus am Rennweg, freundlicher Sonne-Wolken-Mix bei 25 und in Oschatz Sonntagmorgen Sonne bei 23 Grad. Leute, kühler wird's heute nicht mehr. So viel kann man schon mal sagen. Maximal 34 Grad dazu heute bis zum Abend. Viel Sonne, vor allem in Sachsen-Anhalt, Thüringen und den sächsischen Bergen. Auch Schauer und Gewitter heute. Morgen geht's dann überall mit dicken Regenwolken in die neue Woche. Zum Nachmittag kommt dann aber die Sonne öfter und länger raus. Und es bleibt weiter sommerlich warm. 30 Grad morgen auch wieder.
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8:43 Uhr, schönen guten Morgen aus unserem MDR Jump Verkehrszentrum. Es gibt eine Sofortmeldung, die wichtig ist für alle unterwegs auf der A4. Frankfurt Richtung Dresden. Fahrt vorsichtig zwischen Chemnitz Mitte und Chemnitz Glöser. Auf der rechten Spur liegt ein Platzteil. Ganz toll, Harry. Ganz toll hat er das gemacht. Der Styles, der schafft es, bei seiner Welttour nicht ein einziges Mal hier zu uns nach Deutschland, geschweige denn zu uns hier in den Osten. Aber zwischendrin, ja, so mal spontan fast, auf einem Festival auf die Bühne zu tingeln und da grandios, fulminant abzuliefern, dafür hat es dann gereicht. Na, ganz toll. Okay, ich hab ihn trotzdem lieb. Hier ist sein American Girls. Harry Styles läuft natürlich bei MDR Jump.

0: Und da ist nochmal unser MDR-Jump-Verkehrszentrum. Die Sofortmeldung jetzt wichtig für alle unterwegs auf der A2 Richtung Berlin. Vorsicht zwischen Rennau und Helmstedt West. Eine ungesicherte Unfallstelle auf der linken Spur. Kommt gut und sicher an euer Ziel. MDR-Jump ist hier. Schönen guten Morgen. 8.50 Uhr haben wir's. Augenringe bis zum Knie haben wir auch. Aber ich finde, das war es echt wert, gestern Abend bis zur letzten Minute mitzuzittern beim zweiten Auftritt unserer Nagelsmänner. Gegen die Elfenbeinküste war es ja ein harter Kampf, bis er kam.
1: Und Tor! Und das! Der Ausgleich! 1:1. Da passt in den Strafraum. Und das! Tor! Tor für Deutschland! 2:1.
0: Wuhu! Ja, bis dahin war es ein echter Fußball-Krimi. Wir liegen lange 0:1 zurück. Zwei aberkannte Tore gab es und ehrlich, ich habe nicht so richtig dran geglaubt, dass das noch ein dickes Ding wird. Aber nun, hey, 16-Tel-Finale, wir kommen. Aber was sagt ihr, wie weit werden wir kommen?
2: Ich bin mir ziemlich sicher, dass wir mit der Mannschaft mindestens das so Viertelfinale, Halbfinale erreichen. So. Wir haben schon eine sehr gute Mannschaft und wenn ich mir die anderen Mannschaften angucke, haben sie schon gute Chancen. Ja.
3: Ich hoffe ins Finale.
4: Viertelfinale und dann Endstation gegen Frankreich.
5: Mein Kicktipp verrate ich mal nicht, aber Deutschland wird Weltmeister. Bin ich stark von überzeugt.
0: Aber auf alle Fälle merkt man wieder, auch die Fußballfans sind echte Turnierfans. Mit jedem Spiel werden wir lauter und fiebern mehr mit. Fieber ist ein gutes Stichwort. An dieser Überleitung habe ich seit 4 Stunden gearbeitet. Fever Dream, Alex Warren bei MDR Jump. Schönen guten Morgen.

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8: Um 9 Uhr mit Mirko Jukelt. Die deutsche Fußballnationalmannschaft hat bei der WM in Nordamerika vorzeitig die K.O.-Runde erreicht. Das Team von Julian Nagelsmann bezwang in Toronto im zweiten Gruppenspiel die Elfenbeinküste 2:1. Zur Pause lag die DFB-Elf noch 0:1 zurück. Dennis Undaf erzielte erst den Ausgleich und in der Nachspielzeit den Siegtreffer. Ecuador und Curaçao spielten torlos. Dadurch steht Deutschland als Gruppensieger fest. Im anderen Abendspiel besiegten die Niederlande Schweden 5:1. Am Morgen besiegte Japan Tunesien mit 4:0. Die Rentenkommission der Bundesregierung hat sich nach übereinstimmenden Berichten auf Empfehlungen geeinigt. Demnach soll das Renteneintrittsalter an die Lebenserwartung gekoppelt werden. Es soll ab 2042 alle 10 Jahre um ein halbes Jahr steigen. Zudem soll das Rentenniveau durch eine staatliche kapitalgedeckte Vorsorge stabilisiert werden. Frühverrentungen nach 45 Beitragsjahren sollen abgeschafft werden. Für Menschen mit gesundheitlichen Problemen oder erschwerten Arbeitsbedingungen soll es neue Regelungen geben. Ukrainische Drohnen haben auf der von Russland annektierten Halbinsel Krim Explosionen und Brände ausgelöst. Nach Angaben der Besatzer starben bei den Angriffen im Raum Kertsch mindestens 4 Menschen, 28 weitere wurden verletzt. Die Behörden informierten, dass die Brücke zum russischen Festland für Autos geschlossen wurde. Die Ukraine versucht seit Wochen, die Krim von der Versorgung abzuschneiden. Bei russischen Angriffen im Osten der Ukraine wurden nach Angaben der dortigen Behörden 3 Menschen getötet und mindestens 22 weitere verletzt. Die israelische Regierung hat die Armee angewiesen, die Kämpfe im Süden des Libanon einzustellen. Das geht aus einer Erklärung des Militärs hervor. Zuvor waren bei neuen Angriffen auf den Libanon nach Angaben des dortigen Gesundheitsministeriums 7 Menschen getötet worden. Unter den Opfern seien eine Frau und ein Kind. Eine Waffenruhe in der Region ist Teil eines Rahmenabkommens zwischen Iran und den USA. Der Internethandel leidet weltweit unter einer wachsenden Zahl betrügerischer Kunden. Einer Analyse von US-Sicherheitsexperten zufolge werben internationale Banden gezielt Menschen an, die beim Online-Einkauf betrügen oder die Kriminellen ihre Identität bereitstellen. Sie hätten im vergangenen Jahr weltweit fast 39% aller Betrugsfälle ausgemacht, knapp 2 Prozentpunkte mehr als im Vorjahr. Das waren die Nachrichten.
2: Und jetzt aus unserem MDR Jump Verkehrszentrum, der zuverlässigste Verkehrsservice im Osten. Fahrt noch vorsichtig bitte auf der A2 Richtung Berlin. Zwischen Renne und Helmstedt West noch die ungesicherte Unfallstelle auf der linken Spur. A4 Frankfurt Richtung Dresden aufpassen. Zwischen Chemnitz Mitte und Chemnitz Glöser auf der rechten Spur liegt ein Plasteteil. Die B107 Gentin Bad Düben ist zwischen Jüdenberg und Gräfenhainichen bis morgen Vormittag gesperrt wegen eines Festivals. Die B190 Salzwedelsee Hausen ist zwischen Ahrensee und Tannenkrug bis 16 Uhr wegen eines Triathlons gesperrt. Im Erzgebirgskreis ist die Straße zwischen Erlabrunn und Johanngeorgenstadt wegen eines Feuerwehreinsatzes gesperrt. Und wegen eines Radrennens sind unter anderem die B2 und die B282 im Bereich des alten Schleizer Dreiecks bis 15 Uhr gesperrt. Hier wird über Uschitz bzw. Tanner umgeleitet und in der Innenstadt von Döbeln wegen eines Festumzugs zum Heimatfest bis 17 Uhr viele Sperrungen. Blitzer gibt es bei uns immer online auf mdrjump.de, natürlich auch in unserer App. Aktuell stehen sie auf der A9 Richtung Berlin zwischen Halle und Bitterfeld-Wolfen. Auf der B173 wird in Kesselsdorf Richtung Dresden geblitzt, in Gersdorf im Siedlerweg Richtung Hauptstraße, in Halle in beiden Richtungen auf der Berliner Straße und einer in Leipzig in der Altenburger Straße. Wenn ihr unterwegs aber noch mehr Blitzer entdeckt heute Morgen oder noch Staus seht, meldet es bei uns. Geht mit einem kostenlosen Anruf unter der 0800 123 2340. Dankeschön. Na, herzlichen Glückwunsch, dass ihr schon wach und munter und am Tun seid. Jetzt nochmal ordentlich die Bude durchlüften, die frische Luft genießen in Magdeburg. Immerhin erst 24 Grad, 22 frische Grad habt ihr in Meiningen und in Aue 23 Grad. Heute wird's wieder knalle, schwül, heiß bei bis zu 34 Grad. Neben der Sonne, vor allem in Sachsen-Anhalt und in Thüringen, auch in den sächsischen Bergen, hohes Schauer- und Gewitterrisiko den ganzen Tag über. Morgen geht's dann auch erstmal mit dicken Regenwolken in die neue Woche, aber spätestens zum Nachmittag dann wieder mehr Sonne und es bleibt bei maximal 30 Grad und die Tage drauf dann weiter sehr warm, aber trotz des vielen Sonnenscheins weniger schwül. Also es lässt sich dann trotz der Hitze ein bisschen besser atmen.
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0: herrlichen Sonntagmorgen wünsche ich euch. Hier ist MDR Jump. Wir haben es gleich 9:45 Uhr. Holzkopf. Gut, das ist jetzt kein besonders charmantes Beispiel. Besser wäre vielleicht Kochlöffel oder Besenstiel oder noch besser Instrument. Ja, das passt perfekt zu unserem Thema Wald, denn Wald bedeutet ja Holz. So, das war jetzt ein schöner Ratschlag in unsere Themenwoche, in unser Themenwochenende. Ja, aber tatsächlich steckt ja jede Menge Holz drin in der Musik. Und damit kennt sich unser Felix Heckler aus der MDR Jump Musikredaktion am besten aus. Also wie ist das jetzt mit dem Holz, Felix?
1: Naja, viele Instrumente bestehen ja aus Holz, zum Beispiel Gitarren oder Geigen, aber eben auch Schlagzeugstücke. Und die Firma Rohema aus dem Vogtland, die stellt seit knapp 140 Jahren solche Stöcke her, möglichst aus Holz aus nachhaltiger regionaler Forstwirtschaft. Und auf diese Sticks setzen sogar Star-Trommler wie Bertram Engel, der hat schon für Udo Lindenberg oder für Peter Maffay getrommelt, ausflugsweise sogar für Bruce Springsteen. Dann hätten wir Bela B. von den Ärzten, der schwört auch auf diese Drumsticks, genauso wie Severin Kantereit, der Schlagzeuger von der Band An Mai Kantereit.
0: Es tut mir leid, Pocahontas. Ja, aber es muss ja einen Grund geben, warum gerade so viele Profis auf diese Trommelstöcke schwören.
1: Genau das habe ich Bela B. persönlich gefragt.
2: Ja, Rohema, das ist eine Firma, mit der habe ich jetzt zusammen seit 2008 oder so. Also ein altes Familienunternehmen der Holzverarbeitung und so. Und wahnsinnig gute Qualität, die Sticks. Und tolle Drucke. Ich lasse meine Sticks immer mit meinem Autogramm und mit irgendeinem Slogan bedrucken. Also Abschied ist ein scharfer Stick und solche Sachen halt.
0: Na, das passt doch dann perfekt dazu. Es wird jetzt bei MDR Jump mit Holz getrommelt aus dem Vogtland. Die Ärzte mit Junge.

Schönen guten Morgen, unser MDR Jump Verkehrszentrum mit einer Sofortmeldung, die wichtig ist. Für alle unterwegs auf der A72 Richtung Hof, fahrt vorsichtig. Zwischen Chemnitz-Rottluff und Chemnitz-Süd auf der rechten Spur liegt ein Stein. Und alle Meldungen aus unserem Verkehrszentrum bekommt ihr dann selbstverständlich gleich nach den 9:30 Nachrichten hier bei uns bei MDR Jump.

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5: Schönen guten Morgen, hier ist MDR Jump. Es ist gleich 9.30 Uhr und das Wichtigste zum Sonntagmorgen hat jetzt Mirko Jugelt für uns.
6: Kanzler Friedrich Merz und mehrere seiner Minister stellen sich heute den Fragen von Bürgerinnen und Bürgern. Anlass ist der Tag der offenen Tür der Bundesregierung. Neben dem Kanzleramt stehen auch mehrere Ministerien sowie das Bundespresseamt für Besucher offen. Die Linke beendet heute in Potsdam ihren dreitägigen Parteitag. Es sollen weitere Anträge beraten und beschlossen werden, unter anderem zu einem Gehaltsdeckel. Am Nachmittag wollen dann die neuen Vorsitzenden Ines Schwerten und Luigi Pantisano zu den Delegierten sprechen. Im Landkreis Alfeld-Rudolstadt wird heute in einer Stichwahl über den künftigen Landrat entschieden. Stimmberechtigt sind mehr als 83.000 Bürger. Zur Wahl stehen Amtsinhaber Marco Wolfram von der SPD und sein AfD-Herausforderer Thomas Benninghaus.
5: Aus dem MDR Jump Verkehrszentrum habe ich auch noch ein frisches Update für euch. Auf den Autobahnen kommt ihr im Moment gut voran bei uns in Sachsen, Sachsen-Anhalt und Thüringen. Aber die B190 Salzwedel-Seehausen ist zwischen Arendsee und Tannenkrug noch bis ca. 16 Uhr wegen eines Triathlons gesperrt. Im Erzgebirgskreis ist die Straße zwischen Erlabrunn und Johann-Georgen-Stadt wegen eines Feuerwehreinsatzes gesperrt. Wegen des Radrennens sind unter anderem B2 und B282 im Bereich des Altenschleizer Dreiecks bis 15 Uhr gesperrt und im Landkreis Greiz und Gera ab 10 Uhr ebenfalls wegen eines Radrennens Behinderungen und kurzzeitige Sperrungen. In der Innenstadt von Döbeln bis 17 Uhr wegen des Festumzugs ebenfalls umfangreiche Sperrungen. Ein paar Blitzer gibt's heute Morgen auch. Die stehen auf der A9 Richtung München zwischen Eisenberg und Bad Klosterlausnitz und in Richtung Berlin zwischen Halle und Bitterfeld-Wolfen. Einen habe ich für euch auf der B173 in Kesselsdorf Richtung Dresden. Dann wird in Gersdorf im Siedlerweg Richtung Hauptstraße geblitzt. In beiden Richtungen in Halle in der Berliner Straße. Einer in Leipzig in der Permoser Straße stadteinwärts. Ja, und wenn ihr unterwegs heute Vormittag oder heute Morgen noch mehr Blitzer entdeckt oder ihr seht auch noch Staus, dann immer her damit. Meldet das mit einem kostenlosen Anruf unter der 0800 123 2340. Dankeschön. Also die Hitze, die kommt jetzt. In Zeitz und Bautzen ist es schon da bei 27 Grad. In Eisenach noch schön durchatmen. Frische Luft bei 22 Grad. Heute wieder knallerheiß bei bis zu 34 Grad. Gibt es ordentlich Sonne. Vor allem in den sächsischen Bergen, auch in Sachsen-Anhalt und Thüringen immer wieder auch Schauer und Gewitter bei bis zu 34 Grad. Kein Wunder. Morgen in die neue Woche geht es wieder heiß mit bis zu 30 Grad. Wir starten erst mit den dicken Regenwolken. Zum Nachmittag kommt dann aber morgen auch schön die Sonne raus.
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Schönen guten Morgen, hier ist MDR Jump. Holzfällerhemden. Aktuell haben die ja zwei Nachteile. Erstens, sie sind so 90er, ja? Und zweitens, viel zu warm und flauschig für so einen Sommersonntag wie heute. Aber trotzdem gibt's jetzt zumindest so ein bisschen kariertes Flauschhemdgefühl. Spendiert von drei Typen. Wir haben nämlich den passenden Ohrwurm zum Outfit. Tampa City mit Self-Aware. Genießen wir jetzt zusammen am Sonntagmorgen hier bei MDR Jump.

0: Schönen Sonntagmorgen, 9.47 Uhr.
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0: Ja, bisschen müde alle noch im Gesicht, ne? Aber es war gut gestern, es war so gut. Martin Roschitz ist im DFB-Quartier in Winston-Salem in North Carolina. Also ich zumindest hatte eine furchtbar unruhige Nacht, Martin. Ich wohne auch eher im städtischen Bereich und es gab sehr lange kein Feuerwerk. Dann gab es ein wahres Feuerwerk, ein Dennis-Unter-Feuerwerk. Die Fans mussten sich ja lange die Fingernägel bis zum Ellbogen vor Aufregung abkauen. Wie spannend, wie schön war es denn für dich, die Partie gegen die Elfenbeinküste zu sehen?
2: Ja, das ist irre. Also von der Stimmung her war es wirklich wie ein Heimspiel. Ich würde mal schätzen, dass von den 43.000 Fans im kleinsten WM-Stadion die Hälfte im Deutschland-Trikot am Start waren. Und am Donnerstag in New Jersey im Finalstadion, wenn es gegen Ecuador geht, werden es sicher noch ein paar mehr werden. Warum? Weil sie Dennis Undav einfach in ihren Reihen wissen, der ja wirklich Wahnsinn ist mit seiner Torquote. Hat jetzt nach 56 Minuten Einsatzzeit im Turnier 3 Tore und 2 Vorlagen, ist damit Topscorer der WM.
0: Ich habe den hier auch schon heute Morgen irre abgefeiert. Gibt es denn da mal irgendwann so ein paar unruhige Szenen? Ich finde das wirklich unheimlich, wie die alle so umherharmonisieren.
2: Nur die Verletzung von Nico Schlotterbeck, die drückt die ansonsten gute Stimmung. Er hat sich eine Innenbandverletzung am linken Sprunggelenk zugezogen, war ja eine unglückliche Situation, schon nach einer Viertelstunde. Da hat er sich im Zweikampf selbst gegen das linke Bein getreten, hat auf die Zähne gebissen und bis zur Pause durchgehalten. Dann ging es nicht mehr. Heute MRT und dann wird sie Diagnose geben. Ich wünsche es ihm wirklich nicht, aber ich befürchte, dass das Turnier für ihn gelaufen ist.
0: Mann, verdammt. Aber wir drücken ihm ja trotzdem die Daumen, denn bisher hat sich das Daumendrücken der Deutschland-Fans ja wirklich ausgezahlt.
2: Absolut, absolut.
0: Martin, vielen lieben Dank. Ich wünsche dir noch eine, ja, was ist es bei dir jetzt so mittendrin? Eine ruhige Nacht oder einen schönen Morgen? Halt durch.
2: So, danke.
0: Yay. Tschüss. Mach's gut, tschüss.
2: Ciao.
0: Also wir freuen uns weiter auf den WM-Titel Nummer 5 und was noch wichtig ist, ein Update aus der Nachrichtenredaktion Punkt 10 hier bei MDR Jump. Jetzt aber erstmal aus unserem Verkehrszentrum, das ist wichtig. Eine Sofortmeldung betrifft die A14 Magdeburg-Schwerin. Falschfahrende Person zwischen Kolbitz und Lüderitz, bitte äußerst rechtsfahren, nicht überholen. Wir melden, wenn die Gefahr vorüber ist. Achtung, falschfahrende Person auf der A14 Magdeburg-Schwerin zwischen Kolbitz und Lüderitz.

Nochmal das MDR-Jump-Verkehrszentrum. Aufpassen, unterwegs auf der A14 Magdeburg-Schwerin. Falschfahrende Person ist unterwegs zwischen Kolbitz und Lüderitz. Bitte äußerst rechts fahren, nicht

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7: Um 10 Uhr mit Mirko Jugelt. Die Vorschläge der Rentenkommission werden nach Ansicht des Ökonomen Marcel Fratscher nicht ausreichen, um die gesetzliche Alterssicherung zu stabilisieren. Der Präsident des Deutschen Instituts für Wirtschaftsforschung sagte der Rheinischen Post, die Vorschläge änderten absehbar nichts Grundlegendes an der Altersarmut, der Belastung junger Generationen und der Ungerechtigkeit. Die Bundesregierung müsse die Empfehlungen der Rentenkommission nachbessern. Zu den bekannt gewordenen Vorschlägen gehört, dass das Renteneintrittsalter an die Lebenserwartung gekoppelt wird. Ukrainische Drohnen haben auf der von Russland annektierten Halbinsel Krim Explosionen und Brände ausgelöst. Nach Angaben der Besatzer starben bei den Angriffen im Raum Kertsch mindestens 4 Menschen, 28 weitere wurden verletzt. Die Ukraine versucht seit Wochen, die Krim von der Versorgung abzuschneiden. Bei russischen Angriffen im Osten der Ukraine wurden nach Angaben der dortigen Behörden 3 Menschen getötet und mindestens 22 weitere verletzt. In der Schweiz sollen heute hochrangige Gespräche zwischen den Kriegsparteien USA und Iran beginnen. Ziel ist es, innerhalb von 60 Tagen einen dauerhaften Frieden zu finden. Das beinhaltet auch den Umgang mit dem iranischen Atomprogramm. Die Gespräche finden in Birkenstock, unweit von Luzern, statt. Die US-Delegation wird zu Beginn von Vizepräsident J.D. Vance geleitet. Der Iran ist mit seinem Parlamentspräsidenten und Außenminister vertreten. Sachsen, Sachsen-Anhalt und 3 weitere Bundesländer haben nach Angaben der Bundesbeauftragten kein Schutzkonzept gegen Missbrauch von Kindern und Jugendlichen an Schulen. Das erklärte die unabhängige Missbrauchsbeauftragte Kerstin Klaus. Sie kündigte an, bundesweit rund 10.000 Schülerinnen und Schüler der 9. Klassen zu Gewalterfahrungen und deren Folgen zu befragen. Nur so könne man den tatsächlichen Missbrauchszahlen näher kommen. Klaus sagte, es müsse völlig normal werden, bei Lehrern nachzufragen, etwa wenn jemand auffällig oft mit einer Schülerin spreche oder sich anbiete, bei Problemen zu helfen. Die deutsche Fußballnationalmannschaft hat bei der WM in Nordamerika vorzeitig die K.O.-Runde erreicht. Das Team von Julian Nagelsmann bezwang in Toronto im 2. Gruppenspiel die Elfenbeinküste 2:1. Die deutschen Tore erzielte der eingewechselte Stuttgarter Denis Undaff. Das waren die Nachrichten.
8: Und jetzt aus unserem MDR-Jump-Verkehrszentrum, der zuverlässigste Verkehrsservice im Osten. Eine Entwarnung gibt's jetzt für die A14 Magdeburg-Schwerin zwischen Kolbitz und Lüderitz. Keine falsch fahrende Person mehr. A13 Richtung Berlin zwischen Duben und Freiwalde. Staut sich wegen Straßenschäden, braucht ihr hier aktuell 20 Minuten länger. A14 Richtung Magdeburg in der Abfahrt Schönebeck liegen Fahrzeugteile. Die B6 Oschatz-Meißen ist am Abzweig Riesa nach einem Unfall gesperrt. Die B190 Salzwedel-Seehausen ist zwischen Arendsee und Tannenkrug wegen eines Triathlons gesperrt, noch bis heute Nachmittag ca. 16 Uhr. Auf der B245 zwischen Halberstadt und Groß-Quenstedt Behinderung an dem defekten Bahnübergang. Wegen eines Radrennens sind unter anderem die B2 und die B282 im Bereich Altersschleizer Dreieck bis 15 Uhr gesperrt und in Gera und im Landkreis Greiz ebenfalls wegen eines Radrennens Behinderungen, kurzzeitige Sperrungen hier bis ca. 15 Uhr. Blitzer bei uns online auf mdrjump.de und auch in unserer App. Aktuell stehen sie auf der A9 in Richtung München zwischen Eisenberg und Bad Klosterlausnitz und in Richtung Berlin zwischen Halle und Bitterfeld-Wolfen. Blitzer auf der B173 in Kesselsdorf Richtung Dresden, in Gersdorf im Siedlerweg Richtung Hauptstraße, in Leipzig einer in der Permoser Straße stadteinwärts. Und ihr seid heute Vormittag unterwegs, entdeckt mehr Blitzer oder auch noch Staus, dann meldet das bei uns mit einem kostenlosen Anruf unter der 0800 123 2340. Dankeschön. So, das war's jetzt mit dem Durchlüften und Atmen. Die Hitze, sie kommt. In Wittenberg schon 26 Grad, auch bei euch in Dresden 26 Grad. Mühlhausen meldet 23 Grad. Das alles ist aber noch Kindergeburtstag gegen die maximal 34 Grad, die wir heute erwarten. Und es werden schwül heiße 34 Grad Maximum. Denn es wird noch einige Schauer und auch zum Teil kräftige Gewitter geben. Vor allem in Sachsen-Anhalt und in Thüringen, auch in den sächsischen Bergen, kommt heute noch ein bisschen was runter. Dafür starten wir dann morgen erstmal ohne Sonne, dagegen mit dicken Regenwolken. Zum Nachmittag wird es dann freundlicher, aber die Sommertemperaturen von 30 Grad begleiten uns morgen und auch die Tage drauf. Da soll es dann aber weniger schwül heiß sein.
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0: Durchatmen. Das können wir heute gut gebrauchen. Und das geht immer im Wald.
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0: Und wie versprochen, haben wir da heute ein Date. Wir treffen uns vor der Walburgishalle im Harz. Kolleginnen und Kollegen vom MDR sind dabei. Zum Beispiel MDR-Jump-Moderator Felix Schmutzer. Lieber Felix, bei so einem Blick in die Wetter-App sieht das aktuell, wie sage ich das, eher spannend aus da oder was ist da los?
3: Ja, und wenn wir ganz leise sind, können wir im Hintergrund auch noch ein paar kräftige Donner hören, weil hier ist gerade noch ein kräftiges Gewitter durchgezogen, Annie. Aber wir haben jetzt alle Wetter-Apps nochmal gecheckt. Das Gute ist, ab jetzt ist es trocken. Es wird dann auch so im Laufe des Vormittags dann auch die Sonne noch richtig rauskommen. Das heißt, es wird richtig schön hier oben. Perfektes Wetter, um vorbei gewandert zu kommen oder einfach unten in Thale in die Seilbahn zu steigen. Denn wir haben hier oben einen riesengroßen Pavillon aufgebaut. Freuen uns natürlich auf jeden, der es heute in den Harz schafft. Zu uns zum quasi Highlight des Waldaktionstages tief im Wald im Harz. Da kann der Wald mal seine ganzen Stärken ausspielen. Ne? Also wenn ihr unten im Tal am Schwitzen seid, wenn es gerade schon wieder 33 Grad und drückend schwül sind. Hier oben ist es echt frisch. Hier oben ist es echt gemütlich und... Ah, mit dem Donner, man hört es im Hintergrund, ein bisschen spektakulär auch noch. Ein paar Highlights warten übrigens auch noch auf euch. Wir haben ein Pavillon aufgebaut. Wir haben viele Expertinnen und Experten, die sich mit dem Wald auskennen, hier mit vor Ort, die eure Fragen beantworten. Und ihr erkennt uns, wir stehen nämlich direkt am Eingang des Bergtheaters. Da ist so ein grüner Jump-Pavillon aufgebaut. Da kommt ihr bitte einfach vorbei und plaudert mit mir eine Runde. Übrigens viele MDR-Kolleginnen und Kollegen auch noch mit dabei. Sport im Osten ist mit dabei, das Sinfonieorchester. Also es gibt hier richtig was zu erleben, bis auf Gewitter, weil das ist jetzt durch.
0: Ja, drücken wir mal die Daumen, ob das wirklich so ist. Das checke ich gerne nochmal für euch 10:30 nach den Nachrichten. Felix, lieben Dank und bleibt ein bisschen trocken und vor allem bei guter Laune. Ja, ich hoffe, wir sehen uns dann alle da.
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Schöne Schwitzegrüße aus dem Sendestudio hier von MDR Jump. Es sind nur noch wenige Sekunden. 2019. Es sind nur noch, und dann kommt er. Und dann ist er auch wirklich da. Obwohl wir ja alle das Gefühl haben, er ist schon die ganze Zeit da. Aber nein, er kommt erst in den nächsten 8 Sekunden ganz offiziell hier zu uns in den Osten, auch nach Sachsen, Sachsen-Anhalt und Thüringen. Es ist so aufregend. Punkt 10:24 Uhr ist er offiziell da. Der Sommer! Ach,

0: Ach, es ist so schön. Bei Don't Thank You läuft bei MDR Jump. Es ist 10.30 Uhr, Sonntagvormittag. Das Wichtigste hat jetzt Mirko Jugelt für uns.
1: Ein Polizist hat in der nordrhein-westfälischen Stadt Krefeld auf einen mit einem Messer bewaffneten Mann geschossen und ihn dabei tödlich verletzt. Wie die Polizei mitteilte, gab es zuvor einen Streit zwischen dem Mann und Familienmitgliedern. Beim Eintreffen der Polizei habe der 41-Jährige die Beamten angegriffen. Diese seien unverletzt geblieben. In Kolumbien entscheidet heute eine Stichwahl, wer Nachfolger von Präsident Gustavo Petro wird. In der ersten Runde hatte der rechtsgerichtete Anwalt Abelardo de la Espriella die meisten Stimmen erhalten. Er verspricht einen harten Kurs gegen Guerilla-Organisationen und Drogenbanden. Zweitplatzierter war der Sozialreformer und linke Senator Ivan Cepeda. Die französischen Behörden haben wegen der Hitzewelle im Land ein Alkoholverbot für den öffentlichen Raum verhängt. Den Angaben zufolge sollen so die Einsatzkräfte entlastet werden. Für heute werden bis zu 40 Grad Celsius erwartet.
0: Und aus unserem MDR-Jump-Verkehrszentrum. Kleines Update betrifft die A13 Richtung Berlin zwischen Duben und Freiwalde. Staut sich's. Wegen der Straßenschäden braucht ihr aktuell eine halbe Stunde länger. Vorsicht noch auf der A14 Richtung Magdeburg zwischen Lübbejün und Könnern. Auf der linken Spur liegen Fahrzeugteile. Die B6 Oschatz-Meißen ist am Abzweig Grieser gesperrt nach einem Unfall. Die B190 Salzwedel-Seehausen ist zwischen Arendsee und Tannenkrug wegen eines Triathlons gesperrt, noch bis ca. 16 Uhr heute Nachmittag. Auf der B245 zwischen Halberstadt und Großquenstedt Behinderungen an einem defekten Bahnübergang. Wegen eines Radrenns unter anderem die B2 und die B282 gesperrt bis 15 Uhr im Bereich des alten Schleizer Dreiecks. Umgeleitet wird über Uschitz bzw. Tanner und im Landkreis Greiz und in Gera bis 15 Uhr wegen eines Radrennens Behinderungen und kurzzeitige Sperrungen. Blitzer haben wir aktuell auf der A9 Richtung München zwischen Eisenberg und Bad Klosterlausnitz und in Richtung Berlin zwischen Halle und Bitterfeld-Wolfen. Einer steht auf der B173 in Kesselsdorf Richtung Dresden. Blitzer in Gersdorf im Siedlerweg Richtung Hauptstraße und in Leipzig in der Permoser Straße stadteinwärts. Und wenn ihr unterwegs seid heute Vormittag, noch mehr Blitzer entdeckt oder ihr seht noch Staus, meldet das bei uns. Es geht mit dem kostenlosen Anruf unter der 0800 123 2340. Dankeschön! Zum Wetter. Das ist ja aktuell zumindest für mich als Laien absolut unübersichtlich, aber schön warm. Ne? Deswegen mal im MDR-Wetterstudio nachgefragt bei Jörg Schröder. Jörg, der Sommeranfang fällt heute, naja, wie das schon in den vergangenen Tagen war, ziemlich heiß und ziemlich bunt aus. Du hast es bestimmt konkreter für mich, oder?
2: Annie, mein Herzblatt. Also heute zum Sommeranfang erleben wir eigentlich schon so einen richtig klassischen Sommertag. Da ist viel Sonne dabei, da sind hohe Temperaturen dabei, aber eben halt auch Schauer und Gewitter. Ich sehe das höchste Schauer- und Gewitterrisiko vor allen Dingen in Sachsen-Anhalt, in Thüringen und auch im westlichen Sachsen, etwa so von der Region Leipzig bis ins Erzgebirge hinein. In der Oberlausitz ist schwer vorherzusagen, wird es höchstwahrscheinlich bis in den späten Nachmittag komplett trocken bleiben. Und da erwarten wir auch die höchsten Temperaturen. Da geht's rauf bis 34 Grad. Zu den Schauern und Gewittern muss man schon sagen, die können auch mal ein bisschen kräftiger ausfallen. Hagel, Starkregen, 40 Liter pro Quadratmeter innerhalb von kurzer Zeit und Sturmböen könnten durchaus ein Thema sein. Ich wünsche euch einen schönen Sonntag.
0: Dankeschön, dir auch. Wissen wir jetzt Bescheid, ne? Also von allem, was dabei. Sonnencreme und Regencape. Kann man nichts falsch machen.
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Schönen Sonntagvormittag mit MDR Jump und mit Teddy Swims. Also ich liebe den ja, ne? Also seine Stimme. Ne? Der kann wirklich singen, was er will, macht immer Gänsehaut. Obwohl er sich jetzt hier im frischen Lieblingshit so ein bisschen zurücknimmt, er wird seine Gründe haben, der Meister, Mr. Know-It-All Teddy Swims bei MDR Jump.

0: Ohrwurm.
1: Für diesen heutigen Sonntag, MDR Drum spielt Teddy Swims mit Mr. Know-It-All. Falls ihr noch einen anderen Ohrwurm möchtet, bitteschön. Alle Farben, She Moves. Schönen Sonntag.

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8: Um 11 Uhr mit Frank Thomas. Die Vorschläge der Rentenkommission werden nach Ansicht des Ökonomen Marcel Fratscher nicht ausreichen, um die gesetzliche Alterssicherung zu stabilisieren. Der Präsident des Deutschen Instituts für Wirtschaftsforschung sagte der Rheinischen Post, die Vorschläge änderten absehbar nichts Grundlegendes an der Altersarmut, der Belastung junger Generationen und der Ungerechtigkeit. Die Bundesregierung müsse die Empfehlungen der Rentenkommission nachbessern. Zu den bekannt gewordenen Vorschlägen gehört, dass das Renteneintrittsalter an die Lebenserwartung gekoppelt wird. Ukrainische Drohnen haben auf der von Russland annektierten Halbinsel Krim Explosionen und Brände ausgelöst. Nach Angaben der Besatzer starben bei den Angriffen im Raum Kertsch mindestens 4 Personen, 28 weitere wurden verletzt. Die Ukraine versucht seit Wochen, die Krim von der Versorgung abzuschneiden. Bei russischen Angriffen im Osten der Ukraine wurden nach Angaben der dortigen Behörden 3 Menschen getötet und mindestens 22 verletzt. In der Schweiz sollen heute hochrangige Gespräche zwischen den Kriegsparteien USA und Iran beginnen. Ziel ist es, innerhalb von 60 Tagen einen dauerhaften Frieden zu finden. Das beinhaltet auch den Umgang mit dem iranischen Atomprogramm. Die Gespräche finden in Bürgenstock unweit von Luzern statt. Die US-Delegation wird zu Beginn von Vizepräsident J.D. Vance geleitet. Der Iran ist mit seinem Parlamentspräsidenten und Außenminister vertreten. Sachsen, Sachsen-Anhalt und 3 weitere Bundesländer haben nach Angaben der Bundesbeauftragten kein Schutzkonzept gegen Missbrauch von Kindern und Jugendlichen an Schulen. Das erklärte die unabhängige Missbrauchsbeauftragte Kerstin Klaus. Sie kündigte an, bundesweit rund 10.000 Schüler der 9. Klassen zu Gewalterfahrungen und deren Folgen zu befragen. Nur so könne man den tatsächlichen Missbrauchszahlen näher kommen. Klaus sagte, es müsse völlig normal werden, bei Lehrern nachzufragen, etwa wenn jemand auffällig oft mit einer Schülerin spreche oder sich anbiete, bei Problemen zu helfen. Im 2. Spiel der deutschen Nationalmannschaft bei der Fußball-WM haben weniger Zuschauer eingeschaltet als beim Auftakt. Den 2:1-Sieg im ZDF gegen die Elfenbeinküste sahen im Schnitt 18,2 Millionen. Das waren 5 Millionen weniger als beim Spiel gegen Curaçao. Der Marktanteil lag bei rund 72%. Das waren die Nachrichten.
9: Und jetzt aus unserem MDR Jump Verkehrszentrum der zuverlässigste Verkehrsservice im Osten. Zur A13 Richtung Berlin. Zwischen Marsdorf und Radeburg staut sich's wegen Bauarbeiten. Hier braucht ihr 10 Minuten länger und dann nochmal eine Dreiviertelstunde Geduld. Zwischen Duben und Freiwalde wegen der Straßenschäden dort 6 Kilometer Stau. Die B6 Oschatz-Meißen ist am Abzweig Riesa nach einem Unfall gesperrt. Die B190 Salzwedel-Seehausen ist zwischen Arendsee und Tannenkrug bis 16 Uhr gesperrt. Der Grund ist ein Triathlon. Auf der B245 zwischen Halberstadt und Groß-Quenstedt Behinderungen an einem defekten Bahnübergang. Die Blitzer bei uns immer online auf mdrjump.de und natürlich auch in unserer App. Aktuell wird geblitzt auf der A9 in Richtung München zwischen Eisenberg und Bad Klosterlausnitz und in Richtung Berlin einer zwischen Halle und Bitterfeld-Wolfen. Blitzer auch auf der A38 Richtung Göttingen am Dreieck Halle Süd, in Erfurt in der Martin-Andersen-Nexö-Straße stadteinwärts. In beiden Richtungen stehen sie in Halle in der Berliner Straße und zwar gleich 2-mal und in Leipzig in der Permoser Straße stadteinwärts. Ihr seid unterwegs heute Vormittag, entdeckt noch Blitzer oder seht Staus, dann ruft an bei uns kostenlos unter der 0800 123 2340 und gebt uns gern Bescheid. Dankeschön. Offiziell Sommer seit einer Dreiviertelstunde, seit 10.24 Uhr. Aktuell sieht's Wetter in Gardelegen zwar nicht danach aus, mit Regen und 19 Grad. Ihr habt in Meiningen heute Vormittag wolkige 23 und in Chemnitz, das ist Sommerwetter, bei knalle Sonne 28 Grad. 34 Grad kann's heute heiß werden und neben dem Sonnenschein vor allem in Sachsen-Anhalt und Thüringen Schauer und Gewitter. Morgen dann erst dicke Wolken, nachmittags mehr Sonne, weiter die sommerlichen Temperaturen, auch zum Start in die neue Woche um die 30 Grad. Die Tage drauf soll es dann aber weniger schwül sein.
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9: Mit Annie Kamera und eigentlich müsste ich ja jetzt auf dem Hexentanzplatz sein, aber mein Besen war kaputt. Stattdessen für euch im MDR Jump Pavillon. Das ist der Felix Schmutzer. Felix!
1: Hi, grüßt euch. Ja, es ist tatsächlich irgendwie, von Besen und Hexenfliegen hat es tatsächlich ein bisschen was. Wir haben jetzt so die ersten Gewitterschauer überstanden. Es soll ja jetzt auch ein bisschen ruhiger werden. Und so langsam kommen ja auch die ersten Besucherinnen und Besucher oben an. Und man kann so ganz genau erkennen, wer ist hochgelaufen. Die sehen nämlich ganz schön abgekämpft aus. Und wer hat sich einfach nur in die Gondel gesetzt. Die kommen dann hier total erholt oben an. Aber der Weg lohnt sich auf jeden Fall. Die Gewitter sind, wie gesagt, durch. Jetzt haben wir hier oben, das gerade unten was von 34 Grad erzählt. Wir haben 25 Grad, so schöne Luft gerade. Und nicht nur, dass man hier oben einfach nicht so schlimm ins Schwitzen kommt. Waldbaden, das ist ja so ein schöner Begriff. Waldbaden soll richtig gesund sein.
9: Ich lieb's.
1: Für die Stimmung, für die Gesundheit, was da genau in unserem Körper passiert. Wir checken das alles gleich. Ich habe mir noch einen Klimaexperten hier ans Mikro gesucht. Oh, jetzt hat es nochmal gedonnert. Spektakulär. Also hier erlebt man richtig was. Wahnsinn.
9: Alles klar. Felix, wir hören uns nach den nächsten drei Lieblingshits.
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Aus unserem MDR Jump Verkehrszentrum gibt es eine Sofortmeldung, die wichtig ist für alle unterwegs auf der A2 Richtung Berlin. Fahrt vorsichtig zwischen Thesen und Cieser. Auf der rechten Spur gibt es eine ungesicherte Unfallstelle und auf der Fahrbahn liegen überall Fahrzeugteile.

0: Ach, meine Güte, das ist ein Knaller. In Zwickau knapp 30 Grad, in Jessen seid ihr auch schon bei 30 und bei euch in Schleiz der Sonntagvormittag schwitzi hitzi mit 29 Grad. Es gibt aber ein kühles Plätzchen.
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0: Ja, mein schlauer Kollege Felix Schmutzer, der hat sich nämlich zu diesem sehr heißen Sonntagvormittag ein herrlich kühles Plätzchen gesucht. Auf dem Hexentanzplatz in Thale im Harz. Aber nicht nur aus Jux und Dollerei. Er ist nicht alleine da, das ist klar.
3: Und ich bin jetzt nicht mal alleine, sondern ich habe mir eines der bekanntesten Gesichter in Sachen Klimaberichterstattung in der ARD an die Seite geholt. Claudia Reiser, meine Kollegin hier vom MDR, ist in der ARD Klimaredaktion, Beiträge, Podcasts und natürlich auch alles zu Sachen Natur und Wald. Ja.
4: Hallo.
3: Wir haben das heute Morgen mitgekriegt. Also mit Dürrejahr hat das irgendwie offensichtlich nicht viel zu tun, was gerade passiert. Es hat viel geregnet. Es ist super grün. Wir kennen das so aus den letzten Jahren, dass hieß, der Wald liegt auf der Intensivstation. Vom einmal durchlaufen hier würde ich sagen, da ist er eigentlich wieder runter. Oder?
4: Nee, das kann man leider nicht so sagen. Ich würde es jetzt super gerne sagen, aber wir hatten vor kurzem eine riesige Bestandsaufnahme nochmal in Deutschland und da hat sich echt gezeigt, 4 von 5 Bäumen sind wirklich geschädigt. Also das sind schon krasse Zahlen und dabei ist der Wald für uns eigentlich super wichtig, weil er ist so die Superkraft, gerade im Kampf gegen den Klimawandel. 1/3 unserer CO2-Emissionen jährlich werden durch Wälder wirklich quasi aufgesaugt wieder. Ja. Wir bräuchten ihn also super dringend, aber diese Superkraft leidet selbst extrem unterm Klimawandel.
3: Und du hast gesagt, der Wald ist Superkraft. Wir haben das in den letzten Tagen auch bei uns im MDR-Jump-Programm berichtet. Wald hilft, die Atmung zu beruhigen. Wald hilft, die Sinne zu beruhigen, wenn man so ganz gestresst von der Arbeit ist. Ich weiß immer nicht so richtig. Ich habe das Gefühl, man spürt es aber auch nur, wenn man sich drauf einlässt. Wie viel Hokuspokus ist da dabei?
4: Tatsächlich gibt es da wirklich Studien und die belegen, dass absolut, Wald senkt unsere Stresshormone, Wald senkt den Blutdruck, Wald senkt unsere mentale Erschöpfung. Also dieses Waldbaden, was vielleicht nach spirituellem Hokuspokus klingt, das ist eine Tatsache, ist wissenschaftlich erwiesen.
3: Dann geht's uns nach heute sowas von gut. Unsere Sinne, unser Blutdruck, unsere Atmung ist sowas von beruhigt. Wir baden heute den ganzen Tag im Wald. Und falls ihr noch ein Argument gesucht habt, hier vorbeizukommen im Harz, jetzt habt ihr genug, glaube ich. Besucht uns auf dem Hexentanzplatz in Thale zum Waldaktionstag des MDR. Ganz viel Waldbaden heute.
4: Wir freuen uns.
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0: Aus unserem MDR Jump Verkehrszentrum gibt's eine Sofortmeldung, die wichtig ist. Für alle unterwegs auf der A71 Richtung Sangerhausen, fahrt vorsichtig zwischen Arnstadt Nord und Kreuz Erfurt. Fahrzeugteile liegen auf der linken Spur.
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1: Ja, also heute nochmal schwitzen, ab morgen dann wieder abräumen und jubeln.
2: Herzlichen Glückwunsch.
3: Okay, danke.
2: Vielen, vielen lieben Dank.
3: Sehr schön, freue ich mich.
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1: Und den gibt's wie gewohnt um 6.10 Uhr. Und jetzt bitte weiter schwitzen.
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5: Schönen guten Sonntag, hier ist MDR Jump. Es ist 11.30 Uhr und das Wichtigste heute Vormittag jetzt mit Frank Thomas.
6: Die Bundesnetzagentur startet eine bundesweite Mobilfunkmesswoche. Ab Mittwoch können Nutzer per App Mobilfunkcheck bis 1. Juli Funklöcher melden. Die anonymen Daten sollen zeigen, wie gut das Netz im Alltag funktioniert und künftig stärker in die Bewertung der Netzqualität einfließen. In Chemnitz hat sich am Morgen ein Autofahrer eine Verfolgungsjagd mit der Polizei geliefert. Den Beamten war ein Wagen ohne Kennzeichen aufgefallen. Als sie den Fahrer stoppen wollten, flüchtete er mit hoher Geschwindigkeit, wurde jedoch wenig später gestellt. Bei der Kontrolle stellte sich heraus, der 31-Jährige stand unter Drogen und hatte keinen Führerschein. Im Großraum Dresden haben Betrüger mehrfach zugeschlagen und sich als Polizisten ausgegeben. Laut Polizei erbeuteten sie in Pirna bei einer 87-Jährigen Gold und Schmuck im Wert von 65.000 Euro. In Wilsdruf fiel eine 86-Jährige darauf herein und verlor Geld und Goldschmuck in noch unbekannter Höhe.
5: Und aus unserem MDR-Jump-Verkehrszentrum gibt es ein kurzes Update. A2 Richtung Berlin zwischen Thesen und Ziesa. 2 Kilometer stockend nach einem Unfall. Auf der A13 Richtung Berlin braucht ihr eine Viertelstunde Geduld. Zwischen Maasdorf und Radeburg staut sich's wegen Bauarbeiten. Und weiter auf der A13 Richtung Berlin zwischen Duben und Freiwalde. 6 Kilometer Stau. Wegen der Straßenschäden müsst ihr hier mit einem Zeitverlust von circa einer Stunde rechnen. Fahrt noch vorsichtig auf der A71 Richtung Sangerhausen zwischen Arnstadt Nord und Kreuz Erfurt. Auf der linken Spur liegen Fahrzeugteile. Die B6 Oschatz-Meißen ist am Abzweig Riesa weiter nach einem Unfall gesperrt. Die B190 Salzwedel-Seehausen ist zwischen Arendsee und Tannenkrug wegen eines Triathlons gesperrt. Noch bis ca. 16 Uhr und wegen eines Radrennens sind unter anderem die B2 und die B282 im Bereich des alten Schleizer Dreiecks bis 15 Uhr gesperrt. Ja, und ein paar Blitze haben wir auch noch, unter anderem auf der A9 Richtung Berlin zwischen Halle und Bitterfeld-Wolfen. Auf der A36 Richtung Braunschweig zwischen Wernigerode Nord und Ilsenburg. In Erfurt wird in der Martin-Andersen-Nexel-Straße stadteinwärts geblitzt und in Halle in der Heideallee in beiden Richtungen. Und wenn ihr unterwegs seid und noch mehr Blitzer entdeckt oder auch noch Staus seht, dann meldet das gern bei uns mit einem kostenlosen Anruf unter der 0800 123 2340. Dankeschön! Knalle Sonne! Also pünktlich zum Start in den Sommer in Halle mit 25 Grad. Bad Lobenstein, paar Regentropfen, 23 Grad kühl. Wer es hitziger mag, auf nach Hoyerswerda, freundliche 29 Grad habe ich da im Angebot. Ja, und vor allem in Ostsachsen erwarten wir heute 34 Grad. Neben Sonne in Sachsen-Anhalt und Thüringen, auch in den sächsischen Bergen bis zum Abend. Ein relativ hohes Schauer- und Gewitterrisiko. In die neue Woche starten wir dann morgen mit dicken Regenwolken. Zum Nachmittag kommt da aber immer mehr die Sonne raus. Und auch zum Start in die neue Woche wird es heiß mit bis zu 30 Grad.
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0: schönsten Sonntagvormittag mit MDR Jump. Gluthitze haben wir zum Teil hier schon bei uns im Osten. Und da hat sich doch mein lieber Kollege Felix Schmutzer in den Harz verkrümelt. Lieber Felix, du bist so schlau.
1: Ja, weil hier ist Waldbaden angesagt bei 25 Grad. Das Gewitter ist durch, ist angenehme frische Luft. Also wer jetzt noch schwitzt und nicht hier hochkommt, ist ehrlich gesagt selber schuld.
0: Aber du bist natürlich nicht alleine gegangen im Harz. Da sind ganz viele Kollegen noch vom MDR mit dabei. Wir haben MDR Jump Pavillon und wir haben auch Gäste. Felix, toll.
1: Ja, die ersten Besucherinnen und Besucher haben sich jetzt hier mittlerweile hochgetraut auf den Hexentanzplatz. Clemens ist bei mir. Clemens, wie alt bist du?
2: 18.
1: Und siehst gar nicht ausgeschwitzt aus. Das heißt, ihr seid mit der Seilbahn gemütlich hochgefahren, ne?
2: Dass wir mit der Seilbahn hochfahren konnten, war tatsächlich Glück, weil es hat heute früher ordentlich geregnet und die war bis kurz vorher, bevor wir hochgefahren sind, geschlossen noch.
1: Was Clemens gerade ganz begeistert gesagt hat, als er unseren Stand gesehen hat, er ist so halb vom Fach. Clemens hat ein Internetradio bei laut.de. Jetzt kannst du mal die Chance nutzen und ein bisschen Werbung machen. Wo hört man euren Kanal und was bringt ihr so?
2: Simliferadio.net oder laut.fm/simliferadio. Und wir beschäftigen uns zum größten Teil mit Simulation und versuchen auch so eine abwechslungsreiche Musik für euch zu haben. Und
1: Moment, aber bei Simulation. Annie, hast du das verstanden? Nee, oder?
0: Ich sag mal so nein, genau? Aber aus dem Alter bin ich auch raus.
2: Simulation, das sind Spiele, die versuchen, das echte Leben quasi nachzustellen.
1: Landwirtschaftssimulator.
2: Das wäre ein Beispiel. Oder
0: Bahnsimulator.
1: Eisenbahnfahren.
2: Bahn. Ja. Genau, da haben wir auch ein paar Vertreter von. Wir haben auch Vertreter, die bei der Bahn tatsächlich auch sind.
1: Pass auf, wir spielen jetzt Radiosimulator, aber in echt halt. Du machst jetzt echtes Radio. Du kannst den nächsten Song ansagen, Clemens.
2: Genau, wir haben als nächstes Sportsfreunde Stüller mit Keine Blumen ohne Regen.
0: Hier bei MDR Jump. Keine Blumen.

Aus dem MDR Jump Verkehrszentrum eine Sofortmeldung. Wichtig für alle unterwegs auf der A4 Richtung Frankfurt. Vorsicht zwischen Dreieck Dresden-West und Wilsdruf auf der linken Spur. Eine ungesicherte Unfallstelle.

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5: Um 12 Uhr mit Frank Thomas. Die Vorschläge der Rentenkommission werden nach Ansicht des Ökonomen Marcel Fratscher nicht ausreichen, um die gesetzliche Alterssicherung zu stabilisieren. Der Präsident des Deutschen Instituts für Wirtschaftsforschung sagte der Rheinischen Post, die Vorschläge änderten absehbar nichts Grundlegendes an der Altersarmut, der Belastung junger Generationen und der Ungerechtigkeit. Die Bundesregierung müsse die Empfehlungen der Rentenkommission nachbessern. Zu den bekannt gewordenen Vorschlägen gehört, dass das Renteneintrittsalter an die Lebenserwartung gekoppelt wird. Kurz vor Beginn US-iranischer Gespräche in der Schweiz ist die Straße von Hormuz dem Iran zufolge weiter für Schiffe gesperrt. Die staatliche Nachrichtenagentur Fars meldete, die Revolutionsgarden hätten bislang keine Durchfahrtsgenehmigungen erteilt. Dagegen hatte das US-Militär erklärt, dass Handelsschiffe unterwegs seien. Für die Gespräche im Schweizer Verhandlungsort Bürgenstock gibt es keinen klaren Zeitplan. Erwartet wird ein Vierertreffen zwischen dem Iran und den USA sowie den Vermittlern Pakistan und Katar. Ukrainische Drohnen haben auf der von Russland annektierten Halbinsel Krim mindestens 4 Menschen getötet und 28 weitere verletzt, das teilten die Besatzer mit. In sozialen Medien berichten Nutzer von Explosionen und Bränden in verschiedenen Regionen der Halbinsel. In der Hafenstadt Kertsch brenne es in einem Kraftstoffterminal. Die Angaben lassen sich nicht überprüfen. Die Ukraine versucht, die Krim von der Versorgung abzuschneiden. Sachsen, Sachsen-Anhalt und 3 weitere Bundesländer haben noch kein Schutzkonzept gegen Missbrauch von Kindern und Jugendlichen an Schulen. Das erklärte die unabhängige Missbrauchsbeauftragte Kerstin Klaus. Sie kündigte an, bundesweit rund 10.000 Schüler der 9. Klassen zu Gewalterfahrungen und deren Folgen zu befragen. Klaus sagte, es müsse völlig normal werden, bei Lehrern nachzufragen, etwa wenn jemand auffällig oft mit einer Schülerin spreche oder sich anbiete, bei Problemen zu helfen. Beim zweiten Spiel der deutschen Nationalmannschaft bei der Fußball-WM haben weniger Zuschauer eingeschaltet als beim Auftakt. Den 2:1-Sieg im ZDF gegen die Elfenbeinküste sahen im Schnitt 18,2 Millionen. Gut 5 Millionen weniger als beim Spiel gegen Curaçao. Der Marktanteil lag bei rund 72%. Das waren die Nachrichten.
6: Und jetzt aus unserem MDR Jump Verkehrszentrum, der zuverlässigste Verkehrsservice im Osten. A2 Richtung Berlin zwischen Thesen und Zieser, 2 Kilometer stockend nach einem Unfall. A4 Richtung Frankfurt zwischen Dreieck Dresden-West und Wilsdruf stockt der Verkehr auf einer Länge von 4 Kilometern. Der Grund auch hier ein Unfall. A13 Richtung Berlin. Ihr braucht eine halbe Stunde länger zwischen Marsdorf und Radeburg. Stau wegen Bauarbeiten. Deutlich mehr Geduld dann nochmal auf der A13 Richtung Berlin zwischen Duben und Freiwalde wegen der Straßenschäden, jetzt 7 Kilometer Stau. Eine Stunde Wartezeit, wow. Vorsicht auf der A36 Richtung Bernburg zwischen Güsten und Ilberstedt. Eine ungesicherte Unfallstelle auf der linken Spur. Die B6 Oschatz-Meißen ist am Abzweig Riesa nach einem Unfall gesperrt. Und im Landkreis Harz ist die Straße zwischen Neinstedt und Thale gesperrt. Der Grund, auch hier ein Unfall. Blitzer bei uns immer online auf mdrjump.de und natürlich auch in unserer App. Aktuell stehen sie unter anderem auf der A9 Richtung Berlin zwischen Halle und Bitterfeld-Wolfen. Auf der A36 Richtung Braunschweig zwischen Wernigerode Nord und Ilsenbruck. Es wird in Erfurt in der Martin-Andersen-Nexel-Straße stadteinwärts geblitzt und in beiden Richtungen stehen sie in Halle in der Heideallee. Wenn ihr unterwegs seid, mehr Blitzer entdeckt oder auch Staus seht, meldet's gern bei uns. Mit einem kostenlosen Anruf geht's unter der 0800 123 2340. Dankeschön! Oh oh, es kracht richtig heftig. Das gibt eine amtliche Unwetterwarnung vor schwerem Gewitter für den Vogtlandkreis. Ja, bei bis zu 34 Grad heute vor allem in den sächsischen Bergen, auch in Sachsen-Anhalt und Thüringen, teils kräftige Schauer und Gewitter bis zum Abend. Wie es konkret aussieht, im Tale im Harz, na, da ist es doch mal gut, dass ich den Tausendsasser unter den MDR-Jump-Moderatoren am Start habe. Lieber Felix Schmutzer, ihr feiert nicht nur live den Wald mit vielen tollen Aktionen, sondern du hast natürlich auch das Wetter im Blick.
7: Genau, die Gewitter sind durch, 25 Grad haben wir jetzt und jetzt kommt die Sonne raus und habe ich vorhin gesagt, was von nicht schwitzen. Es wird so ein bisschen urwaldig langsam tatsächlich. Aber sehr gut auszuhalten.
6: Das freut mich zu hören. Dann halte weiter aus. Wir hören uns noch heute hier im Programm.
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0: schönsten Sonntagmittag mit MDR Jump. Mittendrin sind wir im Dialogtag mit dem MDR auf dem Hexentanzplatz in Thale im Harz. Ich weiß, da sollte eigentlich ich sein, aber mein Besen ist kaputt, habe ich vorhin ganz kurz schon mal anmoderiert. Dafür ist aber mein lieber Kollege Felix Schmutzer da. Und lieber Felix, weil Dialog ja am besten ab zwei Personen aufwärts klappt, bist du nicht alleine da. Paula ist bei dir. Stellst du uns dann bitte Paula mal kurz noch vor?
1: Paula Schmidt ist Lehrerin, Grundschullehrerin für Musik, für Kunst. Das Ganze an der Musikschule Kurt Masur in Oschersleben. Und Paula, ihr habt Thema Wald in den letzten Wochen wirklich ganz intensiv bei euch in der Schule bearbeitet. Ihr habt ein eigenes Musical zum Wald mit den Grundschülerinnen und Grundschülern aus Oschersleben auf die Bühne gebracht. Jetzt frage ich mich, Oschersleben, wer kennt das Lied in der Börde? Eigentlich ist es so klassisch Feld und Braun. Wieso Wald?
2: Weil Wald im Grunde ein Thema ist, mit dem alle Grundschulkinder schon mal in Berührung gekommen sind. Und es ist wichtig im Lehrplan, es ist wichtig in der Schule und ich finde auch, es ist wichtig für die Grundschüler, Grundkinder an sich.
1: Was habt ihr dann genau gemacht? Also was haben die Kinder irgendwie gelernt?
2: Genau, die Kinder, wir sind in 6 Grundschulen gegangen mit ungefähr 800 Kindern und die haben sich mit dem Thema Wald auseinandergesetzt, also mit der Handlung vom Musical. Was gibt es so im Wald? Welche Tiere, welche Pflanzen? Und haben dann auch 2, 3 Stücke gelernt, die mit dem Wald zu tun haben.
1: Einer durfte dann Wildschwein spielen und grunzen oder
2: genau,
1: wie?
2: Genau, sowas zum Beispiel. Oder der Hase hoppelt aus seinem Bau oder der Fuchs schleicht um die Bäume.
1: Okay, das ist so eine ideale Vorstellung von Wald. Aber wenn wir uns den Wald hier im Harz angucken, wir haben vorhin schon gelernt, irgendwie, der hat immer noch mit den Umweltauswirkungen, mit Klimawandelauswirkungen zu kämpfen. Die Kronen sind noch relativ dürr. Mhm. Also der Wald hat ja eigentlich Probleme. Eigentlich ist es ein bedrückendes Thema. Genau. Wieso das dann in der Schule?
2: Ich finde, weil es gerade wichtig ist, sich auch mal mit den Problemen im Wald zu beschäftigen. Und genau darum dreht sich auch das Musical. Also es wird immer wärmer, immer trockener. Und was kann man dagegen machen? Woran sind wir selbst auch schuld, die Menschen? Und damit werden eben auch die Kinder konfrontiert. Was tragen die selber dazu bei?

0: Und was kann man machen, damit es dem Wald besser geht?
1: Habt ihr aber so einen richtig schönen Waldspaziergang dann am Ende gemacht?
0: Noch nicht. Der kommt noch. Der kommt noch. Wir sind gerade mitten im Projekt drin. Letzte Woche waren alle Aufführungen und die nächsten Wochen kommen dann die Auswertungen mit Waldspaziergängen.
1: Oh, wie schön. Ich kann heute wirklich nur jeden einladen, hier bei uns vorbeizuschauen auf dem Hexentanzplatz in Thale. Wald, Wald baden, Wald genießen. Vielleicht sieht der ein oder andere auch ein Wildschwein oder benimmt sich wie eins. Aber das ist im Wald auch egal. Kommt gerne vorbei, das könnt ihr machen.
2: Oh Mensch, bei Paula würde ich aber auch gerne in die Schule gehen. Dankeschön, Felix. Habt noch Spaß, wir hören uns. Bis Danny, sagt die Annie.
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0: meine Fresse. Hinter dem Stück ist aber echt eine Power. Welchly Arms mit Legendary. Eine andere Art von Power hier bei MDR Drum gleich. Klingt ein bisschen wie Urlaub, der Ed Sheeran. Aber um 12.30 Uhr erstmal das Wichtigste am Sonntagmittag jetzt mit Frank Thomas.
1: Die Bundesnetzagentur startet eine bundesweite Mobilfunkmesswoche. Ab Mittwoch können Nutzer per App Mobilfunkcheck bis 1. Juli Funklöcher melden. Die anonymen Daten sollen zeigen, wie gut das Netz im Alltag funktioniert und künftig stärker in die Bewertung der Netzqualität einfließen. Die Drahtseilbahn Augustusburg im Landkreis Mittelsachsen feiert heute ihr 115-jähriges Bestehen. Wie der Verkehrsverbund Mittelsachsen mitteilte, wird das Jubiläum mit einem Fest gefeiert. Die Drahtseilbahn Augustusburg wird jährlich von rund 80.000 Fahrgästen genutzt. Sie überwindet auf einer Strecke von rund 1,2 Kilometer knapp 170 Meter Höhenunterschied. In Chemnitz hat sich am Morgen ein Autofahrer eine Verfolgungsjagd mit der Polizei geliefert. Den Beamten war ein Wagen ohne Kennzeichen aufgefallen. Als sie den Fahrer stoppen wollten, flüchtete er mit hoher Geschwindigkeit, wurde dann aber gestellt. Bei der Kontrolle stellte sich heraus, der 31-Jährige stand unter Drogen und hatte keine Fahrerlaubnis.
0: Und aus unserem MDR-Jump-Verkehrszentrum fix noch der Blick auf die Straßen zur A2 Richtung Hannover zwischen Ilxleben und Bonstedt. 5 Kilometer stockend, hier braucht er circa 10 Minütchen länger. Vorsicht auf der A4 Richtung Dresden zwischen Bildeck-Hönebach und Bildeck-Obersuhl liegt auf der linken Spur ein Reifen. A9 Richtung München zwischen Niemegk und Kleinmarzehn, 6 Kilometer stockend. Im Moment braucht ihr eine Viertelstunde länger. Halbe Stunde Zeitverlust auf der A13 Richtung Berlin zwischen Marsdorf und Radeburg, Stau wegen Bauarbeiten. Und dann braucht ihr nochmal viel Geduld auf der A13 Richtung Berlin zwischen Duben und Freiwalde. 6 Kilometer Stau wegen der Straßenschäden dauert's hier eine Stunde länger. A36 Richtung Bernburg zwischen Güsten und Ilberstedt ist die linke Spur nach einem Unfall blockiert. Nach Unfällen sind gesperrt im Salzlandkreis die Straße zwischen der A36 Abfahrt Güsten und Güsten und im Landkreis Harz die Straße zwischen Neinstedt und Thale und in Ammern auf der B247 Behinderungen nach einem Unfall. Blitzer haben wir aktuell auf der A9 Richtung Berlin zwischen Halle und Bitterfeld-Wolfen, auf der A36 Richtung Braunschweig zwischen Wernigerode-Nord und Ilsenburg. Geblitzt wird in Erfurt in der Martin-Andersen-Nexhöhe-Straße stadteinwärts und in beiden Richtungen in Halle in der Heideallee. Und wenn ihr unterwegs heute Mittag seid und noch mehr Blitzer entdeckt oder auch noch Staus seht, meldet's gern bei uns. Mit einem kostenlosen Anruf geht's unter der 0800 123 2340. Dankeschön. Was ein seltsames Wetter dieses Wochenende. Also, wir haben ein bisschen Regen heute Mittag in Aue bei 28 Grad immerhin. In Sachsen-Anhalt in Könnern aktuell in Gewitter bei mageren 21 Grad. In Gera fast wolkenloser Himmel, schöne 25 Grad. Es ist heute von allem was dabei, sonnige Abschnitte, vor allem in Sachsen-Anhalt, Thüringen, auch in den sächsischen Bergen. Aber ein großes Schauer- und Gewitterrisiko. Und in Ostsachsen erwarten wir heute brütend heiße 34 Grad maximal. Morgen starten wir mit dicken Regenwolken, zum Nachmittag mehr Sonne. Und es wird auch morgen und in den kommenden Tagen mit um die 30 Grad weiter sommerlich warm bleiben.
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Mittenklüsen schweben wir durch den Sonntagmittag hier bei MDR Jump. Und wenn ihr durch den Sommer mit Clueso düsen wollt oder auch schweben, je nachdem, wie euch gerade ist, ne? Es gibt ein paar Termine diesen Sommer mit Clueso. Seine Sommertour Open Air, ne? Die findet ihr auf mdrjump.de. Und ich finde, ich gebe jetzt mal ab an die netten Herren von Fastboy. Beautiful Life bei MDR Jump. Schönen Sonntag!

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2: Ja, an dieser Stelle, da gucken wir euch gern mal in die Töpfe und Teller zur Inspiration, zum Appetit machen. Ja, und da macht uns jetzt der Magdeburger Augenarzt Dr. Javid den Mund wässrig mit einem Gericht aus seiner Heimat aus Aserbaidschan.
3: Heute gibt's aserbaidschanische Gericht, heißt Girs und andere Name Gyrza. Das ist Fladenbrot und dann kommt in der Mitte gemischte Fleisch mit Pflaumen und Granatapfel und natürlich ein bisschen Zwiebeln unbedingt. Und danach wird mal zugemacht und dann schmeckt das natürlich super fantastisch. Zu Hause normalerweise ich, meine Frau und Tochter und ab und zu kommt Schwiegereltern, meine Eltern auch und natürlich mal Freunde.
2: Ah, da ist immer volle Hütte. Jetzt hat der Mann Granatapfel gesagt. Oh, jetzt hätte ich voll Bock drauf. Naja, da ich als Küchenfee ja überhaupt nichts tauge, serviere ich euch einfach mal den nächsten Lieblingshit. Out of the Dark von Clock Clock hier bei MDR Jump. Schönen Sonntag.

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9: Um 13 Uhr mit Frank Thomas. Die Vorschläge der Rentenkommission werden nach Ansicht des Ökonomen Marcel Fratscher nicht ausreichen, um die gesetzliche Alterssicherung zu stabilisieren. Der Präsident des Deutschen Instituts für Wirtschaftsforschung sagte der Rheinischen Post, die Vorschläge änderten absehbar nichts Grundlegendes an der Altersarmut, der Belastung junger Generationen und der Ungerechtigkeit. Die Bundesregierung müsse die Empfehlungen der Rentenkommission nachbessern. Zu den bekannt gewordenen Vorschlägen gehört, dass das Renteneintrittsalter an die Lebenserwartung gekoppelt wird. Kurz vor Beginn US-iranischer Gespräche in der Schweiz ist die Straße von Hormuz dem Iran zufolge weiter für Schiffe gesperrt. Die staatliche Nachrichtenagentur Fars meldete, die Revolutionsgarden hätten bislang keine Durchfahrtsgenehmigungen erteilt. Dagegen hatte das US-Militär erklärt, dass Handelsschiffe unterwegs seien. Für die Gespräche im Schweizer Verhandlungsort Bürgenstock gibt es keinen klaren Zeitplan. Erwartet wird noch heute ein Vierertreffen zwischen dem Iran und den USA sowie den Vermittlern Pakistan und Katar. Ukrainische Drohnen haben auf der von Russland annektierten Halbinsel Krim mindestens 5 Menschen getötet und 28 weitere verletzt. Das teilten die Besatzer mit. In sozialen Medien berichten Nutzer von Explosionen und Bränden in verschiedenen Regionen der Halbinsel. In der Hafenstadt Kertsch brenne es in einem Kraftstoffterminal. Die Angaben lassen sich nicht überprüfen. Die Ukraine versucht, die Krim von der Versorgung abzuschneiden. Sachsen-Anhalt und 3 weitere Bundesländer haben noch kein Schutzkonzept gegen Missbrauch von Kindern und Jugendlichen an Schulen. Das erklärte die unabhängige Missbrauchsbeauftragte Kerstin Klaus. Sie kündigte an, bundesweit rund 10.000 Schüler der 9. Klassen zu Gewalterfahrungen und deren Folgen zu befragen. Klaus sagte, es müsse völlig normal werden, bei Lehrern nachzufragen, etwa wenn jemand auffällig oft mit einer Schülerin spreche oder sich anbiete, bei Problemen zu helfen. Beim zweiten Spiel der deutschen Nationalmannschaft bei der Fußball-WM haben weniger Zuschauer eingeschaltet als beim Auftakt. Den 2:1-Sieg im ZDF gegen die Elfenbeinküste sahen im Schnitt 18,2 Millionen Menschen. Das waren gut 5 Millionen Zuschauer weniger als beim Spiel gegen Curaçao. Der Marktanteil lag bei rund 72%. Das waren die Nachrichten.
10: Und jetzt aus unserem MDR Jump Verkehrszentrum, der zuverlässigste Verkehrsservice im Osten. Fahrt noch vorsichtig auf der A2 Richtung Hannover zwischen Hemmelerwald und Lehrte Ost. Eine ungesicherte Unfallstelle auf der mittleren Spur. A4 Frankfurt Richtung Dresden zwischen Bucher und Jena-Göschwitz im Jagdberg-Tunnel steht auf der rechten Spur ein defektes Fahrzeug. A9 Richtung München zwischen Niemeck und Kleinmarzehn, 6 Kilometer stockend. Aktuell braucht ihr hier eine Viertelstunde Geduld. Ein bisschen länger dauert es für euch auf der A13 Richtung Berlin zwischen Marsdorf und Radeburg. Eine halbe Stunde Stauzeit wegen Bauarbeiten. Ja, und ein bisschen dolle mehr dauert es nochmal auf der A13 Richtung Berlin zwischen Duben und Freiwalde. Eine Stunde aktuell die Stauzeit wegen der Straßenschäden. Stauzeit auf einer Länge von 6 Kilometern. In der Gegenrichtung A13 Richtung Dresden zwischen Klettwitz und Ortrand stockender Verkehr 20 Minuten plus. Vorsicht noch auf der A72 Richtung Leipzig zwischen Chemnitz Süd und Chemnitz-Rottluff-Holzteiler auf der mittleren Spur. Und im Salzlandkreis ist die Straße zwischen der A36 Abfahrt Güsten und Güsten nach einem Unfall gesperrt. Blitzer bei uns online auf mdrjump.de und natürlich auch in unserer App. Aktuell stehen sie auf der A9 Richtung Berlin zwischen Halle und Bitterfeld-Wolfen, auf der A36 Richtung Braunschweig zwischen Wernigerode-Nord und Ilsenburg. Blitzer in Erfurt in der Martin-Andersen-Nexus-Straße stadteinwärts und in beiden Richtungen in Halle in der Heideallee. Ihr seid heute Mittag unterwegs, entdeckt noch mehr Blitzer oder seht auch Staus. Immer her damit, meldet's bei uns mit einem kostenlosen Anruf unter der 0800 123 2340. Dankeschön. Fix noch der Blick auf unsere Wundertüte Wetter. In Halle 26 Grad, Weimar 25. In Plauen aktuell starker Regen, bringt eine Abkühlung auf 19 Grad. Ja, und bis 34 Grad kann es heute durchaus noch geben. Vor allem in Sachsen-Anhalt, in Thüringen, auch in den sächsischen Bergen. Hohes Schauer- und Gewitterrisiko. Aber ansonsten guckt auch immer mal ein bisschen die Sonne vorbei. Morgen dann alles andersrum. Da haben wir dann erst die Regenwolken, zum Nachmittag die Sonne. Und das alles bei sommerlichen 30 Grad maximal.
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10: Schönen guten Sonntag, und wenn mein Besen nicht kaputt gewesen wäre, dann wäre ich heute auf dem Hexentanzplatz, weil Felix Schmutzer schließlich auch da ist, heute schon den ganzen Tag für euch. Lieber Felix, wie sieht's aus bei euch?
0: Ich höre nur wenn und wenn und wenn und wenn und wenn. Nein, das sieht mittlerweile richtig gut aus. Wir haben ja heute Morgen mit Gewitter angefangen. Mittlerweile hat es sich absolut freigezogen, die Sonne scheint. Und ich glaube, die Cafeteria macht jetzt hier einen riesengroßen Umsatz, weil jeder, der sich hier die 300 Höhenmeter Fantale auf den Hexentanzplatz hochquält, der kommt hier oben ganz schön durstig an mittlerweile. Wir hören uns auch mal gleich so ein bisschen unter den Besucherinnen und Besuchern um, weil auch direkt vor unserem kleinen Jump-Pavillon wird es langsam voll. Wir haben übrigens noch ein paar Goodies dabei. Ein schönes Glücksrad kann auch gedreht werden. Also wer jetzt noch ganz fix eine Kabine bei der Seilbahn oder Motivation für so eine kleine Bergsteigaktion findet, der kann hier gerne noch vorbeikommen.
10: Da freuen wir uns drauf. Danke,
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10: Felix.
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0: schönsten guten Sonntag mit MDR Jump. Und ja, es wird wohl langsam voll auf dem Hexentanzplatz in Thale. Wir haben euch ja zu einem Date eingeladen und der Wald spielt da eine ganz große Rolle. Genau wie unser quietschbunter Jump-Pavillon, den ihr da gar nicht übersehen könnt. Mein lieber Kollege Felix Schmutzer, der hat nicht nur nach Hexen dort Ausschau gehalten, sondern nach den lautesten. Felix, bist du fündig geworden? Wen hast du für uns?
1: Mit einer lustigen Damenklicke. Wer seid ihr?
2: Also wir sind 5 Freundinnen. Wir kommen aus Worpswede in Norddeutschland. Und wir sind seit der Realschule zusammen und machen jedes Jahr ein schönes Wochenende. Und dieses Jahr haben wir uns für ein Waldwanderwochenende im Harz entschieden.
1: Norddeutschland, das klingt nach alles flach. Und das sind
2: hier nicht.
1: Und das sind für euch schon Berge hier, ja?
2: Das ist gigantisch.
1: Ja, das war nicht, wir haben nämlich vorhin geguckt, 300 Höhenmeter von Thale bis hier hoch zum Hexentanzplatz. Seid ihr es gelaufen oder seid ihr Seilbahn gefahren?
3: Wir müssen jetzt ehrlich sein, glaube ich. Wir sind mit dem Auto gekommen.
1: Oh. Und das zum Waldtag. Aber ihr habt ja gesagt, also es geht ja auch bewusst um den Wald. Was bedeutet denn euch Wald?
3: Also Wald bedeutet für mich eigentlich Entspannung und ja Ruhe.
4: Man merkt, im Wald ist die Temperatur echt angenehmer, wenn man dann doch Wälder, Laub und so. Und durch den Regen ist es natürlich auch schön grün und man nimmt irgendwie so ein bisschen Ruhe und Gelassenheit mit, finde ich.
5: Es war natürlich nicht das letzte Mal angefixt, hat Dagmar uns natürlich, weil sie uns

0: das Stempelheft geschenkt hat.
1: Oh, die Harzer Wandernadel. Alle 200 Punkte müsst ihr noch abklappern. Dann müsst ihr noch ein paar Mal wiederkommen, ne?
2: Auf jeden Fall.
0: Drei sind schon drin.
1: Ruhe und Gelassenheit.
0: Die Schönheit des Harzes.
1: Ich lege das jetzt jedem ans Herz. Kommt vorbei, besucht uns noch. Auch wenn jetzt nicht gerade Waldaktionstag ist, aber so ein Waldspaziergang tut halt immer gut. Annie, auch dir.
3: Ja, ich weiß, ich weiß. Ich heb mir das aber gerne auch fürs Wochenende auf. Dann kann ich erst hier schön im Studio sein und danach dann in meinen Wald fahren. Und wo der ist, sage ich nicht. So, hier ist MDR Jump.

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5: Schönen guten Sonntag, hier ist MDR Jump. Es ist 13.30 Uhr und das Wichtigste am Sonntagmittag jetzt mit Frank Thomas.
6: Die Bundesnetzagentur startet eine bundesweite Mobilfunkmesswoche. Ab Mittwoch können Nutzer per App Mobilfunkcheck bis 1. Juli Funklöcher melden. Die anonymen Daten sollen zeigen, wie gut das Netz im Alltag funktioniert und künftig stärker in die Bewertung der Netzqualität einfließen. Die Drahtseilbahn Augustusburg im Landkreis Mittelsachsen feiert heute ihr 115-jähriges Bestehen. Wie der Verkehrsverbund Mittelsachsen mitteilte, wird das Jubiläum mit einem Familienfest gefeiert. Die Drahtseilbahn Augustusburg wird jährlich von rund 80.000 Fahrgästen genutzt. Sie überwindet auf einer Strecke von rund 1,2 Kilometer knapp 170 Meter Höhenunterschied. In Chemnitz hat sich am Morgen ein Autofahrer einer Verfolgungsjagd mit der Polizei geliefert. Den Beamten war ein Wagen ohne Kennzeichen aufgefallen. Als sie den Fahrer stoppen wollten, flüchtete er mit hoher Geschwindigkeit, wurde jedoch wenig später gestellt. Bei der Kontrolle stellte sich heraus, der 31-Jährige stand unter Drogeneinfluss und hatte keinen Führerschein.
5: Und aus unserem MDR Jump Verkehrszentrum jetzt noch fix der Blick auf die Straßen. A9 Richtung München. Ihr braucht eine halbe Stunde länger zwischen Niemeck und Kleinmarzenz. Aktuell 6 Kilometer Stau. A13 Richtung Berlin. 20 Minuten Wartezeit zwischen Marsdorf und Radeburg. Staut sich wegen Bauarbeiten. Und dann braucht ihr nochmal viel Geduld. 60 Minuten aktuell Stauzeit zwischen Duben und Freiwalde. Wegen der Straßenschäden die Staulänge jetzt bei 6 Kilometern. A13 Richtung Berlin zwischen Klettwitz und Ortrand. Stockt der Verkehr, halbe Stunde anstehen. Und A13 Richtung Dresden weiter zwischen Thiendorf und Radeburg. Viertelstunde Zeitverlust, Stau und stockend an der Baustelle auf einer Länge von 4 Kilometern. Im Salzlandkreis ist die Straße zwischen der A36 Abfahrt Güsten und Güsten nach einem Unfall gesperrt. Und im Vogtlandkreis ist die Straße zwischen Brunn und Abzweig Grünheide nach einem Unfall gesperrt. Die Blitzer heute Mittag. Unter anderem auf der A9 Richtung Berlin zwischen Halle und Bitterfeld-Wolfen, auf der A36 einer Richtung Braunschweig zwischen Wernigerode Nord und Ilsenburg. In Erfurt wird in der Martin-Andersen-Nexö-Straße stadteinwärts geblitzt und in beiden Richtungen in Halle in der Heideallee. Und wenn ihr heute Mittag unterwegs seid, mehr Blitzer entdeckt oder auch noch Staus seht, meldet das bei uns. Geht mit einem kostenlosen Anruf unter der 0800 123 2340. Dankeschön! Und noch fix der Blick in den Wettereintopf. Wir haben viel Schönes dabei, vor allem auch viel schön warm. In Meiningen wolkig, bisschen dunstig, auch richtig schwere Luftfeuchtigkeit bei 28 Grad. Wittenberg wolkig bei 29 Grad und knalle Sonne bei euch in Hoyerswerda. Bei blauem Himmel 31 Grad, ja, bei bis zu 34 Grad gibt's heute neben Sonnenschein auch noch so einige Schauer und Gewitter. Und auch morgen empfangen uns erstmal die dicken Regen. Wolken zum Start in die neue Woche. Richtung Nachmittag soll's aber wieder ein bisschen freundlicher werden. Und auch morgen haben wir wieder Temperaturen um die 30 Grad.
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0: Hier ist MDR Jump, 13.43 Uhr haben wir es an einem verzauberten Sonntag. Das Wetter wie verhext, ne, mit knalle Sonne und 30 Grad, aber genauso eben auch mit kräftigen Gewittern samt Abkühlung auf popelige 20 Grad. Ne? Und einer, der das alles an frischer Waldluft erlebt hat, das ist mein lieber Kollege Felix Schmutzer. Felix, du hattest ja, also, das muss ich neidlos anerkennen, eindeutig den schöneren Arbeitsplatz hinterm Mikro in Thale im Harz, Hexentanzplatz und vor allem viel Wald ringsrum. Wie war es denn heute für dich?
1: Spektakulär war's. Am Anfang haben wir ja mit einem Gewitter angefangen, dann sind die Wolken weggezogen. Wir waren hier oben quasi über den Wolken und können jetzt im obersten Rang vom Bergtheater in Thale über die ganze Börde gucken. Ganz im Hintergrund kann man sogar die Spitzen vom Magdeburger Dom sehen. Also das halbe Bundesland liegt uns zu Füßen. Das ist echt krass. Und natürlich, was unten im Tal so drückend ankommt, ja, bei 33 Grad, die Hitze so lähmend, hier oben frischer Wind, richtig toll, Annie.
0: Da hast du also für einen Sonntagmittag genau die richtige Entscheidung getroffen. So, Felix, aber du hast ja nicht einfach nur ein auf Wetterfröschlein gemacht, sondern auch Augen und Ohren aufgesperrt.
1: Wir haben hier oben einen aktuellen Podcast aufgezeichnet für die ARD Klimaredaktion mit Expertinnen und Experten, die uns so ein bisschen hinter die Kulissen blicken lassen haben zum Thema Waldumbau und auch zum Thema Waldschäden, die in den letzten Jahren ja für viel Aufsehen im Harz gesorgt haben. Mittlerweile geht es dem Wald offensichtlich ein bisschen besser. Ich finde ja, dass er ganz schön grün ist, aber die Experten sagen, Entwarnung kann man eben noch lange nicht geben. Ihr könnt euch diesen Podcast übrigens anhören bei ARD Sound.
0: Denkst du noch über irgendwas nach gerade? Du warst jetzt so ein bisschen ruhig, Felix.
1: Ja, ich überlege gerade, wie sich so eine Hexe verabschiedet. Ene, Mene,
0: Bibi
1: Schweinebeen,
0: Blocksberg.
1: Liebe Annie, auf Wiedersehen. Hex, Hex.
0: Manno, ich weiß es. Richtig heißt es natürlich. Tschüss und bis Danny, eure Annie.

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7: Um 14 Uhr mit Frank Thomas. Für die Verhandlungen zwischen dem Iran und den USA in der Schweiz ist nur ein Tag vorgesehen. Irans Außenamtssprecher Ismail Baghi sagte im iranischen Staatsfernsehen, es sei nicht geplant, die Gespräche über den heutigen Termin hinaus fortzusetzen. Zuerst gebe es bilaterale Gespräche mit den Vermittlerdelegationen aus Pakistan und Katar. Danach folge eine Runde mit der US-Delegation. Zum Schiffsverkehr in der Straße von Hormuz gibt es unterschiedliche Meldungen. Der Iran erklärte, die Passage sei wieder gesperrt. Laut US-Militär sind Handelsschiffe in der Region aber immer noch unterwegs. Nach den massiven ukrainischen Drohnenangriffen auf die Halbinsel Krim hat Präsident Volodymyr Zelensky die Arbeit des Geheimdienstes gelobt. Ziele auf beiden Seiten der Krimbrücke seien erfolgreich getroffen worden, darunter seien auch militärische Anlagen. Die Angaben lassen sich nicht überprüfen. Bei dem Angriff auf die von Russland annektierte Schwarzmeerhalbinsel wurden mindestens 5 Menschen getötet und 28 weitere verletzt. Die Ukraine versucht, die Krim von der Versorgung abzuschneiden. Die Vorschläge der Rentenkommission werden nach Ansicht des Ökonomen Marcel Fratscher nicht ausreichen, um die gesetzliche Alterssicherung zu stabilisieren. Der Präsident des Deutschen Instituts für Wirtschaftsforschung sagte der Rheinischen Post, die Vorschläge änderten absehbar nichts Grundlegendes an der Altersarmut, der Belastung junger Generationen und der Ungerechtigkeit. Die Bundesregierung müsse die Empfehlungen der Rentenkommission nachbessern. Zu den bekannt gewordenen Vorschlägen gehört, dass das Renteneintrittsalter an die Lebenserwartung gekoppelt wird. Auf der A4 von Görlitz nach Dresden müssen sich Autofahrer ab morgen auf Behinderungen einstellen. Grund sind laut Autobahn GmbH Bauarbeiten bei Kudersdorf im Landkreis Görlitz. Bis Anfang November werde dort die Fahrbahn und ein Tunnel erneuert. Dadurch steht nur noch eine Fahrspur zur Verfügung. Die Kosten liegen bei rund 12 Millionen Euro. Beim zweiten Spiel der deutschen Nationalmannschaft bei der Fußball-WM haben weniger Zuschauer eingeschaltet als beim Auftakt. Den 2:1-Sieg im ZDF gegen die Elfenbeinküste sahen im Schnitt 18,2 Millionen Menschen. Das waren gut 5 Millionen Zuschauer weniger als beim Spiel gegen Curaçao. Der Marktanteil betrug rund 72%. Das waren die Nachrichten. Das Wetter, die Temperaturen. Brocken stark bewölkt 20 Grad, Chemnitz wolkig 26, Dresden leicht bewölkt 29, Eisenach wolkig, Erfurt bedeckt 25 Grad, Fichtelberg stark bewölkt 20 Grad. Wolkig in Gera 26, Görlitz wolkenlos 31 Grad, Halle stark bewölkt 26, Leipzig wolkig 28 Grad. Magdeburg stark bewölkt 25, Meiningen dunstig 28 Grad. Nachmittags gebietsweise ostwärts ziehende Schauer und Gewitter, verbreitet auch aufgeheitert und trocken, 28 bis 34 Grad. Nachts wechselnd bewölkt, gebietsweise weitere Schauer, nachlassend 16 bis 19 Grad. Morgen wechselhaft Sonne und einige Wolken, ab und an Schauer und Gewitter, 25 bis 29 Grad, in Südthüringen bis 33 Grad. Dienstag viel Sonne, überwiegend trocken und weniger schwül, weiter hochsommerlich warm bis heiß. MDR Verkehrsdienst, A2 Richtung Hannover zwischen Irxleben und Bornstedt, 4 Kilometer Stau plus 15 Minuten. A2 Richtung Hannover zwischen Peine und Lehrte Ost, 7 Kilometer Stau, 1 Stunde 30, dauert es hier länger. A4 Richtung Frankfurt in der Abfahrt Erfurt West liegt ein totes Tier. A9 Richtung München zwischen Niemeck und Kleinmarzins, 6 Kilometer Stau plus 45 Minuten. A13 Richtung Berlin zwischen Marsdorf und Radeburg, Stau wegen Bauarbeiten plus 20 Minuten. A13 Richtung Berlin zwischen Duben und Freiwalde, 6 Kilometer Stau wegen Straßenschäden mit einer Stunde Verzögerung. A13 Richtung Dresden zwischen Klettwitz und Ortrain-Stocken plus 30 Minuten. A38 Richtung Leipzig zwischen Kreuz-Rippachtal und Lützen, defektes Fahrzeug. Geblitzt wird auf der A9 Richtung Berlin zwischen Halle und Bitterfeld-Wolfen, A36 Richtung Braunschweig zwischen Wernigerode-Nord und Ilsenburg und A38 Richtung Göttingen am Dreieck Halle-Süd. Soweit der MDR-Verkehrsdienst, 14.05 Uhr.
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7: Um 15 Uhr mit Frank Thomas. In einem Schweizer Luxushotel bei Luzern haben die Verhandlungen über ein Ende des Iran-Kriegs begonnen. Das berichtete das iranische Staatsfernsehen. Demnach soll es bei dem Treffen um einen umfassenden Waffenstillstand im Libanon und um das eingefrorene iranische Vermögen gehen. An den Verhandlungen nehmen der Iran, die USA und als Vermittler Katar teil. Zum Schiffsverkehr in der Straße von Hormuz gibt es unterdessen unterschiedliche Meldungen. Der Iran erklärte, die Passage sei wieder gesperrt. Laut US-Militär sind Handelsschiffe in der Region aber immer noch unterwegs. Der Sozialverband Deutschland und die Gewerkschaft Verdi haben enttäuscht auf die Vorschläge der Rentenkommission reagiert. Die Vorstandsvorsitzende des Sozialverbandes, Michaela Engelmeier, sagte, eine starke, solidarische gesetzliche Rentenversicherung sei das nicht. Verdi-Chef Frank Wernecke erklärte, im Kern gingen die Pläne an der Lebenswirklichkeit der arbeitenden Menschen vorbei. Etwa die schrittweise Anhebung des Renteneintrittsalters. Die Vorschläge der Rentenkommission soll am Dienstag offiziell vorgestellt werden. Papst Leo XIV. Hat zur Einhaltung der Genfer Flüchtlingskonvention aufgerufen. Anlässlich des Weltflüchtlingstags erinnerte das Kirchenoberhaupt daran, dass das Abkommen dem Schutz verfolgter Menschen diene. Er appellierte an die internationale Gemeinschaft, Flüchtlinge nicht im Stich zu lassen und ihnen ein Leben in Würde zu ermöglichen. Zugleich betonte der Papst, Migration sei eine große Herausforderung, die Mitgefühl und konkreten Einsatz erfordere. Bereits zuvor hatte er dazu aufgerufen, Migranten stärker zu unterstützen. In Thüringen wächst die Kritik an verzögerten Kulturförderungen. Die kulturpolitische Sprecherin der Linken, Katja Mitteldorf, sprach von einer Hängepartie für die Museen, Vereine und Festivals. Sie warnte vor Risiken für Arbeitsplätze, Planungssicherheit und kulturelle Vielfalt. Auch der Museumsverband sieht die Branche in Gefahr. Thüringen erklärte die Verzögerung mit der Haushaltslage. Solange unklar sei, wie Einsparungen umgesetzt werden, könnten Projektförderungen nicht bewilligt werden. Auf der A4 von Görlitz nach Dresden müssen sich Autofahrer ab morgen auf Behinderungen einstellen. Grund sind laut Autobahn GmbH Bauarbeiten bei Kudersdorf im Landkreis Görlitz. Bis Anfang November werde dort die Fahrbahn und ein Tunnel erneuert. Dadurch steht nur noch eine Fahrspur zur Verfügung. Die Kosten liegen bei rund 12 Millionen Euro. Das waren die Nachrichten. Das Wetter, die Temperaturen. Leicht bewölkt, Brocken 22, Chemnitz 26, Dresden 30 Grad, also nach stark bewölkt 27, Erfurt wolkig 27 Grad. Fichtelberg, Nebel 19 Grad, leicht bewölkt in Gera 27, Görlitz heiter 32 Grad. Halle leicht bewölkt 27, Leipzig wolkenlos 28 Grad. Wolkig in Magdeburg 26, Meiningen 28 Grad. Am Abend Richtung Südthüringen und Oberlausitz noch Schauer und Gewitter, sonst vielerorts sonnig und trocken, 23 bis 27 Grad. Nachts wechselnd bewölkt, teils auch klar, gebietsweise Schauer, 16 bis 19 Grad, schwach windig. Morgen wechselhaft Sonne und einige Wolken, ab und an Schauer und Gewitter, 25 bis 29 Grad, in Südthüringen bis 33 Grad. Dienstag sonnig, überwiegend trocken, weniger schwül und hochsommerlich warm. MDR Verkehrsdienst, A2 Richtung Hannover zwischen Erxleben und Bornstedt 4 Kilometer Stau plus 20 Minuten. A9 Richtung München zwischen Niemeck und Kleinmarzin 6 Kilometer Stau. A13 Richtung Berlin zwischen Marsdorf und Radeburg 20 Minuten Verzögerung im Stau. A13 Richtung Berlin zwischen Duben und Freiwalde 6 Kilometer Stau mit einer Stunde Verzögerung. A13 Richtung Dresden zwischen Klettwitz und Ortrand 8 Kilometer Stau plus 45 Minuten. A71 Richtung Schweinfurt zwischen Gräfenroda und Oberhof im Tunnel Rennsteig defektes Auto. Soweit der MDR Verkehrsdienst 15:04.
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1: Um 16 Uhr mit Frank Thomas. In einem Schweizer Luxushotel bei Luzern haben die Verhandlungen über ein Ende des Iran-Kriegs begonnen. Das berichtete das iranische Staatsfernsehen. Demnach soll es bei dem Treffen um einen umfassenden Waffenstillstand im Libanon und um das eingefrorene iranische Vermögen gehen. An den Verhandlungen nehmen der Iran, die USA und als Vermittler Katar teil. Zum Schiffsverkehr in der Straße von Hormuz gibt es unterdessen unterschiedliche Meldungen. Der Iran erklärte, die Passage sei wieder gesperrt. Laut US-Militär sind Handelsschiffe in der Region aber immer noch unterwegs. Der Sozialverband Deutschland und die Gewerkschaft Verdi haben enttäuscht über die Vorschläge der Rentenkommission reagiert. Die Vorstandsvorsitzende des Sozialverbands Michaela Engelmeier sagte, eine starke, solidarische, gesetzliche Rentenversicherung sei das nicht. Verdi-Chef Frank Wernicke erklärte, im Kern gingen die Pläne an der Lebenswirklichkeit der arbeitenden Menschen vorbei, etwa die schrittweise Anhebung des Renteneintrittsalters. Die Vorschläge der Rentenkommission sollen am Dienstag offiziell vorgestellt werden. Die Linke verpflichtet ihre Abgeordneten im Bund und in Europa, einen Großteil ihrer Diäten an Sozialfonds abzugeben. Einen entsprechenden Antrag hat der Parteitag heute in Potsdam beschlossen. Demnach werden die Diäten auf 5.300 Euro gedeckelt. Begründet wird die Begrenzung damit, dass Abgeordnete nicht besser verdienen sollten als die arbeitende Klasse. Derzeit erhält ein Bundestagsabgeordneter unter anderem eine monatliche Diät von rund 11.900 Euro brutto. In Dresden wurden am Nachmittag die Johann-Walter-Medaillen verliehen. Sie sind nach dem Begründer der evangelischen Kirchenmusik benannt. Walter war im 16. Jahrhundert zunächst Kantor in Torgau und später Hofkapellmeister in Dresden. Die Preisträger in diesem Jahr sind die Sopranistin Isabel Schicketanz aus Dresden, die Kantorin der Kirche Hochkirch in der Oberlausitz Elke Groß und der Intendant der Dresdner Musikfestspiele Jan Vogler. In Thüringen wächst die Kritik an verzögerten Kulturförderungen. Die kulturpolitische Sprecherin der Linken, Katja Mitteldorf, sprach von einer Hängepartie für die Museen, Vereine und Festivals. Sie warnte für Risiken für Arbeitsplätze, Planungssicherheit und kulturelle Vielfalt. Auch der Museumsverband sieht die Branche in Gefahr. Thüringen erklärte die Verzögerung mit der Haushaltslage. Solange unklar sei, wie Einsparungen umgesetzt werden, könnten Projektförderungen nicht bewilligt werden. Das waren die Nachrichten.
2: Und jetzt für euch der zuverlässigste Verkehrsservice im Osten. Es geht auf die A4 mit einer Meldung Richtung Frankfurt. Zwischen Jena-Göschwitz und Bucher steht im Jagdbergtunnel ein defektes Fahrzeug. Dann gibt es stockenden Verkehr auf der A9 Richtung München. Zwischen Niemeck und Kleinmarzehn, sie braucht etwa eine Viertelstunde länger. 20 Minuten plus auf der A13 Richtung Berlin. Zwischen Marsdorf und Radeburg laufen Bauarbeiten, ihr braucht dort länger. 6 Kilometer Autoschlange auf der A13 Richtung Berlin wegen Straßenschäden zwischen Duben und Freiwalde, braucht ihr eine Stunde länger. Hoppla. Die A13 Richtung Dresden, da sind wir immer noch. Da ist noch zwischen Klettwitz und Ortrand viel los. Eine Dreiviertelstunde kommt hier oben drauf. Auf der A72 Richtung Leipzig, Vorsicht zwischen Rochlitz und Borna Süd. Ein Metallteil liegt auf der linken Fahrspur. Und nach einem Unfall gesperrt ist in Kleinbardau die Hauptstraße zwischen zur Alten Schmiede und der Bernbrucher Straße. Die Blitzer gibt's jederzeit auch zu gucken bei uns in der MDR Jump App, direkt hier auf dem Handy drauf lunzen. Einen habt ihr uns gesteckt. In Merseburg in der Geuser Straße wird geblitzt beidseitig. Und für alles, was ihr noch seht, sind wir erreichbar. Kostenfrei unter dieser Nummer 0800 123 2340. Kommt gut und sicher durch. So, wir hatten alles schon heute Morgen. Gewitterstimmung mit Regen. Jetzt ist es weiter drückend schwül. Und ihr seht vermutlich auch, wie wir hier über dem MDR Jump Studio Sonnenschein. 27 Grad schafft Salzwedel, 28 sind es in Jena, 32 in Bautzen. Und so drückend und schwül geht das auch in den ersten offiziellen Sommerabend rein. Was haben wir da noch? Ein paar einzelne Gewitter und Regen kann es noch geben. Vor allem im Süden von Thüringen und Sachsen und auch entlang der Elbe. Und dann müssen wir uns auf die kommenden Nächte einstellen. Die werden tropisch mit 20 Grad und auch tagsüber schaffen wir 27 bis 30. Oh, wie halten wir das aus? Ein Tipp wäre, habe ich heute gehört, auch interessant, nasse Socken anziehen. könnt ihr das mal probieren. Meine sind gerade Socken, also gerade trocken, die Socken. Und wenn das ein Tipp ist, wird man den auch offiziell machen. Aber ihr probiert es am besten erstmal aus. Falls ihr noch einen schönen Tipp bei der Hitze habt, uns gibt es ja auch per WhatsApp. Die Nummer gibt es auf mdrjump.de. Jetzt aber erstmal weiter Mucke. Hier ist Larsi.
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Hallo nochmal, das MDR Jump Verkehrszentrum für euch mit zwei Meldungen. Nummer 1, Vorsicht auf der A4 Richtung Görlitz zwischen Weißenberg und Niederseifersdorf. Eine ungesicherte Unfallstelle, Fahrzeugteile liegen auf der Autobahn. Und Vorsicht auf der A14 Richtung Dresden zwischen Grimma und Leisnig. Ebenfalls ein Unfall passiert. Die Unfallstelle ist noch nicht abgesichert und befindet sich auf der linken Fahrspur. Gute und sichere Weiterfahrt. 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

0: Photogenic Shoot. Ach, Beyoncé. Schon schön gemacht. Hier bei MDR Jump. Gerade noch gehört. Texas Hold'em. Hi. Es ist Sonntag und es ist heiß und die kommenden Tage sind genauso. Was ist ein Ort, an dem es etwas kühler ist, an dem es schön schattig ist, an dem wir uns auf den Boden setzen können, inmitten der Bäume einfach Ruhe und Kraft tanken können? Ja, es ist der Wald. Da waren wir heute schon mit MDR Jump. Tolles MDR-Event gehabt im Harz, in Thale. Wir haben Filme geguckt, mitten im Wald, haben Musik gelauscht, mitten im Wald und haben uns mit euch unterhalten, mitten im Wald. Und da sind wir auch mit einem Tipp für die ARD-Mediathek. Denn da seht ihr eine aktuelle Reportage. Er heißt Mein Wald. 5 Jahre zwischen Mythos und Holz. Die Frage ist, wie man einen sterbenden Wald rettet. Das ist eine Frage für die junge Försterin Jennifer Kruspe. Die erzählt dort, über 5 Jahre haben wir sie begleitet mit dem MDR, wie das dort ist, die Hörselberge im Thüringer Wald fit gegen Trockenheit, Brände oder Schädlinge zu machen. Und das mit sehr beeindruckenden Bildern für euch in der ARD-Mediathek.
1: Die Wälder sterben gerade ab, weil es einfach zu trocken ist. Also es fehlt hauptsächlich das Wasser. Wir müssen uns genau überlegen, was wir wie machen. Und das Schlimme ist, dass wir als Förster denken, wir machen alles richtig. Vielleicht machen wir doch alles verkehrt.
0: Ja, wie sieht denn dann der Wald der Zukunft aus? Ich meine, Forstwirtschaft, das ist planerisch ja eine Glanzleistung. Du musst heute für in 100 Jahre denken, dass unsere Kinder und Kindeskinder und deren Kinder später ihn auch noch haben. Den Wald, der für uns auch eine Lebensgrundlage ist. Also, wie sieht das aus? Was sagt die Wissenschaft und was macht die junge Försterin draus? Guckt euch an, der ARD Mediathek, Mein Wald, 5 Jahre zwischen Mythos und Holz. Und wenn ihr das guckt, dann sieht das auch immer sehr erfrischend aus. Und das ist auch sehr wahr. Jetzt gibt's weiter Mucke. Guckt mal, oder beziehungsweise hört mal. Es ist 7:15, 5:15. Was ist denn heute los? 5:15. Die Hits End of Beginning von Joe jetzt.

0: Calvin Harris, der super DJ. Hier gehört bei MDR Jump, 16.30 Uhr haben wir es jetzt und die Meldungen zur halben Stunde, die gibt's jetzt mit Frank Thomas.
1: In Polen und Tschechien haben heftige Gewitter zu Überschwemmungen und zahlreichen Feuerwehreinsätzen geführt. Eisenbahnstrecken und Straßen waren durch umgestürzte Bäume blockiert. In Polen wurde eine Frau vom Blitz getroffen, sie wurde schwer verletzt ins Krankenhaus gebracht. Als erster britischer Monarch legt König Charles seine persönlichen Steuerzahlungen offen. Wie der Palast mitteilte, werden zunächst die Zahlen für das Finanzjahr 24/25 veröffentlicht. Das britische Königshaus bezieht seine privaten Einkünfte aus Landbesitz, Immobilien und Investitionen. Mit einem Fest ist in Augustusburg der 115. Geburtstag der Drahtseilbahn begangen worden. Die 1911 gebaute Drahtseilbahn befördert jährlich rund 80.000 Fahrgäste von der Talstation in Erdmannsdorf hinauf nach Augustusburg. Für die gut 1200 Höhenmeter benötigt sie 8 Minuten.
0: Das waren die Infos. Und jetzt kommt der Blick aus dem MDR Jump Verkehrszentrum zu euch raus auf die Straßen. Vorsicht auf der A4 Richtung Görlitz zwischen Weißenberg und Niederseifersdorf. Da liegen nach einem Unfall Fahrzeugteile auf der Autobahn. Auf der A4 Görlitz Richtung Dresden stockt der Verkehr zwischen Salzenforst und Burkau wegen eines defekten Wohnwagens im Baustellenbereich. Außerdem stockt der Verkehr auf der A9 Richtung München zwischen Niemeck und Kleinmarzehns, Viertelstunde plus. Auf der A13 Richtung Berlin zwischen Duben und Freiwalde wegen Straßenschäden eine Viertelstunde plus. Dann 10 Kilometer Autoschlange auf der A13 Richtung Dresden zwischen Großräschen und Ortrand, braucht eine Dreiviertelstunde länger. Die A14 Richtung Dresden, hier stockt der Verkehr zwischen Grimma und Leisnig nach einem Unfall auf der linken Fahrspur. Und gesperrt ist in Kleinbardau die Hauptstraße zwischen zur Alten Schmiede und der Bernbrucher Straße. Und die Blitzer, die habt ihr noch gesehen auf der Straße in Leipzig, sie heißt Permoser Straße, statt einwärts der Blitzer. In Merseburg wird geblitzt, in der Geuser Straße beidseitig und für alles, was ihr noch seht, sagt Bescheid, kostenfrei unter 0800 123 2340. Gute und sichere Weiterfahrt. Und was haben wir hier zu erwarten? Im Moment sind das, wow, 28 Grad in Merseburg. Die Schlossfestspiele, die gehen da so langsam in die, wenn man so will, heiße Phase. Und da sind wir auch drin. Wir haben hier eben noch reingekriegt eine Unwetterwarnung. Es geht in den Kreis Meißen. Hier kann es schweres Gewitter geben mit heftigen Starkregen und Hagel. Größtenteils geht es trocken in den Abend bei 23 bis 27 Grad. Aber da kann auch hier und da mal noch was runterkommen Richtung Südthüringen und auch in Ostsachsen noch Regen mit Gewittern möglich. Die neue Woche dann 25 bis 30 Grad. Auch die Nächte, die werden dementsprechend schwül. Also, wie machen wir es uns schön? Wer hat hier einen kleinen Tipp? Wir können natürlich am Eiswürfel lutschen, aber bringt so viel. Naja, wer was weiß, meldet sich bei MDR Jump. Dann ruft

Marc Forster, Memories and Stories bei MDR Jump. Genau. Geh mal von aus, wer uns jetzt hört. Da versucht sich die Welt auch ein bisschen schön zu machen, denn der Sommer ist nun jetzt offiziell da und er legt auch gleich richtig los, offiziell. Und was macht ihr so inoffiziell? Also das WhatsApp-Handy von MDR Jump ist scharf geschalten. Vor kurzem haben ja noch die Kinderreporter hier ihr Unwesen getrieben bei uns. Unter anderem war da

0: dabei die Mia. Und Mia kommt aus der Börde, war hier bei uns, hat von ihrer Klarinette erzählt und vom Orchester, vom Konzert und so weiter. Und da haben wir gesagt, wenn immer wieder was ist, meldet euch doch gerne mal. Auch gern samt der Familie, was ihr zum Beispiel so an einem heißen Sommertag macht. Und was soll ich sagen? Da kommt ja ein Bild von dem Pool, angeblich 28 Grad Wassertemperatur. Und der Fadi, der Benjamin, hat sich gemeldet.
1: Hallo, liebes MDR Jam Team. Liebe Grüße aus Bonne von der Klarinette und Familie.
2: Wir genießen gerade das super schöne Wetter im Pool. Viel Spaß allen und einen schönen Sonntag.
0: Die Klarinette-Reportage, wie könnten wir sie vergessen? Die Klarinette, ja, Mia. Ja, tobt euch da mal aus, wir haben die richtige Musik dazu. Von einem Typen, der singt zu Rock, der singt aber auch zu Pop, der macht auch mal gefühlvollen Soul, der kann alles. Ich finde, wenn das jetzt am Pool läuft, dann muss es laut laufen, weil wenn der Mann schon Teddy Swims heißt mit seiner neuen Mucke, dann genießt nur den bitte jetzt mit Plunge im Hintergrund, sein neuer Song Mr. Know-It-All bei MDR Jump.

Also bei uns, bei MDR Jump, könnt ihr ruhig vom Beckenrand springen, gar kein Problem. Bestimmt hört auch ein paar im Freibad zu. Auf der Liegewiese, schön im Schatten. Guckt euch das mal alles an und genießt den Sonntag. Die Woche wird warm und herausfordernd genug. Wir machen das Beste draus mit Loy und Red Eyes.

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10: So, jetzt haben wir noch eine Stunde vor uns und dann heute wieder 18 bis 19 Uhr Made in Germany, eine Stunde vollgepackt mit Mucke aus Deutschland. Das dann ab 18 Uhr bei MDR Jump. Bis dahin kriegen wir die Zeit aber auch gut rum mit Taylor Swift, Jason Derulo gleich hier.
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11: Um 17 Uhr mit Alexander Terhorst. In Thüringen wächst die Kritik an verzögerten Kulturförderungen. Die kulturpolitische Sprecherin der Linken, Katja Mitteldorf, sprach von einer Hängepartie für Museen, Vereine und Festivals. Sie warnte vor Risiken für Arbeitsplätze, Planungssicherheit und kulturelle Vielfalt. Auch der Museumsverband sieht die Branche in Gefahr. Thüringen erklärte die Verzögerungen mit der Haushaltslage. Solange unklar sei, wie Einsparungen umgesetzt werden, könnten Projektförderungen nicht bewilligt werden. Institutionelle Fördergelder sollen dagegen gesichert sein. In Dresden werden am Nachmittag die Johann-Walter-Medaillen verliehen. Sie sind nach dem Begründer der evangelischen Kirchenmusik benannt. Walter war im 16. Jahrhundert zunächst Kantor in Torgau und später Hofkapellmeister in Dresden. Die Preisträger in diesem Jahr sind die Sopranistin Isabel Schicketanz aus Dresden, die Kantorin der Kirche Hochkirch in der Oberlausitz Elke Groß und der Intendant der Dresdner Musikfestspiele Jan Vogler. Die Linke verpflichtet ihre Abgeordneten im Bund und in Europa, einen Großteil ihrer Diäten an Sozialfonds abzugeben. Einen entsprechenden Antrag hat der Parteitag heute in Potsdam beschlossen. Demnach dürfen die Abgeordneten nur 5.300 Euro behalten. Begründet wird die Begrenzung damit, dass Abgeordnete nicht besser verdienen sollten als die arbeitende Klasse. Aktuell enthält ein Bundestagsabgeordneter unter anderem eine monatliche Diät von rund 11.900 Euro brutto. In einem Schweizer Luxushotel bei Luzern haben die Verhandlungen über ein Ende des Iran-Kriegs begonnen. Das berichtet das iranische Staatsfernsehen. Demnach soll es bei dem Treffen um einen umfassenden Waffenstillstand im Libanon und um das eingefrorene iranische Vermögen gehen. An den Verhandlungen nehmen der Iran, die USA und als Vermittler Katar teil. Zum Schiffsverkehr in der Straße von Hormuz gibt es unterschiedliche Meldungen. Der Iran erklärte, die Passage sei wieder gesperrt. Laut US-Militär sind Handelsschiffe in der Region aber immer noch unterwegs. Der Sozialverband Deutschland und die Gewerkschaft Verdi haben enttäuscht auf die Vorschläge der Rentenkommission reagiert. Die Vorstandsvorsitzende des Sozialverbands Michaela Engelmeier sagte, eine starke, solidarische gesetzliche Rentenversicherung sei das nicht. Verdi-Chef Frank Wernicke erklärte, im Kern gingen die Pläne an der Lebenswirklichkeit der arbeitenden Menschen vorbei. Etwa die schrittweise Anhebung des Renteneintrittsalters. Das waren die Nachrichten.
10: Und jetzt gibt's den zuverlässigsten Verkehrsservice im Osten. Wir starten mit dem Stau auf der A13 Richtung Berlin zwischen Duben und Freiwalde. Da dauert's für euch länger. Wegen Straßenschäden braucht ihr eine halbe Stunde. Dann auf der A13 Richtung Dresden 10 Kilometer Stau. Eine Stunde dauert es länger zwischen Großräschen und Ortrand. Einfach viel los. Die A14 Richtung Dresden, die ist wegen Reinigungsarbeiten kurzzeitig gesperrt zwischen Grimma und Leisnig. Dann ist die Straße zwischen Zedlitz und der A72 Auffahrt Borna Süd gesperrt nach einem Unfall. Und noch ein Unfall passiert in Kleinwardau. Die Hauptstraße ist gesperrt zwischen zur Alten Schmiede und der Bernbrucher Straße. Und ihr sagt, es blitzt einmal in Leipzig in der Permoser Straße stadteinwärts und in Merseburg in der Geuser Straße beidseitig. Ihr seht im Verkehr auch auf eurem Handy mit der MDR Jump App gar kein Problem. Und wenn noch was ist, sagt Bescheid kostenfrei unter dieser Nummer 0800 123 2340. Leute, kommt gut durch. Mit Sonnenbrille auf der Nase und diesen Temperaturen. Momentan gehen, wir haben uns Orte mit Eis drin rausgesucht, in Eisleben 29 Grad, in Eisenach 29 Grad, überknackt die 30, ach, Meißen. Ja, da muss man ins Eis beißen. Und dann bleibt es heute noch bei der Wetterlage. Es kann immer wieder auch mal kurze Gewitter und ein bisschen Regen geben. Dann im Abend auch nochmal im Süden von Thüringen und im Osten von Sachsen. Ja, und dann gibt's die kommenden Tage tropische Nächte und sehr sommerlich heiße Tage. Machen wir das Beste draus mit MDR Jump im Ohr. Und bestimmt auch mit wenig an. Ich habe die Bademeisterhose an. Das erste Mal im Jahr, dass ich so eine kurze Hose trage. Die Webcam her noch ins Studio anmachen sollte. Ich weiß nicht. Überlege ich mir einfach noch. Hab da ein kleines Sommer-Selfie. Wird bestimmt schon einiges weggeknipst. Ich würde uns auch gerne schicken. Ein paar WhatsApp nehmen wir gern. Zeige ich euch auch gerne meine Badehose aus Lasi.

0: Wenn ihr das Ohr ganz nah ans Radio haltet, dann könnt ihr das Meerrauschen hören. Oh, das war geflunkert. Und ich wollte einfach gucken, was ihr so macht. Jetzt bei MDR Jump um 17:15 am Sonntag die große Frage.
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0: Wir stellen hier am Wochenende immer Menschen vor, Vereine, die sich ins Zeug legen für andere Menschen und Dinge tun mit Unterstützung oder eben ganz im Alleingang. Und falls ihr euch angesprochen fühlt, ja, erzählt uns gerne eure Geschichte, die gehört doch hier ins Radio. Wir zeigen den anderen mal, wie es geht, wie Zusammenhalt funktioniert und wie man auch Projekte anpacken kann, auch wenn es nicht immer einfach ist. In dieser Woche haben wir viel über den Wald gesprochen in Sachsen, Sachsen-Anhalt und Thüringen. Und der Wald in Sachsen muss mehr werden. Das war mal vor vielen Jahren auch der Plan der Landesregierung. Aber man kann ja nicht mit dem Gesetz regeln, dass mehr Bäume kommen. Also wie macht man's? Na, zum Beispiel über eine Stiftung. Sie heißt Stiftung Wald für Sachsen. Und Hendrik, jetzt kommt der Gag, Lindner. Der Mann heißt auch noch an dem Baum. Hendrik Lindner ist dort der Geschäftsführer und da müssen wir doch mal drüber sprechen, übers Bäume setzen. Denn mittlerweile gibt es diese Stiftung Wald für Sachsen schon 30 Jahre. Hallo.
3: Hallo.
0: Ja, also da muss ich erstmal drauf gehen. Na, wenn man Lindner heißt, ist Ihr Lieblingsbaum dann auch die Linde?
3: Mein Lieblingsbaum ist nicht die Linde, was man denken könnte, sondern die Weißtanne. Als Baumart, die im Klimawandel hier fast ausgestorben war im Erzgebirge, aber jetzt wieder eingebracht wird, ist ein herrlicher Baum, der auch mal eine Nutzfunktion erfüllen wird, die Fichte ersetzen. Weißtanne ist wirklich, die liebe ich, da habe ich auch schon meine Diplomarbeit drüber geschrieben.
0: Okay, gut, die Liebe besteht und ich hau jetzt mal eine Zahl raus, da wird erstmal allen die Ohren schlackern vom Radio. 5 Millionen Bäume sind über die Stiftung Wald für Sachsen schon gepflanzt worden. Jetzt gibt's in der Stiftung eine Sekretärin und 3 Förster. 3 Förster pflanzen in knapp 30 Jahren 5 Millionen Bäume alleine?
3: Wir tun die Sachen nur organisieren und koordinieren. Wir haben ganz viel Unterstützung aus der Gesellschaft. Die meisten Bäume haben selbstverständlich einheimische Forstunternehmen gepflanzt. Aber wir haben in diesen 30 Jahren auch über 1000 Pflanzaktionen gemacht. Dabei auch oft mit Schulklassen, mit Sportlern, mit Bürgern. Sodass auch von der Gesellschaft hier viele Bäume in den Boden gebracht wurden. Und besonders schön ist immer, wenn bei Pflanzaktionen Kinder mit dabei sind. Denn im Prinzip für die Kinder machen wir es ja. Wir haben von dem Wald nichts mehr. Aber unsere Kinder, Enkel und kommende Generationen, die werden den Wald brauchen mit all seinen Funktionen, um hier noch vernünftig leben zu können.
0: Das ist gelebte Nachhaltigkeit. Der Begriff kommt ja auch aus der Forstwirtschaft. So, wie läuft eine Pflanzaktion? Ich komme vorbei, bringe Spaten mit, los geht's.
3: Ja, also das ist eigentlich gar kein Problem. Wir haben da auch nicht normale Gartenspaten, sondern wir haben da Spezialgerät, was auch die Waldarbeiter nutzen. Da erfolgt zu Beginn der Pflanzaktion eine ordentliche Einweisung und dann hat man das eigentlich ganz schnell weg, die Bäume dort fachgerecht in den Boden zu bringen. Ich sage auch immer, es geht nicht darum, so viel wie möglich zu pflanzen, sondern es geht darum, ordentlich zu pflanzen, sodass die Bäume dann auch anwachsen und sich gut entwickeln können.
0: So, apropos Pflanzaktion, wie viele, jetzt sind das ja auch schon viele, viele Jahre, wie viele Bäume, Hendrik Lindner, haben Sie selber schon gepflanzt? Haben Sie mitgezählt?
3: Ja, da habe ich wirklich aufgehört zu zählen. Auf jeden Fall sehr viele. Man pflanzt auch bei der Pflanzaktion dann mit. Aber es macht immer wieder Spaß. Vor allem, wenn man dann mit Kindern pflanzt, den Kindern das zeigen kann, dabei auch ein bisschen was erklären kann über den Wald und so. Das ist das, was es eigentlich ausmacht, die Bevölkerung, die Kinder und alle Bevölkerungsschichten damit zu nehmen.

0: weiterhin gutes Gelingen für weiter viele neue Bäume in Sachsen. Darum kümmern sich Hendrik Lindner und das Team. Die Macher der Woche hier bei MDR Jump von der Stiftung Wald für Sachsen. Und falls jemand noch ein bisschen Freiflächen hat oder mal mitmachen will oder sich beteiligen mit dem Verein, gerne mal melden bei euch, ja?
1: Okay, das nehme ich mal mit auf. Vielen Dank.
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0: Wow, Crying at the Discotheque. Alcazar hier bei MDR Jump. Hallo Leute und hallo um 17.31 Uhr. Die wichtigsten Meldungen zur halben Stunde, die kommen jetzt von Alexander Terhorst.
1: Der Deutsche Wetterdienst hat für die Kreise Meißen und Bautzen eine Unwetterwarnung der Stufe 3 herausgegeben. Die Meteorologen warnen vor Blitz und Hagelschlag sowie umstürzenden Bäumen und Gerüsten. Auch können Unterführungen und Keller überflutet werden. Das Erfurter Krämer Brückenfest hat an diesem Wochenende rund 170.000 Besucherinnen und Besucher angelockt. Drei Tage lang gab es in der Erfurter Altstadt Musik, Kunst, Theater und Mittelalterliches. Die Krämer Brücke über die Gera ist mit 120 Metern die längste mit Häusern bebaute Brücke Europas. Als erster britischer Monarch legt König Charles seine persönlichen Steuerzahlungen offen. Wie der Palast mitteilte, werden zunächst die Zahlen für das Finanzjahr 24/25 veröffentlicht. Das britische Königshaus bezieht seine privaten Einkünfte aus Landbesitz, Immobilien und Investitionen.
0: Na da. Hier kommt der zuverlässigste Verkehrsservice im Osten, 17.32 Uhr. Und es gibt Stau auf der A13 Richtung Berlin zwischen Duben und Freiwalde wegen Straßenschäden. Ihr braucht dort eine halbe Stunde länger. Dann auf der A13 Richtung Dresden Stau zwischen Großräschen und Ortrand. Eine Stunde dauert es hier länger, um durch die 10 Kilometer Autoschlange zu kommen. Der A14 Richtung Dresden ist zwischen Grimma und Leisnig kurzzeitig gesperrt wegen Reinigungsarbeiten. Die Straße zwischen Zedlitz und der A72 Auffahrt Borna Süd ist nach einem Unfall gesperrt und dann hat es noch geknallt in Kleinbardau. Die Hauptstraße ist nach dem Unfall dicht zwischen zur Alten Schmiede und der Bernbrocher Straße. Und danke auch an alle, die uns regelmäßig die Blitzer melden. Aktuell stehen sie in Leipzig in der Permoser Straße stadteinwärts und in Merseburg in der Geuser Straße beidseitig. Und für alles, was ihr noch seht, Staus, Blitzer, Behinderung. Wir sind kostenfrei erreichbar am MDR Jump Verkehrszentrum unter 0800 123 2340. So, und weiter. Eine frohe Fahrt. Und heiß bei euch? Ja, heiß auch in Leipzig. 28 Grad mit Sonne und Wolken und auf jeden Fall nach schwülen Angelegenheit geht's in den Abend. Da gibt's dann noch vor allem vom Kreis Meißen bis zur Muskauer Heide und im Saale-Orla-Kreis Regen mit Gewittern. Aber sonst geht's dann trocken in den Abend, in die Nacht. Die wird zum Teil auch mal tropisch, bis an die 20 Grad ran. Die kommenden Tage heiß und so. Ja, der Sommer ist da und der will uns das auch in voller Manier zeigen, dass er da ist. Also machen wir's vielleicht so wie mein Kater Lucifer. Wir legen uns einfach bauchlängs auf dem Wohnzimmerboden und bewegen uns minimal. Macht einfach mal mit und ihr könnt ein bisschen zur Musik mit den Augen zwinkern. Blink twice. Hier ist Shibuzi und Miles Smith. Hi.

0: Hallo Leute, hier ist MDR Jump und am Sonntag gibt es eine ganz wichtige Abkürzung, MIG. Und die Fans wissen schon, es steht für Made in Germany, also eine Stunde Mucke ab 18 Uhr aus Deutschland von deutschen Bands, auf Deutsch, mal auf Englisch. Hauptsache mit dem stabilen Mr. Made in Germany, Felix Heckler aus der Musikecke. Hi.
1: Hi Lars, da?
0: Du suchst dir die Mucke raus, heute ist Sommeranfang, ich gehe mal von aus, das werden wir auch gleich hören.
1: Auf jeden Fall. Also ich habe Finch dabei, unseren Ostpop-Star, der macht einen auf Reggae. Dann haben wir einen tollen Song von einem Österreicher, die dürfen bei uns auch singen natürlich. Der freut sich schon auf den Urlaub auf der Autobahn. Das ist wirklich lustig.
0: Ist der Song auch so lang wie ein Stau auf der Autobahn?
1: Das ist ein 8-Stunden-Song, die Sendung ist heute besonders lang. Ich habe noch einen Anwärter auf den Sommerhit des Jahres, wenn du mich fragst. Kitschkrieg, guck mal.
0: Ach, das ist der, wo die so...
1: Naja.
0: Versuchen wir mal.
2: Du bist gut genug.
0: Schwierig. Ihr könnt ja schon mal vom Radio versuchen nachzusingen. Warum dieser Song ein weltweites Phänomen ausgelöst hat, obwohl die Amis gar nicht verstehen, was da gesungen wird, das versuchen wir euch auch ein bisschen herzuleiten. Und wir tunken jetzt mal ein mit einem Dreiersprung und einer perfekten Arschbombe in die Welt von Crow. Denn auch der nimmt uns jetzt mit. Einmal um die Welt. Und ab 18 Uhr eine Stunde Made in Germany bei MDR Jump.

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7: Um 18 Uhr mit Alexander Terhorst. Bundesverteidigungsminister Boris Pistorius gibt US-Präsident Donald Trump die Schuld an der Krise in der Golfregion. Pistorius sagte in der ARD, Trump habe den Korken in die Straße von Hormuz reingedrückt. Nun gehe es darum, die Lage wieder zu entschärfen. Einen möglichen Bundeswehreinsatz knüpft Pistorius an Bedingungen wie die Zustimmung von Iran und Oman. Unterdessen haben in der Schweiz Gespräche über ein Ende des Irankriegs begonnen. US-Vizepräsident G.D. Vance sprach von der Chance auf ein neues Kapitel in den Beziehungen der Länder. Der Sozialverband Deutschland und die Gewerkschaft Verdi haben enttäuscht auf die Vorschläge der Rentenkommission reagiert. Die Vorstandsvorsitzende des Sozialverbands Michaela Ingelmeier sagte, eine starke solidarische gesetzliche Rentenversicherung sei das nicht. Verdi-Chef Frank Wernicke erklärte, im Kern gingen die Pläne an der Lebenswirklichkeit der arbeitenden Menschen vorbei, etwa die schrittweise Anhebung des Renteneintrittsalters. Die Vorschläge der Rentenkommission sollen am Dienstag offiziell vorgestellt werden. Die Linke verpflichtet ihre Abgeordneten in Bund und Europa, einen Großteil ihrer Diäten an Sozialfonds abzugeben. Einen entsprechenden Antrag hat der Parteitag heute in Potsdam beschlossen. Demnach dürfen die Abgeordneten nur 5.300 Euro behalten. Begründet wird die Begrenzung damit, dass Abgeordnete nicht besser verdienen sollten als die arbeitende Klasse. Aktuell erhält ein Bundestagsabgeordneter unter anderem eine monatliche Diät von rund 11.900 Euro brutto. In Thüringen wächst die Kritik an verzögerten Kulturförderungen. Die kulturpolitische Sprecherin der Linken Katja Mitteldorf sprach von einer Hängepartie für Museen, Vereine und Festivals. Sie warnte vor Risiken für Arbeitsplätze, Planungssicherheit und kulturelle Vielfalt. Auch der Museumsverband sieht die Branche in Gefahr. Thüringen erklärte die Verzögerungen mit der Haushaltslage. Solange unklar sei, wie Einsparungen umgesetzt werden, könnten Projektförderungen nicht bewilligt werden. Institutionelle Fördergelder sollen gesichert sein. In Dresden wurden am Nachmittag die Johann-Walter-Medaillen verliehen. Sie sind nach dem Begründer der evangelischen Kirchenmusik benannt. Walter war im 16. Jahrhundert zunächst Kantor in Torgau und später Hofkapellmeister in Dresden. Die Preisträger in diesem Jahr sind die Sopranistin Isabel Schicketanz aus Dresden, die Kantorin der Kirche Hochkirch in der Oberlausitz Elke Groß und der Intendant der Dresdner Musikfestspiele Jan Vogler. Das waren die Nachrichten.
8: Und jetzt gibt's den zuverlässigsten Verkehrsservice im Osten. Hallo mit MDR Jump. Jetzt gucken wir erstmal auf die A13 Richtung Berlin. Dort gibt's noch den Stau zwischen Duben und Freiwalde. 6 Kilometer wegen Straßenschäden. Eine halbe Stunde kommt obendrauf. Auf der A13 Richtung Dresden ist der Stau länger. 10 Kilometer zwischen Großräschen und Ortrand. Eine Stunde dauert's, wenn ihr durch müsst. Die A14 Richtung Dresden, die ist wegen Reinigungsarbeiten zwischen Grimma und Leisnig kurzzeitig gesperrt. Die Straße zwischen Zedlitz und der A72 Auffahrt Borna Süd ist gesperrt nach einem Unfall. Und in Kleinbardau ist die Hauptstraße zwischen zur Alten Schmiede und Bernbrucher Straße nach einem Unfall gesperrt. Ihr sagt, es blitzt. Einmal in Leipzig in der Permoser Straße stadteinwärts und in Merseburg in der Geusaer Straße stadteinwärts. Für alles, was ihr noch seht. Na, Staus, Blitzer, Behinderung sind wir kostenfrei erreichbar bei MDR Jump unter dieser Nummer. 0800 123 2340. Kommt gut durch. Klimaanlage oder nicht? Ich versuch's ohne. Momentan, wir messen mal Temperatur im Osten. Dessau, Roßlau kommt auf 27 Grad, 28 sind's in Erfurt und die höchstgelegene Stadt Deutschlands, Oberwiesenthal. Oh, das klingt ja super entspannt bei euch. 22 Grad. Ja, ansonsten sind wir schon sommerlich unterwegs und so geht das dann eben auch mit dieser Hitze in der Nacht, die vermutlich hier und da auch ein bisschen tropischer wird. Also, das war mein Nebel drin und in die Nacht geht's auch mit Regen oder Gewittern. Unter anderem gilt sich gerade für den Kreis Saalfeld-Rudolstadt und den Saale-Orla-Kreis eine Unwetterwarnung mit schwerem Gewitter, mit der rechten heftigem Starkregen und Hagel. Das wird sich dann aber in der Nacht wieder beruhigen.
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8: Wo gibt's eine Show, eine Stunde lang Musik? Made in Germany? Na klar, hier bei MDR Jump. Sie heißt ja noch so. Mit von der Partie ist auch immer der Felix Hecklau aus der Musikredaktion.
9: Hi Larsi.
8: Hecklau, hurra. So, wir fangen gleich mal an. Wir sind im Sommermodus und da wollen wir natürlich das richtige Brett haben, was wir jetzt hier raushauen. Ich sehe, der nächste Song ist nur 2 Minuten lang.
9: Mhm. Und er kommt noch nicht mal aus Deutschland. Wir grüßen jetzt mal schön nach Österreich. Rian heißt der junge Mann. Der hat sich dort schon Gold- und Platin-Auszeichnungen verdient, ausverkaufte Tourneen und vor allem kann der richtig witzige Texte. In 2 Wochen, da ist ja bei uns hier schon Sommerferien angesagt und da geht's wieder los auf der Autobahn. Und Rian weiß genau, der Weg ist das Ziel. Der Urlaub beginnt auf der Autobahn. Ist es nicht das Schönste?
8: Bestimmt für alle, die gerade vielleicht auch stehen. Ja, Urlaub auf der Autobahn. Na dann legen wir den Hebel mal um.
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Den kennt mindestens ganz Waldheim in Sachsen. Das war Charnin mit Sanctuary hier in Sachsen. Das war Charnin mit Sanctuary hier in der Show für Musik aus Deutschland. Made in Germany hier mit MDR Jump.

0: Wurde ja der Text sogar auf Englisch übersetzt, ja, dann noch extra. Also das ist schon was Besonderes. Und die Amis, die verstehen ja nicht mal genau, was da nämlich gesungen wird bei Du bist gut genug.
1: Um den Song geht's, denn der wirbelt gerade richtig viral rum.
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1: Die Produzenten sind Kitsch Creek und diese Stimme, ja, das ist die vom Blumengartensänger.
0: Ja, Rayan heißt der und der kann so hoch singen, fantastisch, und ich denke, das macht den Reiz natürlich auch aus. Die Amis singen da Doobie Scoot Canoe gerne mal, ja, also Doobie ist Slang für den Joint, Scoot halt wie von Scooter, ja, flitzen oder auch rutschen, und dann das Kanu ist das Kanu, also schön sinnfrei, aber ich glaube, so langsam lernen die den Text auch.
1: Es gibt auch ein paar deutsche Übersetzungen. Arbeitszeitbetrug.
0: Habe ich auch schon gesehen. Ja, es geht also total viral. Sogar Lizzo, die vierfach prämierte Grammy-Gewinnerin aus den USA, hat da schon die Lippen zu bewegt. Ja, und Shireen David macht ja auch noch mit in dem Song. Dürfen wir nicht vergessen.
1: Ich bin gespannt, was mit diesem noch passiert. Diesem Du bist gut genug Song. Wir müssen ihn jetzt erstmal hier reinlassen, weil jetzt wollt ihr ihn alle mitsingen. Ja, versucht mal, so hoch wie nur geht, zu singen. Ihr könnt doch gerne Sprachnachricht schicken ans WhatsApp-Handy von MDR Jump, ob ihr den Sänger hier knacken könnt. Auf geht's mit Kitsch Creek, Blumengarten und Shireen David hier bei Made in Germany bei MDR Jump.

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0: das Jahr 2000 lässt grüßen, hier in der Show für Musik aus Deutschland. Sub 7, habt ihr gehört, hier bei MDR Jump. Das ist Made in Germany mit dem Weatherman-Song. Und jetzt kommen wir wieder ins Hier und Jetzt mit neuer Mucke von Antje Schumacher. Das ist die Frau, die gerne übers Leben singt, auf der Beziehungsebene, gerne auch zur Beziehung zu sich selbst. Und die hat mir mal verraten, dass die so einen richtig schönen, alten, rustikalen, bemalten Holztisch in der Küche hat. Genauso klingt ihre Musik. Felix aus der Musikredaktion von MDR Jump, was weißt du noch über Antje Schumacher?
1: Ich weiß, dass zum Beispiel zu ihren Lieblingsbands die Killers und Juli gehören. Und mit Eva Briegel, ja, von Juli hat sie ja auch schon zusammen Musik gemacht. Aber die neue Nummer, die klingt eigentlich so ein bisschen mehr nach Sabrina Carpenter oder Taylor Swift. Und die heißt Mascara. Und worum es da geht, hat sie uns selber dagelassen.
2: Es gibt so Beziehungen, da gibt die andere Person einem das Gefühl, dass man zu viel ist, dass die Musik, die man hört, peinlich ist, dass irgendwas mit einem nicht stimmt. Und dann trennt man sich und guckt nach ein paar Jahren zurück und denkt so, mir geht's so gut ohne dich. So toll, dass du nicht mehr da bist. Und darüber ist mein neuer Song, Mascara.
0: Ich muss ganz doof und kurz nachfragen, Mascara ist das, was man so ans Augenlid macht?
1: Ist genau, es geht quasi darum, dass es dir so gut geht, dass dein Mascara nicht mehr verlaufen muss. Ach. Na, weißt du, ich finde das schön.
0: Konnte ich mich da auch vom Doofheitspunkt bewahren. Hier kommt der Song, auf den ihr jetzt laut. Hier ist Antje Schumacher bei Made in Germany mit Mascara.

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1: Ja, also heute nochmal schwitzen, ab morgen dann wieder abräumen und jubeln.
2: Herzlichen Glückwunsch.
3: Okay, danke.
2: Vielen, vielen lieben Dank.
3: Sehr schön, freue ich mich.
4: 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Wir starten die neue Woche natürlich mit dem nächsten Sommerquickie.
1: Und den gibt's wie gewohnt um 6.10 Uhr. Und jetzt bitte weiter schwitzen.
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1: 18.30 haben wir es jetzt. Und für euch unterwegs aus dem MDR Jump Verkehrszentrum folgende Meldungen. A13, fangen wir dort an, Richtung Berlin. Da ist die Autobahn zwischen Duben und Freiwalde nach einem Unfall gesperrt. Es staut sich hier. Straßenschäden kommen noch dazu, also es dauert. Dann haben wir die A13 Richtung Berlin. Nee, die Gegenrichtung haben wir jetzt, sorry. Auf der A13 Richtung Dresden zwischen Großräschen und Ortrand. Stockend auf 10 Kilometern Länge, ihr braucht eine Stunde zum Durchkommen. Und A17 Richtung Dresden zwischen Pirna und Heidenau gibt es Behinderungen nach einem Unfall. So, das ist also das, was wir jetzt wissen. Und wenn ihr noch was seht, dann sagt Bescheid, kostenfrei unter dieser Nummer 0800 123 2340. Der kurze kostenfreie Draht ins MDR Jump Verkehrszentrum. Gute und sichere Weiterfahrt. Ja, und wir bleiben weiter im heißen Bereich. Und mit dieser Temperatur geht's in den Abend. Magdeburg kratzt noch knapp an den 30 Grad und alle ächzen mit. Es kann sich hier und da auch mal wieder was entwickeln, zum Beispiel schwere Gewitter und heftiger Starkregen und Hagel kann es gerade geben für den Kreis Saalfeld-Rudolstadt oder auch den Saale-Orla-Kreis. So, das wird dann in der Nacht etwas entspannter werden. Die Temperatur bleibt aber im, naja, so tropischen Bereich und die kommenden Tage bleiben weiter heiß. Der Sommer ist da, wir machen das Beste draus.
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1: Na, oder anders gesagt, eine gute Stunde mit deutscher Musik. Klassiker sind dabei, Neuvorstellungen. Und auf jeden Fall ist Felix Hecklau aus der Musikredaktion dabei. Hi.
6: Hi.
1: Das ist für dich doch auch ein bisschen die Show, ne? Mal ein bisschen rumkramen.
6: Ich freue mich immer, wenn man Leuten irgendwie neue Musik nahebringen kann. Und jetzt habe ich auch was, was richtig zum Wetter passt, ne?
1: Ach.
6: Der Rapper Green, ne, der hat ja den Reggae im Blut und der hat sich Finch geschnappt, unseren Kumpel aus Fürstenwalde, aus Brandenburg. Die haben zusammen einen Song gemacht, der heißt Koh Phangan. Also da geht's quasi um eine thailändische Insel und einfach mal abchillen und das Wetter genießen.
1: Ich war da noch nie. Ich kann mir vorstellen, dass wenn ich's höre, chill ich mit.
6: Auf jeden Fall, ja. Du kannst dir schon mal die Hängematte jetzt bereit machen.
1: Na, ich habe schon einen Socken ausgezogen. Finch und Green, los geht's.
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0: keine Blumen ohne Regen. Ihr habt es erkannt, schon alleine am Gesang vom Rühle, das waren die Sportfreunde Stiller hier bei MDR Jump. Die Show heißt Made in Germany und deswegen laufen auch die Sporties, eine dufte deutsche Band, keine Blumen ohne Regen. Und die Sporties könnt ihr auch erleben und den Rundfunkbeitrag dafür habt ihr auch schon bezahlt in der ARD Mediathek. Denn 30-jähriges feiern die ja mit dem Herz in der Hand, so heißt die Doku, die Indie-Rockband mit der Kamera begleitet hat. Müsst ihr euch angucken. Felix Heckler aus unserer Musikredaktion hat das schon gemacht. Wie viele Daumen gibt es denn da oben für das Teil, für die Doku?
1: Die Doku ist fantastisch. Man kommt den Sportfreunden wirklich richtig nah und man erlebt halt so die absoluten Highlights, wie halt mit 54 und so weiter. Ne? Also der große Fußballhit, ne? Also mit Sommermärchen 2006. Aber wir haben auch so richtig die Tiefpunkte. Ne? Die Band hat auch zeitweise gar nicht mehr miteinander gekonnt, weil die einfach andere Vorstellungen hatten. Heute sind sie wieder zusammen. Wie wir gerade gehört haben, war die brandneue Single. Aber ich habe noch was ganz anderes. Wir müssen uns mal dringend um Michael Schulte kümmern.
0: Ach, was hat er denn da?
1: Der hat Aua am Herzen. Wir müssen dringend den Defibrillator reinholen. Der hat Liebeskrankheit. Lovesick heißt die neue Single.
2: Mein neuer Song Lovesick handelt, wie man unschwer auch im Songtitel erkennen kann, von der Liebe und wie wunderschön das sein kann, verliebt zu sein. Wie das aber auch manchmal so ein bisschen komisch sein kann, fast so ein bisschen, dass man sich krank fühlt und fragt, was hier eigentlich gerade los mit mir? Ich komme gar nicht mehr klar darauf, was eigentlich gerade in meinem Körper, in meinem Herz, in meinem Kopf passiert. Ich hoffe, es gefällt.
0: Oder anders gesagt, Herz und Schmerz liegen manchmal sehr eng beieinander.
1: Ja, keine Blumen ohne Regen, da haben wir es wieder.
0: Da kommt es auch wieder. Lovesick, hier kommt er, Michael Schulte mit der neuen Nummer jetzt hier bei Made in Germany. Bei MDR Jump.

0: Der Supergirl-Song von Anna Nacklab. Hier gehört in der Show für deutsche Mucke. Einmal in der Woche, immer sonntags von 18 bis 19 Uhr, macht sich die MDR Jump Playlist auf und spendet euch Made in Germany. Und da steckt auch ein bisschen Arbeit dahinter. Er fuchst sich durch die Songs, kennt die Bands, er guckt sich die Interviews an, passt das hier rein, designt die Sendung. Das alles macht der Felix aus der Musikredaktion.
1: Mhm. Und einen habe ich noch für dich. Ein junger Mann, 21 Jahre jung.
0: Du kannst erstmal das Dankeschön annehmen.
1: Ah, danke, Lars.
0: Ich wollte
1: sagen,
0: dass du dich da so rein... Sonntagabend, ich meine, da ist natürlich auch andere, die liegen jetzt draußen rum.
1: Das ist doch selbstverständlich.
0: Felix denkt schon wieder an die nächste Ausgabe.
1: Wir lieben Musik doch hier alle bei MDR Jump.
0: So, wen hast du uns noch mitgebracht?
1: BAC, nochmal ein Österreicher.
0: Ja.
1: 21 Jahre jung, hat Klavier gelernt und sagt von sich selbst, er hat das absolute Gehör. Also der hat richtig was auf dem Kasten. Jüngere Leute kennen den vielleicht noch von seinem Streaming-Hit Rosa Roter Tee. Und die neue Nummer, die heißt jetzt Sturzflug. Da geht's nach unten, mein Lieber. Aber es gibt ja Leute, die können einen auffangen, ne? So wie du. Ohne dich wäre ich nichts, Lars.
0: Ich bin dein Auffangbecken.
1: Ja, so ist es. Leider geht es jetzt auch langsam zu Ende.
0: Ja, wir haben noch drei Mucken. Einer davon ist BAC mit Sturzflug. Und wenn ihr sagt, also diese Sendung, ich möchte sie am liebsten nochmal hören. Ich muss den Felix nochmal hören, was er da so zu erzählen hat. Wie geht's?
1: Und den Lars.
0: Dein Auffangbecken. Wie kann ich die Sendung nochmal hören?
1: In der ARD Sounds App. Großer Tipp.
0: Super. So, jetzt haben wir genug um Eisenbrei und um heißen Scheiß geredet. Jetzt müssen wir wieder mal spielen. BAC mit Sturzflug. Danke fürs Zuhören. Warst du noch letzte Worte?
1: Ich bin bereit für den Sturzflug. Ich habe einen Helm schon auf.
0: Ach so, ich dachte, die Frisur. Einwandfrei. Na dann, auf geht's. BAC, der Mann aus Österreich mit Sturzflug.

Vorsicht bitte, wichtige Meldung, A2 Berlin-Hannover, da sind Personen auf der Autobahn zwischen Marienborn-Helmstedt und Helmstedt-Zentrum. Passt auf, A2 Berlin-Hannover zwischen Marienborn-Helmstedt und Helmstedt-Zentrum.

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8: Um 19 Uhr mit Alexander Terhorst. Bundesverteidigungsminister Boris Pistorius gibt US-Präsident Donald Trump die Schuld an der Krise in der Golfregion. Pistorius sagte in der ARD, Trump habe den Korken in die Straße von Hormuz reingedrückt. Nun gehe es darum, die Lage wieder zu entschärfen. Einen möglichen Bundeswehreinsatz knüpft Pistorius an Bedingungen wie die Zustimmung von Iran und Oman. In der Schweiz haben heute Gespräche zwischen den USA und dem Iran begonnen. US-Vizepräsident G.D. Vance sprach von der Chance auf ein neues Kapitel in den Beziehungen der beiden Länder. Bundeskanzler Friedrich Merz hofft auf eine schnelle Einigung bei den Kommunalfinanzen. Sie soll noch vor dem Treffen der Ministerpräsidenten am Donnerstag zustande kommen. Er schlug vor, Städte und Gemeinden gezielt zu entlasten, etwa durch geringere Ausgaben beim Unterhaltsvorschuss, in der Jugendhilfe und bei der Eingliederungshilfe. Thema der Konferenz ist auch das sogenannte Konnexitätsprinzip. Dabei hat der Bund Ländern und Kommunen zugesagt, zusätzliche Kosten durch Bundesgesetzgebung zu übernehmen. Die Linke verpflichtet ihre Abgeordneten im Bund und in Europa, einen Großteil ihrer Diäten an Sozialfonds abzugeben. Einen entsprechenden Antrag hat der Parteitag heute in Potsdam beschlossen. Demnach dürfen die Abgeordneten rund 5.300 Euro behalten. Begründet wird die Begrenzung damit, dass Abgeordnete nicht besser verdienen sollten als die arbeitende Klasse. Aktuell erhält ein Bundestagsabgeordneter unter anderem eine monatliche Diät von rund 11.900 Euro brutto. In Thüringen wächst die Kritik an verzögerten Kulturförderungen. Die kulturpolitische Sprecherin der Linken, Katja Mitteldorf, sprach von einer Hängepartie für die Museen, für Vereine und Festivals. Sie warnte vor Risiken für Arbeitsplätze, Planungssicherheit und die kulturelle Vielfalt. Auch der Museumsverband sieht die Branche in Gefahr. Thüringen erklärte die Verzögerung mit der Haushaltslage. Solange unklar sei, wie Einsparungen umgesetzt werden, könnten Projektförderungen nicht bewilligt werden. In Dresden wurden am Nachmittag die Johann-Walter-Medaillen verliehen. Sie sind nach dem Begründer der evangelischen Kirchenmusik benannt. Walter war im 16. Jahrhundert zunächst Kantor in Torgau und später Hofkapellmeister in Dresden. Die Preisträger in diesem Jahr sind die Sopranistin Isabel Schicketanz aus Dresden, die Kantorin der Kirche Hochkirch in der Oberlausitz Elke Groß und der Intendant der Dresdner Musikfestspiele Jan Vogler. Das waren die Nachrichten. Das Wetter, die Temperaturen von 18 Uhr, auf dem Brockenschlag bewölkt 19 Grad, Chemnitz leicht bewölkt 27, Dresden stark bewölkt 23 Grad, Eisenach fast wolkenlos 28.
9: Das Neueste aus dem Verkehrszentrum. Entwarnung auf der B29 Stuttgart-Ahlen. Kein Falschfahrer mehr zwischen Böbingen und Essingen. Die A60 Mainz Richtung Bingen ist zwischen Ingelheim-Ost und Ingelheim-West wegen einer Unfallaufnahme noch bis etwa 20 Uhr gesperrt. Die letzte freie Ausfahrt ist Ingelheim-Ost. Die A61 Hockenheim Richtung Ludwigshafen ist zwischen dem Dreieck Hockenheim und dem Kreuz Speyer wegen Bauarbeiten bis morgen früh gesperrt. A8 Karlsruhe Richtung Stuttgart zwischen Pforzheim-West und Pforzheim-Ost. Unfall auf dem Standstreifen. Stockender Verkehr, ihr verliert etwa 10 Minuten. Österreich Fernpass Bundesstraße Reute Richtung Füssen zwischen Reute Süd und Grenztunnel Füssen. Starker Reiseverkehr, eine halbe Stunde länger dauert das. Und Vorsicht auf der A3 Frankfurt Richtung Würzburg in der Ausfahrt Hanau. Gefahr durch einen defekten PKW im Kurvenbereich. Kommt gut an.
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9: Mit Michael Räufsteck, hallo, schönen Sonntagabend. Wir beginnen mit Bibi Rexha und Faithless und New Religion.
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OPM, hallo zusammen. Hier sind MDR Jump, SR1 und SWR 3. Pop, die gemeinsame Abendshow. Schön, dass ihr auch dabei seid. Auch heute auch mal wieder ein aufregender Abend, denn vor genau einer Stunde bin ich an einem Biergarten, sagen wir, auf dem Weg zur Arbeit vorbeigekommen. Und in diesem Biergarten gab es eine Großleinwand, auf der der Bericht aus Berlin lief. Das finde ich super. Public Viewing Bericht aus Berlin, so wünschen wir uns das. Warum sollten sich Menschen immer nur zum gemeinsamen Gucken treffen, wenn sonntagsabends an einem normalen Sonntag um 20.15 Uhr ein Tatort kommt? Das gucken ja viele gemeinsam. Ich habe sogar schon gehört, dass sich Menschen zum Fußballgucken verabreden und gemeinsam in der Öffentlichkeit gucken. Aber Bericht aus Berlin finde ich gut. Das sollte einen neuen Trend einläuten, das Gemeinschaftsgefühl auch auf andere Sendungen auszuweiten. Trefft euch! Das ist auch ein Appell an Gastronomen. Stellt ganzjährig Leinwände auf und zeigt all die Sendungen, die sich zum Public Viewing eignen würden. Panorama, Aspekte, Tigerentenclub. Oder wenn bald wieder die Sommerinterviews losgehen mit den Politikern, die traditionell im Sommer von ARD und ZDF geführt werden. Die sollen ja ab diesem Jahr nicht mehr im Freien stattfinden, sondern in geschlossenen Räumen. Lasst sie uns doch dann wenigstens im Freien gucken. Das wäre mein Appell für den Sommer 2026. Hier ist Somber und Undressed.

0: I knew it, I knew you ist der neue Hit von Taylor Swift. Hier ist Pop, die Abendshow mit Michael Reifsteck. Mir gegenüber sitzt Jessie Ensminger, die gerade eine Art Heureka-Ruf ausgestoßen hat. Nein, es war eher so ein Jauchzen, das ich nicht ganz zuordnen konnte, aber es wirkte wie ein Moment, als hätte sie eine wahnsinnig wichtige Eingebung, die diese Sendung betrifft. Was war es wirklich?
1: Also, es geht um Fußball, selbstverständlich.
0: Ah, da läuft gerade diese Weltmeisterschaft, ja, ich habe davon
1: gehört. Richtig, gerade läuft ja Spanien gegen Saudi-Arabien. Ja. Und es steht aktuell 4-0 in der zweiten Halbzeit.
0: Ja, das stimmt.
1: Und ich bin da in so einer Tippgemeinschaft, wie vielleicht auch einige von euch, die gerade zuhören.
0: Ja.
1: Ich stehe ziemlich weit oben, aber ich habe dieses Spiel etwas anders getippt als das, was es gerade ist. Ich habe 0-0 getippt.
0: Ja, aber es ist ja jetzt auch erst die 51. Minute. Vielleicht wird es ja noch 0-0.
1: Michael.
0: Bitte?
1: So funktioniert Fußball nicht.
0: Na warte mal, wenn der Schiri pfeift, der gestern Abend das Deutschlandspiel gepfiffen hat, dann kann es noch ein 0-0 werden.

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2: Heute Nacht ist der Himmel in Deutschland teils klar, teils bewölkt. Vor allem in der Südhälfte und im Osten sind noch gebietsweise Schauer und Gewitter unterwegs. Morgen scheint häufig die Sonne. Im Norden und Nordosten bleibt es durchweg trocken. Im übrigen Land entwickeln sich neben dem Sonnenschein vereinzelte Schauer und Gewitter. Die Temperatur erreicht 22 bis 38 Grad.
0: Das Neueste aus dem MDR-Jump-Verkehrszentrum.
3: Die A9 Richtung München ist zwischen Thurland und Bitterfeld-Wolfen wegen eines brennenden PKW gesperrt. Stau. A13 Richtung Dresden zwischen Großrehschen und Ortrand Stau und stockender Verkehr. A13 Richtung Berlin zwischen Duben und Freiwalde stockender Verkehr wegen Straßenschäden. Die A13 Richtung Berlin ist zwischen Duben und Freiwalde nach einem Unfall gesperrt. Stau. A17 Richtung Dresden zwischen Pirna und Heidenau Stau und stockender Verkehr nach einem Unfall plus eine Stunde.
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Out of the Dark von Clock Clock. Hier ist Pop, die Abendshow, die Toten Hosen, die gerade ihr letztes Album rausgebracht haben, aus dem wir gleich den aktuellen Hit Nur nach vorn hören werden, machen kurz vor der Rente noch mal ein paar Überstunden und geben Zusatzkonzerte. Oh, die Toten Hosen haben Grund zum Feiern. Capino hat morgen Geburtstag und Konzerte von ihnen verkaufen sich echt gut. Also die Karten gehen so sehr weg, dass sie beschlossen haben, ja, wir spielen Zusatzkonzerte und loben insbesondere Braunschweig. Auf Instagram haben sie geschrieben, Braunschweig, das ist super von dir. Das Konzert am 3. Juli 2027, ich wiederhole mal eben, 27, im Eintrachtstadion ist ausverkauft. Man hat uns erzählt, dass damit zum ersten Mal überhaupt ein Konzert in diesem Stadion mit 35.000 Leuten restlos ausverkauft ist und das ein Jahr vor dem Termin. Wir wissen das wirklich zu schätzen. Damit niemand leer ausgehen muss, legen wir bei euch noch einen zweiten Abend nach. Und schon haben sie für den Vorabend noch ein Konzert angekündigt. Also das Zusatzkonzert ist vor dem eigentlichen 2.7.27, die Toten Hosen also auch schon in Braunschweig. Und morgen Nachmittag um 17 Uhr beginnt der Vorverkauf dafür. Hier sind also die Toten Hosen und nur nach vorn. Bemerkenswert, wie viele Menschen die Terminplanung für das Jahr 2027 schon so weit im Griff haben.

0: Sophie Alice Baxter, Murder on the Dance Floor. Hier ist Pop, die Abendshow. Und jetzt schalten wir in den durchschnittlichsten Ferienclub der Welt zur heutigen Durchsage von Entertainment-Direktor Knut.
1: Hallo Cluburlauber, hier spricht wieder euer Knutti. Und auch heute haben wir ein High-Value-Entertainment für euch. Im Theatrium erwarten euch unsere Schauspieler Annika und Tobias zu einer unterhaltsamen Lesung aus den schönsten Staumeldungen von der A8 bei Pforzheim. An der Poolbar legt DJ Plingplong die schönsten Modem-Einwahltöne auf. Die Anne erklärt euch in einer zweistündigen PowerPoint-Präsentation den Unterschied zwischen einer Gemüsesuppe und einer Parkuhr. Wie gewohnt in der Kammer links hinter der Rezeption. Und im Kids Club bei euren Gastgebern Biggie und Klausi zähmen die kleinen Racker heute einen Schwarm Stechmücken. Wir wünschen euch einen tollen Urlaubsabend. Euer Knutti.
0: Es gibt eine Eilmeldung aus dem Verkehrszentrum. Vorsicht auf der B455 Mainz-Kastell-Königstein in Höhe A66 Wiesbaden-Erbenheim. In beiden Richtungen bitte Achtung, hier werfen Personen Flaschen auf die Fahrbahn. Nochmal, das ist die B455 Mainz-Kastell-Königstein in Höhe A66 Wiesbaden-Erbenheim. In beiden Richtungen Gefahr durch Flaschenwerfer.

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1: Um 20 Uhr mit Alexander Terhorst. Bei den Verhandlungen in der Schweiz hat die iranische Delegation Protest gegen die jüngsten Drohungen von US-Präsident Donald Trump eingelegt. Chefunterhändler Mohammed Bagher Ghalibaf erklärte, Trump täte gut daran, mit seinen Äußerungen vorsichtig zu sein. Die iranischen Streitkräfte seien bereit, auf andere Weise darauf zu reagieren. Trump hatte zuvor dem Iran mit neuen Angriffen gedroht. Teheran müsse dafür sorgen, dass die Hisbollah-Miliz im Libanon Israel nicht mehr angreife. Kanzler Friedrich Merz setzt auf eine Einigung bei den Kommunalfinanzen noch vor dem Treffen der Ministerpräsidenten am Donnerstag. Merz schlug vor, die Städte und Gemeinden bei Unterhaltsvorschuss, Jugendhilfe und Eingliederungshilfe zu entlasten. Ein Thema der Konferenz wird auch sein, dass der Bund die durch neue Gesetze entstehenden Kosten übernimmt. Offen ist, ob das auch bei Steuerausfällen durch geplante Entlastungen gelten soll. Die Linke verpflichtet ihre Abgeordneten im Bundestag und auch im EU-Parlament, einen Großteil ihrer Diäten an Sozialfonds zu überweisen. Der Antrag dazu wurde vom Parteitag in Potsdam beschlossen. Danach dürfen die Abgeordneten nur 5.300 Euro ihrer monatlichen Bezüge behalten. Zur Begründung heißt es, Abgeordnete sollten nicht mehr verdienen als die arbeitende Klasse. Ein Bundestagsabgeordneter erhält aktuell rund 11.800 Euro brutto und eine Aufwandspauschale von rund 5.500 Euro. Mit einem Besucherrekord ist am Abend das Bachfest in Leipzig zu Ende gegangen. Nach Angaben von Intendant Michael Maul kamen zu den rund 200 Veranstaltungen fast 96.000 Besucher. Die Gäste stammten aus mindestens 56 Ländern. Maul sprach von einer Traumbilanz. Zum Abschluss gab es traditionell Bachs H-Moll-Messe, in diesem Jahr mit dem Thomaner Chor und der Akademie für Alte Musik Berlin. Autofahrer auf der Autobahn 4 von Görlitz nach Dresden müssen sich ab morgen auf längere Behinderungen einstellen. Grund sind nach Angaben der Autobahn GmbH Bauarbeiten bei Kodersdorf. Dort werden bis November die Fahrbahn und ein Tunnel erneuert. Dadurch steht nur noch eine Spur zur Verfügung. Die Baukosten betragen rund 12 Millionen Euro. Das waren die Nachrichten. Das Wetter heute Nacht unterschiedlich bewölkt, ein paar Schauer und Gewitter, stellenweise Nebel, 19 bis 16 Grad. Morgen ein Sonne-Wolken-Mix, weiter einzelne Schauer und Gewitter bei 27 bis 33 Grad. Und am Dienstag dann viel Sonne, überwiegend trocken und kaum Temperaturänderung. Es bleibt weiter hochsommerlich warm. 20 Uhr und 3 Minuten.
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2: A4, Dresden-Frankfurt. Vorsicht zwischen Erfurt-Ost und Erfurt-West. In beiden Richtungen sind Personen auf der Fahrbahn. Die A9 Richtung München ist zwischen Thurland und Bitterfeld-Wolfen wegen eines brennenden PKW gesperrt. Stau. A13 Richtung Dresden. Zwischen Großrehschen und Ortrand stockender Verkehr. A13 Richtung Berlin. Zwischen Duben und Freiwalde stockender Verkehr wegen Straßenschäden. A17 Richtung Dresden, zwischen Pirna und Heidenau stockender Verkehr nach einem Unfall. Auf der A4 Dresden-Frankfurt wird zwischen Stadtroda und Jena Zentrum die Fahrbahn Richtung Frankfurt erneuert. Deshalb wird nach der Einrichtung der Verkehrsführung der gesamte Verkehr mit je 2 Fahrspuren pro Richtung auf der Richtungsfahrbahn Dresden geführt.
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4: Mit Michael Reufsteck, hallo. 4:0 Spanien gewinnt das WM-Spiel gegen Saudi-Arabien. Spanien, das waren die, die gegen Kap Verde nur 0:0 gespielt haben. Heute haben sie uns mal gezeigt, wie sie das eigentlich gemeint hatten. 4:0. So geht das also wohl. Schön, dass ihr dabei seid. Gleich stellen wir euch die Frage, wart ihr schon mal aus Versehen auf der falschen Veranstaltung? Und jetzt Olivia Dean und Man I Need.
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0: Summer Wine von Ville Valo, Natalia Avellone. Hallo zusammen, hier ist Pop, die Abendshow. Servus Michael, falsche Veranstaltung. Ich bekomme immer häufiger das Gefühl, dass ich im falschen Leben auf dem falschen Planeten gelandet bin. Grüße aus Mannheim von Volker. Danke, Volker. Willkommen auch an dich. Aber das meinen wir nicht, auch wenn wir es sehr nachvollziehbar halten. Es geht tatsächlich um den Fall, dass man mal auf einer falschen Veranstaltung gelandet ist. Aus Versehen. Mir ist beinahe passiert. Ich konnte gerade noch rechtzeitig abbiegen. Aber es waren zwei Geburtstagsfeiern im selben Haus in unterschiedlichen Etagen. Und mir war es nicht im ersten Moment klar. Es ist dann doch noch alles gut gegangen. Aber Jesse Ensminger hat eine Story von einer Freundin.
1: Ja, es war wirklich eine Freundin. Okay. Ich muss sie aber erzählen, weil es ist eine ganz, ganz tolle Geschichte. Und zwar wollte sie ihrem Freund eine Freude machen zu seinem Geburtstag, ihm was Tolles schenken. Er ist großer Red Hot Chili Peppers Fan und dann dachte sie natürlich, schenke ich ihm dann Tickets für die Red Hot Chili Peppers. Und hat dann im Internet gesucht und hat auch Tickets gefunden für eine Veranstaltung, weiß ich nicht mehr wo. Auch super günstig, hat sie sich noch gewundert, irgendwie so 30 Euro. Hat da zwei Tickets gekauft, hat sie ihm dann zum Geburtstag geschenkt und dann waren sie dort. Und dann waren das aber nicht die Red Hot Chili Peppers, sondern es war ein Konzert der Red Hot Chili Pipers, einer Dudelsack-Band.
0: Wann haben sie es gemerkt?
1: Naja, als dann plötzlich ganz viele Männer mit Dudelsäcken auf der Bühne standen und eben nicht die Red Hot Chili Peppers.
0: Sie waren schon drin.
1: Aber das Coole an der Geschichte ist, also sie sind da völlig unvoreingenommen dann halt auch rein und waren dann halt auch dort. Und mittlerweile sind sie Fans der Red Hot Chili Pipers, weil das sei wohl eine ganz, ganz tolle Band.
0: Guck, kann passieren. Bist du aus Versehen auf der falschen Veranstaltung und wirst Fan. Ja. Was ist euch passiert? Wart ihr mal aus Versehen auf der falschen Veranstaltung? Wie genau kam es dazu und was war es denn nun? Was hätte es sollen sein? Schreibt uns gerne per WhatsApp oder Signal oder gerne Sprachnachrichten an 07221 2011.

Save My Love, aktueller Hit von Kygo, Khalid und Griffin. In Pop der Abendshow heute die Frage an euch, wann wart ihr mal und warum bei einer falschen Veranstaltung? Aus Versehen? Bei Nikolaus war es das Studium an der RWTH Aachen. Er hat eigentlich Philosophie studiert, saß dann aus Versehen mal in einer Germanistikvorlesung über Hölderlin. War aber auch sehr schön. Und dann war Brigitte, saß im Gottesdienst und im Gottesdienst saßen außerdem eines Sonntags einige fremde, festlich gekleidete Menschen.

bis es ihr auffiel und sie fragte, ob sie vielleicht zur Kommunion möchten. So war es dann auch. Sie wollten in die katholische Kirche, Brigitte war aber in der evangelischen. Es kommen viele schöne Geschichten von euch. Vielen Dank. Wir sortieren und erzählen gleich ein paar weiter. Sind erreichbar unter 07221 2011 für eure Nachrichten. Schickt uns gerne eine WhatsApp- oder Signal-Nachricht oder wir freuen uns besonders auch immer über Sprachnachrichten 07221 2011.

0: Vielleicht nicht im falschen Film, was im Kino natürlich auch aus Versehen passieren kann, wenn da immer so viele Türen sind. Aber auf der falschen Veranstaltung. Gerhard, was ist deine Geschichte?
1: Ich war Ausbilder beim Deutschen Roten Kreuz in Bonn. Und vor unserer Einrichtung fand sich auch eine Ausbildungseinrichtung des Arbeiter-Samariter-Bundes.
0: Ja.
1: Und ich habe einen Kurs gehalten beim Roten Kreuz, der ging über 2 Tage, Freitag, Samstag. Und so nach der ersten Pause meinte dann ein Teilnehmer zu mir, ganz entrüstet, ja, wieso ist der Kurs denn 2 Tage? Ich bin dann nur für 1 Tag eingeladen. Ja, und dann haben wir überlegt und dann dachte ich plötzlich, ja, Moment mal, du hast einen Kurs beim Arbeiter-Samariter-Bund gebucht und nicht beim Roten Kreuz. Du bist falsch. Ich hatte Rotes Kreuz-Uniform an, überall hängt Rotes Kreuz.
0: Hätte man drauf kommen können.
1: Ja, man hätte es sehen können. Naja, auf jeden Fall, Erste-Hilfe-Kurse sind wichtig und gute Meldung für alle Leute, die Kurse sind nur noch eintägig.
0: Sehr gut, guter Service, vielen Dank. Und ob man den Erste-Hilfe-Kurs aus Versehen macht oder nicht, Hauptsache man macht ihn.
1: Auf jeden Fall.
0: Danke, Gerhard. Wir haben eine Eilmeldung aus dem Verkehrszentrum. Achtung, ein Falschfahrer auf der A8 Saar Louis Neunkirchen zwischen Rastplatz Kohlhof und Starenstraße. Bitte äußerst rechts fahren und nicht überholen. Auf der A8 Saar Louis Neunkirchen zwischen Rastplatz Kohlhof und Starenstraße ist ein Falschfahrer unterwegs. Vorsicht in beide Richtungen. Das hier ist der aktuelle Hit von Charlotte Cardin.

Hier ist nochmal ein Update aus dem Verkehrszentrum. Achtung, Falschfahrer auf der A8 Neunkirchen-Pirmasens zwischen Einöd und Pirmasens-Winzeln. Für diesen Abschnitt gilt jetzt eine Warnung vor einem Falschfahrer. Bitte fahrt äußerst rechts und überholt nicht. Auf der A8 Neunkirchen-Pirmasens zwischen Einöd und Pirmasens-Winzeln kommt ein Falschfahrer entgegen. Bitte Vorsicht in beiden Richtungen.

0: 20.31 Uhr, hier ist eine weitere Eilmeldung aus dem Verkehrszentrum. Vorsicht auf der B28 zwischen dem Abzweig nach Kiebingen und Tübingen. In beiden Richtungen werfen hier Menschen Gegenstände auf die Fahrbahn. Achtung also bitte auf der B28 zwischen dem Abzweig nach Kiebingen und Tübingen. Gefahr durch Menschen, die Gegenstände auf die Fahrbahn werfen. Das betrifft beide Richtungen. Vorsicht auf der A5 Frankfurt Richtung Kassel, im Bad Homburger Kreuz auf der Überleitung zur A661 Richtung Bad Homburg. Gefahr durch Rehe auf der Fahrbahn. Vorsicht auf der B29 Stuttgart Richtung Ahlen zwischen Plüderhausen und Lorch-Waldhausen liegt ein Ast auf der rechten Spur. Dann Achtung, diese Warnung gilt noch. Falschfahrer auf der A8 Neunkirchen-Pirmasens zwischen Einöd und Pirmasens-Winzeln. Bitte äußerst rechts fahren und nicht überholen. Auf der A8 Neunkirchen-Pirmasens zwischen Einöd und Pirmasens-Winzeln ist ein Falschfahrer unterwegs. Bitte Vorsicht in beiden Richtungen. Die A61 Hockenheim Richtung Ludwigshafen ist zwischen dem Dreieck Hockenheim und dem Kreuz Speyer wegen Bauarbeiten bis morgen früh gesperrt. Die A9 Berlin Richtung Halle-Leipzig ist zwischen Thurland und Bitterfeld-Wolfen wegen eines brennenden PKWs gesperrt. 4 Kilometer Stau, letzte freie Ausfahrt ist Thurland. Die B423 Habkirchen-Homburg ist zwischen Webenheim und Einöd in beiden Richtungen vorübergehend wegen eines brennenden PKWs gesperrt. Kommt gut an!
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Das Debütalbum von Miles Smith ist an diesem Wochenende erschienen. Es heißt, habe ich ehrlich gesagt vergessen, aber der Hit ist auch drauf. Stay If You Wanna Dance von Miles Smith. Vielleicht bin ich hier gerade auch in der falschen Veranstaltung. Darüber reden wir. Wann seid ihr mal auf einer falschen Veranstaltung gewesen aus Versehen? Emily war auf zwei Geburtstagen von zwei Freundinnen gleichzeitig eingeladen, hat entschieden, zu welcher sie geht. Und ist dann aber versehentlich bei der anderen gelandet, weil sie beide Adressen nicht kannte. Und Frank ist zum Elternsprechtag seines Sohnes in die Schule gegangen. Frank aus Remmesweiler im Saarland ist sogar zum Elternsprecher gewählt worden. Bis er gemerkt hat, dass er in der falschen Klasse war. Den Namen seines Sohnes gab es dort nicht. Somit war die Wahl ungültig. Nochmal Glück gehabt, schreibt Frank.

0: Leak It ist der aktuelle Hit von Flo. Und ich schulde euch noch den Namen des Albums von Miles Smith, weil ich weiß, viele von euch schreiben mit. Es heißt My Mess, My Heart, My Life. Ich wusste, es war irgendwas vom Muster Mein Haus, Mein Auto, Mein Boot. My Mess, My Heart, My Life heißt das Miles Smith-Album, das am Wochenende erschienen ist. Eigentlich reden wir über falsche Veranstaltungen. Ihr seid mal am falschen Ort gewesen, aus Versehen. Und danke für eure Erzählungen unter 07221 2011. Hier ist die von Petra.
1: Ich habe meiner Tochter zu Weihnachten einen wunderschönen Opernabend geschenkt. Und wir sind dann hingegangen, haben uns schon gewundert, dass das erst um 16 Uhr war. Und auf einmal waren dann so viele jüngere Leute und da haben wir gedacht, irgendwas ist da komisch. Im Nachhinein hat sich halt rausgestellt, es war eine Kinderoper und wir konnten das nur mit ganz viel Sekt kompensieren.
0: Ja, wie es halt so ist. Danke, Petra. Und Daniel hat sich gemeldet. Das Wort Veranstaltung wäre jetzt vielleicht etwas groß, aber die Geschichte ist schön.
2: Ich bin damals mit dem Chef, mit dem Golf, als Heizungsbauer sind wir zum Aufmaß machen gefahren, zum Kunden. Als wir fertig waren, bin ich vorgelaufen, bin der Erste die Tür draußen gewesen, steige ins Auto ein. Das war allerdings das baugleiche Auto, gleiche Farbe, allerdings das Auto vom Kunden. Mein Chef ist weitergelaufen zu unserem Auto und hat noch einen Kopf geschüttelt.
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0: Wir wussten, dass die Sache mit dem falschen Film wie im falschen Film sein und dann tatsächlich im Kino passieren kann. Hier ist Patricia.
1: Ich wollte mit meinem Sohn ins Kino gehen, hier bei uns im Ort. Wir wollten uns einen Star Wars Film angucken und haben uns noch gewundert, als die Leute, die davor standen, dachten, naja Gott, okay, es sind gar nicht so viele Junge. Und er war damals ungefähr 15 und wir sind dann rein und in dem Kino wird immer angesagt von dem Besitzer, um was es in dem Film geht und so ein bisschen Entstehung, Kritik und so weiter. Dann hat er da angefangen, wie viele Leute da mitgearbeitet haben und ganz toll, künstlerisch wertvoll. Und ich dachte, oh, das ist alles ein bisschen komisch. Und dann fing der Film an und dann war es halt kein Star Wars, es war Vincent. Es war das gezeichnete Leben über Vincent van Gogh. Ja, es war künstlerisch in der Tat sehr wertvoll, aber mein Sohn meinte hinterher, ich habe 2 Stunden meines Lebens verschwendet.
0: Danke, Patricia. Hier ist Katy Perry und Band-Aid.

schöne Geschichten von euch. Vielen Dank über versehentlich am falschen Ort bei der falschen Veranstaltung. Wir kommen später nochmal drauf zurück. Schickt uns gerne weiter an 07221 2011 eure Erlebnisse. Hier ist einstweilen noch eins von Peter von der Polizei. Gegen 1 Uhr nachts beschwerten sich viele Bürger über laute Musik, laute Unterhaltungen, Feuerwerk etc. Mein Kollege und ich fuhren hin, türkische Hochzeit. Laut Veranstalter Genehmigung bis 4 Uhr, hatten aber Genehmigung vergessen, würde in Heilbronn liegen. Hochzeit war in Stuttgart. Dann funkte ich die Wache an mit der Bitte, im Veranstaltungsordner nachzusehen. Eine Minute später kam die Antwort, Genehmigung bis 1 Uhr. Es war nun 15 Minuten drüber. Musik aus, Dönerverkaufswagen zu, Licht an, alle nach Hause, alle gingen. Nach der Streife fuhren wir zur Wache. Nun schaute ich selbst nach. Oh je. Der Wachhabende hatte sich getäuscht. Jugendfußballer, selbe Halle, Nebenraum, hatten Genehmigung bis 1 Uhr. Hochzeit bis 4 Uhr. Super. Falsche Veranstaltung gesprengt. Polizei, dein Freund und Helfer. 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
1: 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Um 21 Uhr mit Alexander Terhorst. Bei den Verhandlungen in der Schweiz hat die iranische Delegation Protest gegen die jüngsten Drohungen von US-Präsident Donald Trump eingelegt. Chefunterhändler Mohammed Bagher Ghalibaf erklärte, Trump täte gut daran, mit seinen Äußerungen vorsichtig zu sein. Die iranischen Streitkräfte seien bereit, auf andere Weise darauf zu reagieren. Trump hatte zuvor dem Iran mit neuen Angriffen gedroht. Teheran müsse dafür sorgen, dass die Hisbollah-Miliz im Libanon Israel nicht mehr angreife. Kanzler Friedrich Merz setzt auf eine Einigung bei den Kommunalfinanzen noch vor dem Treffen der Ministerpräsidenten am Donnerstag. Merz schlug vor, die Städte und Gemeinden bei Unterhaltsvorschuss, Jugendhilfe und Eingliederungshilfe zu entlasten. Ein Thema der Konferenz wird auch sein, dass der Bund die durch neue Gesetze entstehenden Kosten übernimmt. Offen ist, ob das auch für Steuerausfälle durch geplante Entlastungen gelten soll. Die Linke verpflichtet ihre Abgeordneten im Bundestag und im EU-Parlament, einen Großteil ihrer Diäten an Sozialfonds zu überweisen. Der Antrag dazu wurde vom Parteitag in Potsdam beschlossen. Danach dürfen die Abgeordneten nur 5.300 Euro ihrer monatlichen Bezüge behalten. Zur Begründung heißt es, Abgeordnete sollten nicht mehr verdienen als die arbeitende Klasse. Ein Bundestagsabgeordneter erhält aktuell rund 11.800 Euro brutto und eine Aufwandspauschale von rund 5.500 Euro. Im Landkreis Saalfeld-Rudolstadt bleibt Marco Wolfram Landrat. Der SPD-Politiker setzte sich in der Stichwahl gegen den AfD-Landtagsabgeordneten Thomas Benninghaus durch. Nach Angaben der Kreisverwaltung erhielt Wolfram 56,5% der Stimmen. Er hatte schon im ersten Wahlgang vor 2 Wochen die meisten Stimmen bekommen, die absolute Mehrheit aber verfehlt. Mit einem Besucherrekord ist am Abend das Bachfest Leipzig zu Ende gegangen. Nach Angaben von Intendant Michael Maul kamen zu den mehr als 200 Veranstaltungen fast 96.000 Besucherinnen und Besucher. Die Gäste stammten aus mindestens 56 Ländern. Maul sprach von einer Traumbilanz. Zum Abschluss gab es traditionell Bachs H-Moll-Messe, in diesem Jahr mit dem Thomaner-Chor und der Akademie für Alte Musik Berlin. Bei der Fußball-WM in Nordamerika ist Spanien der erste Vorrundensieg gelungen. Der Europameister bezwang Saudi-Arabien 4:0. Das waren die Nachrichten. Das Wetter heute Nacht unterschiedlich bewölkt. Ein paar Schauer und Gewitter, stellenweise Nebel. 19 bis 16 Grad, die Tiefstwerte. Morgen dann ein Sonne-Wolken-Mix. Weiter einzelne Schauer und Gewitter. Die Höchstwerte 27 bis 33 Grad. Die Zeit 21 Uhr und 3 Minuten.
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3: A13 Richtung Berlin. Zwischen Duben und Freiwalde stockender Verkehr wegen Straßenschäden. Auf der A4 Dresden-Frankfurt wird zwischen Hohenstein-Ernsthal und Glauchau-West bis Dezember die Fahrbahn auf der Richtungsfahrbahn Frankfurt erneuert. Der gesamte Verkehr wird mit je 2 Spuren auf der Richtungsfahrbahn Dresden geführt. Die Anschlussstelle Hohenstein-Ernsthal ist in Richtung Frankfurt bis Anfang Juli gesperrt. Auf der A4 Dresden-Frankfurt wird zwischen Stadtroda und Jena Zentrum die Fahrbahn Richtung Frankfurt erneuert. Deshalb wird nach der Einrichtung der Verkehrsführung der gesamte Verkehr mit je 2 Fahrspuren pro Richtung auf der Richtungsfahrbahn Dresden geführt. Auf der A9 Richtung München ist zwischen Eisenberg und Bad Kloster-Lausnitz wegen Bauarbeiten bis voraussichtlich Ende September die Fahrbahn auf 2 Fahrspuren verengt. Hier erfolgen Bauwerksarbeiten an einer Lärmschutzwand.
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5: Mit Michael Reufsteck. Hallo, schön, dass ihr da seid. Fußball-WM Belgien gegen Iran beginnt. 4 Minuten gespielt, 0-0. Wenn was Wichtiges passiert, erfahrt ihr es natürlich hier. Und wichtige Hits spielen wir, wie den von Leonie und Callum Scott. Stay.
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Hallo zusammen, hier ist Pop, die Abendshow. Wir sind gemeinsam bei Bremen 4, NDR 2, WDR 2, SR1, MDR Jump, HR3 und SWR3. Und wir dachten uns an diesem Sonntagabend, an dem wahrscheinlich auch wieder viele Fußball gucken werden, ist das noch eine gute Gelegenheit, um ein neues Spiel auszuprobieren, ohne dass es jemand merkt. So können wir mal gucken, ob wir das nochmal machen können und ob es was taugt. Habt ihr Lust, als Probekandidaten dabei zu sein? Möchtet ihr unsere Versuchskaninchen sein? Und das erste an einem nagelneuen Spiel, was vielleicht aber auch nicht in Serie geht, teilnehmen? Dann meldet euch jetzt gerne unter 07221 2011. Wir nennen das Spiel bis auf weiteres mal mit dem Arbeitstitel Spielsystem 225. Der Name bezieht sich darauf, dass ihr zu zweit 2 von 5 Fragen beantworten müsstet. Und das ist aber auch schon alles. Das klingt doch lösbar, oder? 07221 2011. Probiert ihr es gemeinsam mit uns aus?

0: When You're Gone. Brian Adams und Mel C. Und jetzt versuchen wir uns an einem neuen Spiel, das wir Spielsystem 225 nennen. Und es ist ein Teamspiel. Nadine aus Recklinghausen ist dabei. Hallo Nadine.
1: Hallo.
0: Und Felix aus Oberhausen.

0: Asbach, hallo Felix.
1: Hallo, ja.
0: Ihr kennt euch nicht, aber ihr spielt jetzt zusammen. Ihr seid quasi so eine Art Nationalmannschaft in diesem Spiel.
1: Jo.
0: Und habt die Aufgabe, von den nächsten 5 Fragen zu zweit 2 zu beantworten. Es sind nicht die leichtesten Fragen, aber deswegen verlangen wir ja auch, dass ihr nicht mal die Hälfte richtig beantworten müsst. Und ihr würdet trotzdem beide gewinnen, wenn 2 richtige Antworten kommen. Okay? Das ist auch schon alles. Es gibt eine Bedenkzeit von 5 Sekunden pro Frage. Und hier ist die erste. Wenn es einer von euch weiß, einfach die Antwort reinrufen, ja?
2: Okay.
0: Welcher griechische Installationskünstler zeigte 2003 auf der Ausstellung Outlook Athens im Benaki Museum ein Foto eines nackten Mannes mit einer Wassermelone?
1: Griechisch.
0: Es war Thanassis Totsikas.
2: Okay.
0: Frage 2. Schlagzeuger welcher Band war 15 Jahre lang Heinrich Wiesgickel? Das war die Saragossa-Band. Okay, von den nächsten 3 müssten 2 richtig sein. Ja, ich weiß, fühlt sich jetzt schwer an, aber wir machen weiter. Gebt nicht auf.
2: Okay.
0: Welche Tradition wurde von der Tochter des Bischofs an der Kathedrale von Wales im englischen Somerset in den 1850er Jahren eingeführt und besteht bis heute? Ah, die Tradition ist, Schwäne läuten eine Glocke und werden dann gefüttert. Okay, jetzt sind nur noch 2 Fragen übrig.
2: Oh Jesus.
0: Ich würde, wer auch immer von euch das Radio anhat, bitten, es auszumachen, denn wir hören gerade ein fieses Echo. Und weil es jetzt eng wird, ist es vielleicht Zeit für eine Auswechslung. Wir wechseln jetzt einfach mal Dennis Undaff ein und beziehen ihn in die Fragen mit ein. Dann gewinnt ihr immer noch zusammen, wenn Dennis Undaff jetzt bei den nächsten beiden helfen kann. Dennis, mit welchem Song hatte das deutsche DJ-Projekt Sash 1997 einen Nummer-1-Hit in Belgien und Rumänien?
3: Ecuador.
0: Ecuador ist die richtige Antwort. Und Dennis Undaff, letzte Frage. Welchen Vornamen teilen sich der englische Koch Oliver und die amerikanische Schauspielerin Lee Curtis?
3: Jamie.
0: Jamie ist richtig. Dennis Undaff hat es wieder gerettet.
2: Dankeschön, vielen Dank.
0: Er ist einfach der Größte. Das bedeutet, ihr habt alle gewonnen.
1: Dankeschön.
0: Herzlichen Glückwunsch.
2: Dankeschön.
0: Danke fürs Mitmachen.

Eine Eilmeldung aus dem Verkehrszentrum. Vorsicht auf der A59 Bonn-Köln zwischen Bonn-Vielich und Dreieck Bonn-Beuel. Personen werfen hier Steine auf die Fahrbahn. Nochmal A59 Bonn-Köln zwischen Bonn-Vielich und Dreieck Bonn-Beuel. Hier werfen Personen Steine auf die Fahrbahn.

Gerade hat der Videoschiedsrichter eingegriffen und hat dem Iran die Sperrung der Straße von Hormuz aberkannt. Nee, Moment, das erscheint mir merkwürdig. Nein, Entschuldigung, es war ein Tor gegen Belgien, das der Iran eben geschossen hat. Das wurde vom Videoschiedsrichter nachträglich aberkannt. Ich bitte, die Verwirrung zu entschuldigen.

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1: Heute Nacht ist der Himmel in Deutschland teils klar, teils bewölkt. Vor allem in der Südhälfte und im Osten sind noch gebietsweise Schauer und Gewitter unterwegs. Die meisten davon klingen ab. Morgen überwiegen vom Erzgebirge bis ins südliche Niedersachsen zunächst die Wolken. Ansonsten scheint häufig die Sonne. Im Norden und Nordosten bleibt es trocken. Im übrigen Land entwickeln sich neben dem Sonnenschein vereinzelte Schauer und Gewitter, die aber lokal heftig sein können. Die Temperatur erreicht 22 bis 38 Grad.
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2: A4 Richtung Dresden. Am Kreuz Erfurt in der Überfahrt zur A71 Richtung Suhl steht ein defekter PKW. A13 Richtung Berlin. Zwischen Duben und Freiwalde stockender Verkehr wegen Straßenschäden. Auf der A4 Dresden-Frankfurt wird zwischen Stadtroda und Jena Zentrum die Fahrbahn Richtung Frankfurt erneuert. Deshalb wird nach der Einrichtung der Verkehrsführung der gesamte Verkehr mit je 2 Fahrspuren pro Richtung auf der Richtungsfahrbahn Dresden geführt.
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Ray of Light von Nico Santos. Hier ist Pop, die Abendshow. Wir könnten noch was Gutes Neues für die Sommer-Playlist gebrauchen. Irgendwas, was gute Laune macht. Hey, gibt es da nicht gerade einen neuen Song von The Bowser? The Bowser, die drei jungen Typen aus Norwegen, die nichts mit dem deutschen Hip-Hopper Bowser zu tun haben. Aber dafür sehr viel mit diesem Hit. Denn das war der erste Hit von The Bowser, den wir euch in den vergangenen Wochen sehr, sehr gerne gespielt haben. Magnetic. Und jetzt? Ah, haben Sie was, das dafür sorgt, dass sich das alles trotz dieser Hitze so richtig gut und leicht und angenehm anfühlt? Nennen wir das Genre Feel Good House, Scandi House. Hier ist Neues von The Bowser, gerade frisch am Freitag veröffentlicht. Es heißt Lose Myself.

Make It Right von Tom Gregory und Weiss. Hier ist Pop, die Abendshow am Sonntagabend. Es ist Halbzeit im Fußball-WM-Spiel zwischen Belgien und dem Iran und es steht zur Pause 0:0. Hier ist Deva Mahal und ihr Hit Snakes.

Eine Eilmeldung aus dem Verkehrszentrum. Vorsicht auf der A3 Köln-Oberhausen zwischen Köln-Delbrück und Leverkusen-Zentrum werfen Personen Gegenstände auf die Fahrbahn. Nochmal, es ist die A3 Köln-Oberhausen zwischen Köln-Delbrück und Leverkusen-Zentrum. Hier werfen Personen Gegenstände auf die Fahrbahn.

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1: Um 22 Uhr mit Alexander Terhorst. Bei den Verhandlungen in der Schweiz hat die iranische Seite Protest gegen die jüngsten Drohungen von US-Präsident Donald Trump eingelegt. Iranische Staatsmedien melden, die Delegation habe das Tagungshotel verlassen. Delegationschef Mohammad Bagher Ghalibaf erklärte auf X, Trump täte gut daran, mit seinen Äußerungen vorsichtig zu sein. Trump hatte zuvor dem Iran mit neuen Militärschlägen gedroht. Teheran müsse dafür sorgen, dass die Hisbollah-Miliz im Libanon Israel nicht mehr angreife. Kanzler Friedrich Merz setzt auf eine Einigung bei den Kommunalfinanzen noch vor dem Treffen der Ministerpräsidenten am Donnerstag. Merz schlug vor, die Städte und Gemeinden bei Unterhaltsvorschuss, Jugendhilfe und Eingliederungshilfe zu entlasten. Ein Thema der Konferenz wird auch sein, dass der Bund die durch neue Gesetze entstehenden Kosten übernimmt. Die Linke verpflichtet ihre Abgeordneten im Bundestag und im EU-Parlament, einen Großteil ihrer Diäten an Sozialfonds zu überweisen. Der Antrag dazu wurde vom Parteitag in Potsdam beschlossen. Danach dürfen die Abgeordneten nur 5.300 Euro ihrer monatlichen Bezüge behalten. Zur Begründung heißt es, Abgeordnete sollten nicht mehr verdienen als die arbeitende Klasse. Ein Bundestagsabgeordneter erhält aktuell rund 11.800 Euro brutto und eine Aufwandspauschale von rund 5.500 Euro. Im Landkreis Saalfeld-Rudolstadt bleibt Marco Wolfram Landrat. Der SPD-Politiker setzte sich in der Stichwahl gegen den AfD-Landtagsabgeordneten Thomas Benninghaus durch. Nach Angaben der Kreiswahlleitung erhielt Wolfram 56,5% der Stimmen. Er hatte schon im ersten Wahlgang vor zwei Wochen die meisten Stimmen bekommen, die absolute Mehrheit aber verfehlt. Mit einem Besucherrekord ist am Abend das Bachfest Leipzig zu Ende gegangen. Nach Angaben von Intendant Michael Maul kamen zu den mehr als 200 Veranstaltungen fast 96.000 Besucherinnen und Besucher. Die Gäste stammten aus 56 Ländern. Maul sprach von einer Traumbilanz. Bei der Fußball-WM in Nordamerika ist Spanien der erste Vorrundensieg gelungen. Die Europameister bezwangen Saudi-Arabien 4:0. Tennis-Ikone Serena Williams kehrt nach Wimbledon zurück. Wie die Veranstalter des traditionsreichen Grand-Slam-Turniers in London mitteilten, tritt die 44-Jährige im Einzel wieder an. Die US-Amerikanerin hatte vor 4 Jahren ihr Karriereende erklärt. Das waren die Nachrichten. Das Wetter heute Nacht unterschiedlich bewölkt. Ein paar Schauer und Gewitter kann es geben, stellenweise Nebel. 19 bis 16 Grad. Morgen ein Sonne-Wolken-Mix, weiter einzelne Schauer und Gewitter bei 27 bis 33 Grad. Die Zeit 22 Uhr und 3 Minuten.
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3: A4 Richtung Dresden. Am Kreuz Erfurt in der Überfahrt zur A71 Richtung Suhl steht ein defekter PKW. A13 Richtung Berlin. Zwischen Duben und Freibalde stockender Verkehr wegen Straßenschäden. Auf der A4 Dresden-Frankfurt wird zwischen Hohenstein-Ernsthal und Glauchau-West bis Dezember die Fahrbahn auf der Richtungsfahrbahn Frankfurt erneuert. Der gesamte Verkehr wird mit je 2 Spuren auf der Richtungsfahrbahn Dresden geführt. Die Anschlussstelle Hohenstein-Ernsthal ist in Richtung Frankfurt bis Anfang Juli gesperrt. Auf der A9 Richtung München ist zwischen Eisenberg und Bad Kloster-Lausnitz wegen Bauarbeiten bis voraussichtlich Ende September die Fahrbahn auf 2 Fahrspuren verengt. Hier erfolgen Bauwerksarbeiten an einer Lärmschutzwand.
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4: Mit Michael Reifsteck, hallo, Comedy gleich von Michael Mittermeier, Hits von Harry Styles und jetzt aus des Angel Eyes.
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0: I like the way you kiss me, Artemis. Hallo, hier ist Pop, die Abendshow. Auch Prominente sind, wenn es drauf ankommt, nur ganz normale, besorgte Eltern. Hier ist ein Beispiel, Michael Mittermeier.
1: Tochter 16, meine Frau hat zu mir gesagt, Miguel, muss ich jetzt wappnen? Bald kommt der erste Kollege an. Ja, du kannst jetzt zu deiner Tochter jedes Wochenende sagen, Lilly, du darfst nicht raus. Da draußen ist eine Inzidenz von 90.000 Männern. Ich habe ein Trauma. Lilly war so 5 Jahre alt. Da waren wir bei unserer Gemüsehändlerin. Und die hat zu mir gesagt, Herr Mittermeier, meine Tochter, die Lilly, die wird mal so hübsch, da werden sie später die Burschen mal mit der Zaunlatte weghauen dürfen. Und diesen Satz habe ich seitdem in meinem Kopf. Und seitdem habe ich eine Zaunlatte in meinem Auto. Also, aber ich habe jetzt überlegt, nein, ich mache das anders. Ich mache psychologische Kriegsführung. Wenn der erste Freund ankommt, meiner Tochter, werde ich ganz freundlich sein. Werde ich ihm die Tür aufmachen und sagen, Servus, ich bin Lillys Vater. Und du willst doch nicht, dass ich im Fernsehen von Millionen Zuschauern deinen Namen nenne, wenn ich eine lustige Nummer mache. Herzlich willkommen im Hause Mittermeier.
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0: Everybody, Rufus und Chaka Khan.
1: Jetzt stellen wir euch nochmal neue Musik vor, die frisch am Wochenende erschienen ist und richtig Laune macht, nach Sommer klingt und schöne Erinnerungen hervorruft. Das hier ist die Gruppe Flo. Aktueller Hit Leak It. Und die hat überhaupt nichts mit dem zu tun, was jetzt kommt, ist aber vielleicht der Grund dafür, warum Florian Gruber aus Wien nicht die erste Hälfte seines Vornamens als Künstlernamen nimmt. Flo gibt's schon. Sondern Rian sich nennt. Rian, über 600.000 Menschen folgen ihm auf TikTok. Und bevor er mit seiner Musik bekannt geworden ist, ist er dort mit Videos zu seinen anderen Talenten aufgefallen. Er kann ziemlich gut Geräusche nachmachen.
2: Nummer 1, die Ziege. Nummer 2, ein Formel-1-Auto, was sehr knapp an mir vorbeifährt. Nummer 3, ein Dinosaurier.
1: Ach, so klangen die Dinosaurier. Okay, gut, danke. Diese Geräusche baut er auch gerne mal in seine Songs ein. Leider nicht in seinen neuen, der ist trotzdem gut, heißt Urlaub auf der Autobahn. Und dieses Gefühl kennen bestimmt viele.
3: Wenn ich den Song singe oder performe, dann kommen ganz schnell Bilder hoch und Erinnerungen. Man steht im Stau mit den Eltern, es ist heiß, die Klimaanlage ist vielleicht kaputt, alle sind schon extrem genervt. Natürlich mit dem Ausblick, man ist bald am Meer, aber auch das gehört dazu und das sind besondere Erinnerungen und deswegen gibt es auch diesen Song.
1: Die besonderen Erinnerungen an früher, nostalgische Gefühle bei der Erinnerung an Stau. Hier ist Rian.

Hättet ihr gedacht, dass jemals jemand ein so fröhliches Lied singen würde über das, was an Urlaubsreisen am meisten nervt? Rian, Urlaub auf der Autobahn, ist nagelneu, am Wochenende erschienen und ist sehr gut, er ist überhaupt sehr gut und ihr könnt ihn auch in Deutschland live sehen. Am 15. Juli spielt er in Tuttlingen, 19. August in Fulda, im November ist er mehrfach in Deutschland unterwegs, 21. Erfurt, 23. Dortmund, 24. Münster und am 25. November spielt Rian in Saarbrücken. Urlaub auf der Autobahn war der ganz neue Song, den wir gerade gehört haben. Hier in Pop, eure Abendshow.

0: She's All I Wanna Be von Tate McRae. Hier ist Pop, die Abendshow. Viele Reaktionen auf den Song von Rian eben. Urlaub auf der Autobahn, natürlich, das kennen wir alle. Das sind die Erinnerungen, die man auch als Erwachsener behält, wie man als Kind mit den Eltern irgendwann mal einfach im Stau gestanden hat, auf dem Weg in den Urlaub, Stunden auf der Autobahn verbracht hat. Und wir kommen gleich nochmal darauf zurück, denn es gibt eine Eilmeldung aus dem Verkehrszentrum. Vorsicht bitte in beiden Richtungen. In Frankfurt am Main auf der B3, Frankfurt-Offenbach zwischen Frankfurt am Main, Sachsenhausen und Auffahrt Offenbacher Kreuz. Hier sind Kinder auf der Fahrbahn. Bitte Vorsicht in beiden Richtungen. Es sind Kinder auf der B3, Frankfurt-Offenbach zwischen Frankfurt am Main, Sachsenhausen und der Auffahrt Offenbacher Kreuz. Hier ist der Rest der Übersicht aus dem Verkehrszentrum. Vorsicht in beiden Richtungen. In Osnabrück auf der Landesstraße zwischen Teichweg und Büren sind Menschen auf der Fahrbahn. A1 Bremen Richtung Hamburg, die ist zwischen Harburg und Stillhorn wegen Bauarbeiten bis etwa 5 Uhr gesperrt. Es staut sich dadurch im Moment. Die Umleitung führt über die U83. Die A1 Münster Richtung Dortmund ist zwischen Kamen Zentrum und Kreuz Dortmund-Unner wegen Bauarbeiten bis 5 Uhr früh gesperrt. Die A27 Walsrode Bremen ist zwischen Verden Nord und Langwedel in beiden Richtungen wegen einer Baustelle auch bis 5 Uhr gesperrt. Die A61 Hockenheim Richtung Ludwigshafen ist zwischen dem Dreieck Hockenheim und dem Kreuz Speyer wegen Bauarbeiten bis 5 Uhr gesperrt. Und die A261 Eckverbindung A1 zur A7 ist zwischen Tötensen und Dreieck Hamburg Südwest wegen Bergungsarbeiten gesperrt. Kommt alle gut an. Hier ist Pop, die Abendshow mit Michael Räufsteg. Das hier war der Anfang des Songs von Rian, Urlaub auf der Autobahn, den wir euch eben vorgestellt haben.
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0: Und eine, die sich darüber gefreut hat, war Diana aus Freiburg, die sofort Ähnlichkeiten erkannt hat, was den Stil angeht, mit Caro Emerald. Caro Emerald kennen wir am meisten von ihrem Song A Night Like This, der so anfängt. Aber wenn wir uns mal so ein bisschen mehr von ihrem Repertoire durchhören, zum Beispiel den Anfang von Liquid Lunch

das dann nochmal vergleichen mit Urlaub auf der Autobahn, dann wissen wir genau, was Diana meint. Tolle Musik und machen alle gute Laune.

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Self-Aware, aktueller Hit von Tempo City. Hier ist Pop, die Abendshow. Wir freuen uns immer, wenn ihr uns an eurem Leben teilhaben lasst. 07221 2011 ist unsere Nummer. Vielleicht kennt ihr sie und habt sie sogar schon eingespeichert. Da sind wir immer erreichbar per WhatsApp, per Signal. Freuen uns über Sprachnachrichten. 07221 2011. Wenn euch was Kurioses, ein Missgeschick in eurem Leben passiert ist, erzählt es uns gerne. Meistens finden sich andere, die was Ähnliches zu erzählen haben. Alexander zum Beispiel hat sich gemeldet. Er musste zu einem Meeting nach Hamburg, er kommt eigentlich aus Köln, und war stellvertretend für seinen Chef da, wollte ganz vorbildlich sein und hat sich schon eine Nacht vorher ein Zimmer in dem Hotel gebucht, damit er ja pünktlich ist. Und hat am nächsten Morgen festgestellt, dass er im falschen Hotel war und in ein anderes musste, das 30 Kilometer weit weg war. Er wäre ja super pünktlich dran gewesen, wenn die Strecke nicht gewesen wäre. Er kam dann leider viel zu spät. Vielen Dank dafür, Alexander. Wir fühlen mit dir. Und vielen von uns ist schon was Ähnliches passiert, dass wir am falschen Ort waren, bei der falschen Veranstaltung aufgeschlagen sind. 07221.

Seht ihr, kann passieren mit dem falschen Hotel. Barney hatte 2 Dienstreisen nach Berlin, Zug pünktlich, Umstieg S-Bahn auch gut, entspannt zum Hotel, zum Check-in. Leider war für die 2. Dienstreise ein anderes Hotel gebucht als für die 1. Also war Barney aus nie von einem falschen Hotel. Und wieder zurück durch die halbe Stadt, Berlin ist groß, ins richtige Hotel. Dahin geht die Zeit. Rainer aus Kaiserslautern hat sich mal einer Operation unterziehen müssen, war im Krankenhaus und nach der OP noch so ein bisschen benommen, stand rum, wandelte durchs Haus, fuhr irgendwie mit dem Fahrstuhl in ein anderes Stockwerk. Nach einiger Zeit kam er wieder zu Sinn, machte sich auf den Rückweg, mit dem Fahrstuhl wieder hoch, ins Zimmer, erschöpft ins Bett fallen lassen. Kurz darauf eine empörte Stimme einer Frau vom Bettfuß: Was machen Sie in meinem Bett? Von rechts und links entsetzte Blicke. Er war ins falsche Stockwerk gefahren und ins entsprechende Zimmer auf der falschen Etage gegangen, was leider nicht seins war.

Flugmodus von Clüso. Hier ist Pop, die Abendshow. Vielen Dank für eure Geschichten, wie ihr mal am falschen Ort wart, versehentlich in die falsche Veranstaltung hineingeraten seid. Solche Geschichten erzählen wir uns gerade. Und hier ist eine, die kann ich aus Jugendschutzgründen erst nach 23 Uhr vorlesen. Wenn ihr sie hören wollt, bleibt bitte gerne bei uns. Kommt noch. Aber Ute war mal auf der falschen Beerdigung. Sie erzählt uns, der Mann unserer Reinigungskraft in der Apotheke war verstorben und wir sind mit zur Beerdigung gegangen. Allerdings waren wir etwas spät und haben uns in die letzte Reihe geschlichen. Als dann vom Leben des Verstorbenen erzählt wurde, vom großen Kunstmäzen und Gönner der Stadt, merkten wir schnell, dass wir wohl am falschen Ort waren. Der Friedhof hatte mehrere Kapellen. Vielen Dank. 07221 2011. Wir sind erreichbar. Schickt uns gerne Nachrichten an diese Nummer. Hier ist Gracie Abrams und Hit the Wall.

0: Hit the Wall von Gracie Abrams, das ist ihr aktueller Hit. Olli wäre heute beinahe am falschen Ort rausgekommen, aber nur beinahe, es war knapp.
1: Mir ist heute etwas passiert, über das ich dann im Nachhinein sehr gelacht habe. Ich bin von einem Job nach Hause gekommen aus Berlin und saß im Zug und habe mit Noise-Canceling-Kopfhörern gearbeitet. Plötzlich schaute ich aus dem Fenster. Es war mein Zielbahnhof. Wir standen bereits. Ich habe meinen Laptop gegriffen, meinen Rucksack gepackt und aus dem Zug gerannt. Sichtlich zur Belustigung meiner Mitreisenden.
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1: Um 23 Uhr mit Marc Geißler. Die Verhandlungen über ein Ende des Irankriegs in der Schweiz werden von neuen Drohungen aus den USA belastet. US-Präsident Trump forderte den Iran in den sozialen Medien auf, mehr Druck auf die Hisbollah im Libanon auszuüben. Andernfalls gäbe es neue Angriffe. Irans Chefunterhändler Ghalibaf wies Trumps Äußerungen scharf zurück und erklärte, der Iran sei bereit zu reagieren. Das Bundesinnenministerium hat bestätigt, dass in Zukunft mehr Afghanen in ihr Heimatland abgeschoben werden sollen. Eine Sprecherin sagte, künftig würden bis zu 3 Charterflüge pro Monat nach Kabul mit afghanischen Straftätern möglich sein. Nach NDR-Recherchen wurden den Taliban im Gegenzug aber auch Zugeständnisse gemacht. Peter Hornung berichtet.
2: 6 weitere Taliban-Vertreter sollen aus Kabul kommen. Das ist nach NDR-Informationen Ergebnis eines mehrtägigen vertraulichen Treffens in einem Hotel in Istanbul, das am Freitag zu Ende ging. Vertreter der Taliban-Regierung verhandelten demnach mit hochrangigen Beamten des Bundesinnenministeriums und des Auswärtigen Amtes. Die Taliban hatten den Recherchen zufolge zuletzt immer größeren Druck aufgebaut und die Kooperation bei Abschiebungen vom Entgegenkommen der Bundesregierung abhängig gemacht. Bislang gibt es lediglich 2 Taliban-Diplomaten in Deutschland.
1: Bundesarbeitsministerin Baas bewertet die Vorschläge der Rentenkommission positiv. Die rund 30 Punkte seien ein Gesamtkunstwerk, so die SPD-Politikerin. Vorgesehen ist unter anderem, das Renteneintrittsalter schrittweise anzuheben und die abschlagsfreie Rente abzuschaffen. Auch die Junge Union begrüßt die Vorschläge. Die AfD kritisiert dagegen, es laufe im Kern darauf hinaus, dass Beschäftigte länger arbeiten und höhere Beiträge zahlen. Die 23-fache Grand-Slam-Siegerin Serena Williams kehrt auch im Einzel auf die große Tennisbühne zurück. Die 44-Jährige wird eine Wildcard für Wimbledon erhalten und damit 4 Jahre nach ihrem Karriereende wieder bei einem Grand-Slam-Turnier antreten. Für Williams ist Wimbledon ein ganz besonderes Pflaster. Sie gewann das Turnier an der Church Road bereits 7-mal. Auch ihre Schwester Venus ist in London mit dabei. Beide werden dann auch im Doppel spielen. Bei der Fußball-WM hat sich der Iran ein Unentschieden gegen Belgien erkämpft. Die Partie endete 0:0. Die Iraner haben damit weiter gute Chancen, sich erstmals für die K.O.-Runde zu qualifizieren. Das Wetter für Deutschland. In der Nacht lassen die Gewitter nach und es bleibt meist trocken. Die Tiefstwerte 22 bis 15 Grad. Die neue Woche startet mit viel Sonne. Im Süden sind vereinzelt kräftige Hitzegewitter möglich. Die Temperaturen, die erreichen maximal 24 bis 38 Grad. Auch am Dienstag überwiegend sonnig. Nur im Südosten halten sich lockere Wolken und Gewitter. Die Zeit 23.03 Uhr.
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4: A13 Richtung Berlin. Zwischen Duben und Freiwalde stockender Verkehr wegen Straßenschäden. Auf der A4 Dresden-Frankfurt wird zwischen Hohenstein-Ernsthal und Glauchau-West bis Dezember die Fahrbahn auf der Richtungsfahrbahn Frankfurt erneuert. Der gesamte Verkehr wird mit je 2 Spuren auf der Richtungsfahrbahn Dresden geführt. Die Anschlussstelle Hohenstein-Ernsthal ist in Richtung Frankfurt bis Anfang Juli gesperrt. Auf der A4 Dresden-Frankfurt wird zwischen Stadtroda und Jena Zentrum die Fahrbahn Richtung Frankfurt erneuert. Deshalb wird nach der Einrichtung der Verkehrsführung der gesamte Verkehr mit je 2 Fahrspuren pro Richtung auf der Richtungsfahrbahn Dresden geführt.
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5: Mit Michael Reifsteck, hallo, hier ist die Verwechslung, die in der Kindheit von Klaus spielt. Klaus hat uns per WhatsApp an 07221 2011 geschrieben, meine Eltern waren in Südtirol im Urlaub mit ihrem orangen Renault R4. Sie haben das Auto auf einem Parkplatz abgestellt, sind spazieren gegangen, zurückgekommen, das Auto aufgeschlossen. Der Schlüssel passte in die Tür, aber nicht ins Zündschloss. Dann sind sie wieder ausgestiegen und haben festgestellt, das Auto hatte italienische Kennzeichen. Ihr Wagen stand ein paar Reihen weiter. Danke dafür, Klaus. Die nicht jugendfreien Geschichten kommen gleich. Hier ist zuerst Michael Schulte und 5 AM.
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Lost Frequencies und Bastille Head Down. Hier ist Pop, die Abendshow. Wir sind offenbar alle ein bisschen verpeilt und manchmal können wir nichts dafür. Frank aus Mössingen war mit seinen Eltern unterwegs und ist auch ins falsche Auto eingestiegen. Sie hatten eine Tankstelle angehalten. Er ist reingegangen. Als er rauskam, waren seine Eltern weitergefahren, aber es stand ein anderer schwarzer Opel an derselben Stelle, hat sich auf die Rückbank gesetzt. Die zwei Frauen, die vorne saßen, waren etwas irritiert. Ja, sowas passiert uns. Gut, aber ich weiß, warum ihr immer noch dran seid. Hallo, schön, dass ihr zuhört. Ich hatte die nicht jugendfreien Geschichten angekündigt. Na, okay. Von Tom aus Leverkusen. Hallo Michael, ein Kollege von mir hat sich sterilisieren lassen und sollte nach ein paar Wochen zur Kontrolle eine Spermaprobe abgeben. Er ist damit in das Ärztehaus, aber leider in der falschen Etage ausgestiegen. Ist bei einer Frauenärztin gelandet. Gut, nach kurzer Verwirrung und Klärung ist er dann eine Etage höher gefahren. Und Julia und Marco aus Leun. Wir wollten 2021 in einen Club und sind aus Versehen in einem Puff gelandet. Als der Eigentümer uns rumgeführt hat und meinte, wir sollen uns nicht wundern, es wäre gerade ein Gangbang im Gange, haben wir gemerkt, dass wir falsch sind.

0: 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Und überall in Deutschland spricht man ein bisschen anders. Wenn man die deutsche Sprache lernt, muss man eigentlich ganz viele verschiedene deutsche Sprachen lernen oder zumindest sehr, sehr viele verschiedene Vokabeln für unterschiedliche Regionen. Und damit willkommen in unserer Abendschule mit Abdel Karim, dem Marokkaner unseres Vertrauens.
1: Mir hat mal in Stuttgart einer gesagt, wenn du bei uns nicht als Tourist auffallen willst, dann bestellst du auch beim Bäcker kein Leberkäsweckle, sondern ein LKW. Es wird abgekürzt. Leberkäsweckle, LKW. Das ist der Hammer, das ist so eine Insider-Info. Dann sagst du, du kannst auch Leberkäsweckle bestellen, man wird dich verstehen, aber man nimmt dann andere Preise. Und ich fand die Info super. Ich dachte mir nur, gut, als Moslem in der Innenstadt einen LKW bestellen, auch nicht so eine gute Idee. Das sollte man vielleicht sich zurückhalten. Und es gibt noch die Champions League Endgegner-Version, ein LKW mit ABS. Das ist kein Scherz. Leberkäsweckle mit Abissle Senf.

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1: Heute Nacht ist der Himmel in Deutschland teils klar, teils bewölkt. Vor allem in der Südhälfte und im Osten sind noch gebietsweise Schauer und Gewitter unterwegs. Morgen überwiegen vom Erzgebirge bis ins südliche Niedersachsen zunächst die Wolken. Ansonsten scheint häufig die Sonne. Im Norden und Nordosten bleibt es durchweg trocken. Im übrigen Land entwickeln sich vereinzelte Schauer und Gewitter. Die Temperatur erreicht 22 bis 38 Grad.
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2: Vorsicht bitte auf der A2 Berlin Richtung Hannover. In der Ausfahrt Lostau steht ein unbeleuchtetes Fahrzeug im Kurvenbereich. Vorsicht bitte auf der A4 Erfurt Richtung Chemnitz. Zwischen Jena Zentrum und Stadtroda steht ein defekter LKW im Baustellenbereich. Vorsicht bitte auf der A71 Erfurt Richtung Sangerhausen. Zwischen Heldrungen und Atern liegt ein Tier. Leipzig. Die B2 Maximilianallee ist in Höhe Kossaer Straße nach einem Unfall in beiden Richtungen gesperrt. Auf der A4 Dresden-Frankfurt wird zwischen Hohenstein-Ernsthal und Glauchau West bis Dezember die Fahrbahn auf der Richtungsfahrbahn Frankfurt erneuert. Der gesamte Verkehr wird mit je zwei Spuren auf der Richtungsfahrbahn Dresden geführt. Die Anschlussstelle Hohenstein-Ernsthal ist in Richtung Frankfurt bis Anfang Juli gesperrt.
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Eine Eilmeldung aus dem Verkehrszentrum. Achtung, ein Falschfahrer auf der B217 Springe-Hameln zwischen Bad Münder am Deister und Altenhagen. Hier kommt ein Falschfahrer entgegen. Bitte äußerst rechts fahren und nicht überholen. Das ist die B217 Springe-Hameln zwischen Bad Münder am Deister und Altenhagen. Hier fährt ein Falschfahrer. Bitte Vorsicht in beiden Richtungen.

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1: Run Free von Michael Patrick Kelly. Hier ist Pop, die Abendshow am Sommeranfang. Das Wochenende, an dem der Sommer auch auf dem Kalender anfängt, hat ja eigentlich das Potenzial, Songs rauszubringen, die vielleicht der Sommerhit des Jahres werden könnten oder zumindest uns über den Sommer begleiten könnten. Wir haben euch schon Songs vorgestellt heute Abend, die am Wochenende erschienen ist und richtig nach Sommer klingen. Hier ist wieder einer von Lotte, mit der wir die Frage erörtert haben, was macht denn einen wirklich guten Sommersong aus? Und Lotte hat darauf eine perfekte Antwort, die zufälligerweise auch genau ihren neuen Song beschreibt.
2: Ich finde, der Song ist der perfekte Sommersong. Ich finde, der klingt nach Limonade und der klingt nach irgendwas Leichtes zum Anziehen. Und der klingt auch so ein bisschen einfach nach meiner Generation, die, glaube ich, auch einfach alle ein bisschen auf der Suche sind. Und das ist was voll Schönes. Und ich glaube, der einzige Weg, das gut zu machen, ist, das leicht zu machen und sich nicht so viele Sorgen zu machen in der Welt, die uns gerade zeigt, dass sowieso sich alles jederzeit ändern kann. Und außerdem handelt er vom Sternschnuppen schauen. Wenn man genau hinhört, hört man das raus. Und das ist, finde ich, auch voll das Sommerding, was ich diesen Sommer auf jeden Fall wieder mehr machen will.
1: Hier ist die neue Single von Lotte, frisch erschienen an diesem Wochenende. Heute hier und morgen weiter in Pop, die Sternschnuppenshow.

0: Es klingt ein bisschen so, als hätte sie auf einer Sternschnuppe gesessen, als sie das Lied gesungen hat. Das Mikrofon war irgendwo unten im Studio. Aber es ist schön sphärisch und es klingt tatsächlich nach ein bisschen Schnuppe. Heute hier und morgen weiter ist neu von Lotte. In einer Viertelstunde beginnt die neue Woche. Wir sagen euch jetzt schon gerade noch rechtzeitig vorher, was dann ansteht mit Sarah Talmon aus unserem Team. Natürlich die Weltmeisterschaft.
1: Ja, Deutschland spielt am Donnerstag gegen Ecuador, ist aber jetzt schon sicher im 16. Finale. Gegen wen wir da spielen, ist aber noch nicht sicher, also im 16. Finale, und auch nicht, ob Verteidiger Nico Schlotterbeck mitspielen kann. Der hatte sich ja beim Spiel gegen die Elfenbeinküste vermutlich am Innenband verletzt und es hieß, dass er heute eine MRT-Untersuchung bekommen soll.
0: Bei der WM werden Tore gezählt und in Frankfurt Sterne.
1: Am Dienstag werden da ganz offiziell die Michelin-Sterne an Restaurants vergeben. Dann kommt wie jedes Jahr dieser Guide raus, in dem dann steht, wo wir die Starküchen finden.
0: Das ist schön, dann können wir gebündelt nachlesen, wo wir uns das Essen nicht leisten können.
1: Und der wichtigste Punkt für die meisten kommende Woche, die Hitzewelle in Deutschland bleibt erstmal.
0: Wie heiß wird's?
1: Bis zu 37 Grad, sagt der Deutsche Wetterdienst für morgen und Dienstag voraus. Am Mittwoch sogar bis zu 39 Grad, vor allem in der Mitte und im Süden von Deutschland. Bedeutet aber auch wieder Hitzegewitter, auch heftigere, ne, so wie es ja heute zum Teil auch schon war. Zumindest müssen einige Schülerinnen und Schüler nicht mehr so lange in ihren stickigen Klassenzimmern sitzen. Am Freitag ist es nämlich in Rheinland-Pfalz, im Saarland und in Hessen der letzte Schultag vor den Sommerferien.
0: Eine Woche noch, eine heiße wird es. Danke, Sarah. Hier sind die Killers, Mr. Brightside.

Eine Entwarnung aus dem Verkehrszentrum auf der B217 Springe-Hameln. Kein Falschfahrer mehr zwischen Bad Münder und Deister und Altenhagen. Bad Münder am Deister und Altenhagen.

Eine Eilmeldung aus dem Verkehrszentrum. Achtung, ein Falschfahrer auf der B9 Wörth-Ludwigshafen zwischen Wörtherkreuz und Jockgrim. Hier kommt ein Falschfahrer entgegen. Bitte fahrt äußerst rechts und überholt nicht. Auf der B9 Wörth-Ludwigshafen zwischen Wörtherkreuz und Jockgrim ist ein Falschfahrer unterwegs. Bitte Vorsicht in beiden Richtungen.

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1: Um 0 Uhr mit Cedric Bies. In der Schweiz läuft seit dem Nachmittag ein Gipfeltreffen, um den Iran-Krieg zu beenden. An den Verhandlungen am Vierwaldstätter See nehmen neben den USA und Iran auch die Vermittlerstaaten Katar und Pakistan teil. Für das ARD-Studio Genf berichtet Patricia Wern.
2: Überschattet werden die Gespräche durch gegenseitige Angriffe der israelischen Armee und der Hisbollah im Libanon. US-Präsident Trump fordert daher vom Iran mehr Druck auf die Hisbollah, damit die Miliz ihre Angriffe auf den Norden Israels einstellt. Auf seiner Online-Plattform schrieb er, das Mullah-Regime müsse seine hochbezahlten Stellvertreter im Libanon unverzüglich davon abhalten, Unruhe zu stiften. Und wörtlich schrieb Trump, wenn sie das nicht tun, werden wir den Iran erneut hart treffen. Der iranische Parlamentspräsident Ghalibaf, der an den Verhandlungen in der Schweiz teilnimmt, ließ mitteilen, dass der Iran die Drohungen nicht ernst nehme.
1: Mehrere tausend Menschen haben in Prag gegen die Pläne der Regierung demonstriert, den Rundfunkbeitrag abzuschaffen. Das berichten tschechische Medien. Der rechtspopulistische Ministerpräsident Babiš will, dass die öffentlich-rechtlichen Sender in Zukunft direkt aus dem Staatshaushalt finanziert werden. Die Organisatoren der Demo warnen davor, dass die Sender dadurch zu Sprachrohren der Regierung werden könnten. In Berlin konnten die Menschen heute einen Einblick in die Arbeit der schwarz-roten Bundesregierung bekommen. Mehr als 80.000 Menschen sollen an dem Tag der offenen Tür teilgenommen haben, meldet die Bundesregierung selbst. Geöffnet waren bei der Aktion zum Beispiel Ministerbüros und das Kanzleramt. Außerdem konnten die Besucherinnen und Besucher mit Bundesarbeitsministerin Baas und Außenminister Wadefuhl sprechen. Die Bundesregierung veranstaltet solche Tage der offenen Tür regelmäßig. Bei der Fußball-Weltmeisterschaft haben Iran und Belgien am Abend 0:0 gespielt. Damit sind alle drei bisherigen Spiele dieser Gruppe unentschieden ausgegangen. WM-Reporter Florian Winkler berichtet.
3: Ein Remis, mit dem der Iran besser leben kann. Belgien investierte an diesem zweiten Spieltag der Gruppe G viel, hatte mehr Ballbesitz und Spielanteile, doch fand es gegen giftige Iraner selten eine Lücke. Mehrfach schnupperte der Außenseiter in Los Angeles selbst sogar am eigenen Treffer. Nach der Pause wurde die Partie noch zerfahrener. Die Belgier wurden durch einen Gois-Platzverweis durch eine Notbremse nach einer guten Stunde zusätzlich geschwächt. Dem Iran fehlte aber in Überzahl der Mut und Belgien blieb in der Schlussphase zu fahrlässig mit seinen Möglichkeiten. Und so warten beide Teams weiter auf den ersten WM-Sieg und müssen um die K.O.-Phase bangen.
1: Vorher hatte bei der WM Spanien am Abend Saudi-Arabien besiegt mit 4:0. Das Wetter. In der Nacht lassen in Deutschland die Gewitter nach und es bleibt meistens trocken. Dazu bleibt es meistens auch warm mit Temperaturen zwischen 22 und 15 Grad, im Norden teilweise 10 Grad. Die neue Woche startet dann mit viel Sonne. Im Süden kann es einzelne kräftige Hitzegewitter geben. Dazu bleibt es heiß mit maximal 24 bis teilweise 38 Grad. Die Zeit, es ist 0:03 Uhr.
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5: Leipzig. Die B2 Maximilianallee ist in Höhe Kossaer Straße nach einem Unfall in beiden Richtungen gesperrt. Auf der A4 Dresden-Frankfurt wird zwischen Hohenstein-Ernsthal und Glauchau-West bis Dezember die Fahrbahn auf der Richtungsfahrbahn Frankfurt. Der gesamte Verkehr wird mit je zwei Spuren auf der Richtungsfahrbahn Dresden geführt. Die Anschlussstelle Hohenstein-Ernsthal ist in Richtung Frankfurt bis Anfang Juli gesperrt. Auf der A9 Richtung München ist zwischen Eisenberg und Bad Kloster-Lausnitz wegen Bauarbeiten bis voraussichtlich Ende September die Fahrbahn auf zwei Fahrspuren verengt. Hier erfolgen Bauwerksarbeiten an einer Lärmschutzwand.
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6: Mit Ben Sträuble. So, wenn ihr meine Stimme hört, wisst ihr, ich habe mich noch nicht aufgelöst in der Hitze und bin auch nicht weggespült worden. Insofern, die nächsten Stunden sind uns und wir rutschen mal gut rein in die neue Woche.
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Roaring Keating, hier ist die Popnacht. Ach, ist das schön, hier so durchzupusten. Die Nacht ist der neue Tag, sozusagen, bei diesen Temperaturen. Es wird ja heute auch wieder ordentlich heiß werden. Temperaturen bis 38 Grad in Deutschland. Ich hoffe, ihr seid das einigermaßen gut durchgestanden, die vergangenen Nächte und Tage vor allen Dingen. Ich habe mal einen Modellversuch gestartet, als ich das Studio verließ vor einer Woche. Habe ich Radieschen kurz vorher noch gekauft und hatte die in einem Auto liegen, dass ich in der Sonne parkte. Eine Woche habe ich dieses Auto nicht gesehen, die Radieschen dort vergessen. Als ich gestern Abend dieses Auto aufsuchte, hatte ich schon ein ungutes Gefühl, wenn ich es öffne, was könnte da entstanden sein? Vielleicht neues Leben oder auch Geruchsdimensionen, an denen man noch nicht mal mehr gedacht hat. Und es war letzteres auch genau so. Ich öffnete die Tür, ich dachte, ich fahre in einer rollenden Mülltonne. Und das war die schnellste Mülltonne, die ich jemals also gesehen habe auf diesem Planeten. Kam dann an und habe auch alles jetzt hier so geparkt. Ich weiß gar nicht genau, ob jetzt Tiere sich wegbewegt haben aus dem Wald hier vor diesem Sendestudio. Und was ich hoffe ist, dass Waschbären sich ansiedeln, dass die vielleicht denken, da ist eine Mülltonne, wo ich was finde. Da findet man auch was. Kann ich den Waschbären sagen, ich liebe Waschbären. Das ist meine einzige Hoffnung, wenn ich dann irgendwann um 5 Uhr hier raus walke, dass dann dort vielleicht sich eine kleine Waschbärfamilie niedergelassen hat. Dann fahre ich mit denen nach Hause in den Westerwald. So ist es. Also wir verbringen erstmal die nächsten Stunden hier glücklich zusammen. Und wenn ihr irgendwas habt, ihr wisst ja, wo ihr mich findet.

0: Love Somebody, hier ist die Popnacht.
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0: Wir suchen, also mein zweites Ich und ich selbst, wir suchen gemeinsam eine Künstlerin, die heute Geburtstag feiert. Hier leiert sie vor sich hin. Oh Mann, wer ist denn das? Oder oh Frau? Wer hat da heute Geburtstag? Null 7221 2011.

0: Yeah. Kool-Aid, neu von Connor Skinner. Haben wir gerade gehört, Find You. Hier ist die Popnacht.
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0: Pollyanna und alle Farben. Let it rain down.
1: Es ist 0.30 Uhr.
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8: Heute überwiegen vom Erzgebirge bis ins südliche Niedersachsen zunächst die Wolken. Ansonsten scheint in Deutschland häufig die Sonne. Im Norden und Nordosten bleibt es durchweg trocken. Im übrigen Land entwickeln sich neben dem Sonnenschein vereinzelte Schauer und Gewitter, die aber lokal heftig sein können. Die Temperatur erreicht 22 bis 38 Grad.
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9: Vorsicht bitte auf der A4 Erfurt Richtung Chemnitz. In der Ausfahrt Gera liegen Fahrzeugteile. Leipzig. Die B2 Maximilianallee ist in Höhe Kossaer Straße nach einem Unfall in beiden Richtungen gesperrt.
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1: Und die am meisten unterschätzte Höchsttemperatur heute. In Bebra soll's im Hessische, da werden es 33 Grad. Hier ist die Popnacht. Mein Name Ben Schäuble. Und das ist der aktuelle Hit von Zomber. 12 to 12.

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0: Der erste Elch und das erste Package gehen an denjenigen, der mir sagen kann, oh, wer hatte da heute Geburtstag? Dirk aus Köln, guten Morgen.
2: Einen wunderschönen guten Morgen.
0: Wen hast du da rausgehört?
2: Ich habe da Cyndi Lauper mit Time After Time rausgehört.
0: Aha. Das ist Cyndi Lauper, die heute Geburtstag hat. Ein Happy Hoopy Birthday. Und du bist gerade am Flughafen Köln-Bonn ausgestiegen und holst dort direkt am Cockpit deine Frau und deinen Sohn und die Schwiegermutter ab, ne?
2: Richtig, also genau.
0: Wahnsinn, wo sind denn die gewesen ohne dich?
2: Die waren in London übers Wochenende und haben dort die Stadt genossen.
0: Und warum haben die dich nicht mitgenommen?
2: Ich hatte halt die schlechte Karte gezogen und durfte auf die Hunde aufpassen.
0: Du hast doch keine schlechte Karte, wenn du auf Hunde aufpassen darfst. Wie viele Hunde habt ihr denn?
2: Nein, wir haben 2 Stück noch.
0: Und die sind ordentlich bei der Hitze natürlich gebeutelt, ne? Die beiden.
2: Ja, klar. Die liegen halt gerne.
0: Ja, was machst du da gegen die Hitze für die Hunde?
2: Ich habe so einen kleinen Hundepool aufgebaut. Ja. Da können die jederzeit rein und raus und sich danach wieder in Schatten legen oder einfach in den Garten gehen.
0: Warst du auch schon mal mit dem Hundepool?
2: Oh, schon mehrfach.
0: Ja? Wie groß ist denn der Hundepool, dass man da als Mensch auch rein kann?
2: Der ist so 1,60 im Durchmesser, so dieses typische Ding, so 3 Ringe hoch zum Aufpumpen.
0: Toll.
2: Und
0: also, was sind das für Hunde, die einfach da reinspringen dann bei 3 Ringen?
2: Wir haben jetzt noch einen Beagle und einen Malteser.
0: Ja, okay. Und die hüpfen dann automatisch, gehen da rein, schwimmen dann eine Runde und kommen wieder raus.
2: Genau,
0: dann,
2: richtig.
0: Dann hast du so Essen gebracht und so ist eben dein Ablauf gewesen und die anderen haben Big Ben angeguckt und sonst was, ne?
2: Genau, dafür bin ich nächstes Mal wieder dran.
0: Man kann nicht sagen, was schlechter ist. Also genieß es weiter mit den Hundchen und dann grüß mal die Family, wenn die ordentlich jetzt aus dem Flieger aussteigen und ich schicke dir was zu. Bis bald. Ciao, Dirk.
2: Alles klar, bis bald.

Picknicker. Hier sind die Fantas in der Popnacht. Es ist 0.47 Uhr Gefahrenstelle von der A3 Heilbronn in Richtung Frankfurt. Zwischen Dreieck Würzburg-West und Helmstadt steht ein defekter LKW. Das kann nicht Heilbronn Richtung Frankfurt sein. Also würde man sagen, Würzburg in Richtung Frankfurt wird es sein. Ich muss den Verkehrsredakteur abmahnen. Es hilft nichts. Ich habe was zu tun, solange Linkin Park. Das ist

0: Loose Ends, Love Bites Back. Hier in der Popnacht. Und es ist ja auch Fußball gespielt worden, schon 45 Minuten und länger. Bei der WM und Uruguay gegen die Kapverdischen Inseln, die stehen sich gerade gegenüber und da steht es jetzt zur Halbzeit 1-1. Es gab natürlich wieder einen Hydration Break, eine Trinkpause oder Kaffeepause oder wo die ein bisschen Werbung einspielen können und sowas, was ich ja sehr verurteile. Meistens, wenn die erste Trinkpause kommt, dann schalte ich ab, dann bin ich bei den Spielen schon wieder raus. Gibt's Ausnahmen natürlich im Falle von Spanien und Deutschland, okay, aber ansonsten da muss ich ehrlich sagen, dass bin ich ein großer Fan. Oh, da ist noch ein Tor gefallen gerade. Sorry, noch ganz kurz, bevor dann doch es in die Halbzeitpause ging. 2-1 für Uruguay gegen die Kapverdischen Inseln. Ist das nicht schön? So, Ruben ist unterwegs und hat auch noch was Wichtiges der Welt mitzuteilen. Hallo,
1: moin, moin, hier ist Ruben aus Bremen. Die Eckverbindung nach Hamburg von Bremen ist zwischen der 1 und der 7 frei. Ah. Da ist nichts gesperrt. Viele Grüße an deine KI. Freie Fahrt mit Marzipan.
0: Ach, Marzipan, ich liebe sie, leg mich rein, du. Die KI habe ich abgemahnt.

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1: Um 1 Uhr mit Cedric Bies. Das Bundesinnenministerium hat bestätigt, dass in Zukunft mehr Afghaninnen und Afghanen in ihr Heimatland abgeschoben werden sollen. Eine Sprecherin hat gesagt, dass 3 Charterflüge nach Kabul pro Monat möglich seien. Nach NDR-Recherchen wurden der Taliban-Regierung in Kabul dafür Zugeständnisse gemacht. ARD-Korrespondent Peter Hornung berichtet.
2: 6 weitere Taliban-Vertreter sollen aus Kabul kommen. Das ist nach NDR-Informationen Ergebnis eines mehrtägigen vertraulichen Treffens in einem Hotel in Istanbul, das am Freitag zu Ende ging. Die Taliban hatten den Recherchen zufolge zuletzt immer größeren Druck aufgebaut und die Kooperation bei Abschiebungen vom Entgegenkommen der Bundesregierung abhängig gemacht. Bislang gibt es lediglich 2 Taliban-Diplomaten in Deutschland. Mehr seien nötig, so die Regierung in Kabul, unter anderem um Straftäter vor einer Abschiebung zweifelsfrei als afghanische Staatsbürger zu identifizieren und ihnen Reisedokumente auszustellen.
1: Die Verhandlungen über ein Ende des Irankriegs in der Schweiz werden durch gegenseitige Drohungen aus USA und Iran belastet. US-Präsident Trump hat Iran in den sozialen Medien gedroht, mehr Druck auf die Hisbollah im Libanon auszuüben. Sonst würde es neue Angriffe geben. Irans Chefunterhändler Ghalibaf hat die Aussagen scharf zurückgewiesen und gesagt, Iran sei bereit zu reagieren. Die Bundeswehr will für ihre Brigade in Litauen im Notfall Soldaten verpflichten. Das hat Verteidigungsminister Pistorius im ARD-Interview gesagt. Bisher geht er aber davon aus, dass sich genügend Freiwillige melden. Engpässe könnte es offenbar in Spezialbereichen geben, wie Technik, Logistik oder der ABC-Abwehr. Da gibt es laut Pistorius deutlich weniger Soldaten als bei den Kampftruppen. Falls nötig, sollen zuerst Personalgespräche geführt und im Zweifel eine Verpflichtung ausgesprochen werden. Alba Berlin ist neuer deutscher Basketballmeister. Das Hauptstadtteam hat am Abend das entscheidende Finalspiel gegen Titelverteidiger Bayern München mit 84-81 gewonnen. ARD-Sportreporter Florian Hecht berichtet.
3: Der FC Bayern zur Halbzeit mit 20 Punkten vorne machte alles richtig. Aber dann in der zweiten Halbzeit kamen die Berliner heraus und drehten den Spieß um. In der 33. Minute die erste Führung für Alba mit einem Pünktchen. Und diese Führung verteidigten sie mit allem, was sie hatten. Jonas Matyzek, der Kapitän der Berliner, mit 6 versenkten Dreiern. Auf der anderen Seite bei München Andreas Obst mit 24 Punkten, die besten Werfer. Aber der deutsche Meistertitel geht nach Berlin. Alba gewinnt mit 84-81.
1: Das Wetter. In der Nacht lassen in Deutschland die Gewitter nach und es bleibt meistens trocken. Dazu bleibt es auch warm mit Temperaturen zwischen 22 und 15 Grad. Im Norden teilweise 10 Grad. Die neue Woche startet dann mit viel Sonne. Im Süden kann es einzelne kräftige Hitzegewitter geben und Temperaturen bis 24 bis 38 Grad. Es ist jetzt 1.03 Uhr.
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5: Auf der A4 Dresden-Frankfurt wird zwischen Hohenstein-Ernsthal und Glauchau-West bis Dezember die Fahrbahn auf der Richtungsfahrbahn Frankfurt erneuert. Der gesamte Verkehr wird mit je 2 Spuren auf der Richtungsfahrbahn Dresden geführt. Die Anschlussstelle Hohenstein-Ernsthal ist in Richtung Frankfurt bis Anfang Juli gesperrt. Auf der A9 Richtung München ist zwischen Eisenberg und Bad Kloster-Lausnitz wegen Bauarbeiten bis voraussichtlich Ende September die Fahrbahn auf 2 Fahrspuren verengt. Hier erfolgen Bauwerksarbeiten an einer Lärmschutzwand.
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6: Mit Ben Streubel. Da wird's gleich ein bisschen lauter. Der erste laute Hit, wenn man es ordentlich laut macht, dann vibrieren auch die Boxen, sodass eventuell man die Sachen umbauen kann zum Ventilator. Ventilator! Also 0722 2011. Welchen Hit würdet ihr denn gerne sehr laut hören? Den Lenkradklopfer für alle, die unterwegs sind auf Autobahnen, Bundesstraßen, Feldwegen und die vielleicht ein bisschen durchgeschwitzt sind und die brauchen vielleicht was zum Abreagieren. 0722 2011.
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0: Michael lässt uns nicht allein. Das ist, was er erzählen kann. Es ist jetzt hier 1.10 Uhr.
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0: Und die Vorschläge heute Nacht in der Popnacht kommen aus Schleswig-Holstein und Hessen. Da haben wir Burkhard aus Bad Oldesloe. Guten Morgen, Burkhard. Burkhard ist im Moment in Trance. Ja, du brauchst ein bisschen, bis du meine Stimme hörst. Kann das sein, dass du kurz weggepennt bist?
2: Nee, alles gut.
0: Manchmal steht man, wie man früher gesagt hat, als es das noch gab, auf der sogenannten Leitung. Niemand weiß mehr, was das überhaupt ist. So, wo fährst du denn hin mit deinem LKW heute Nacht?
2: Ich fahre jetzt Richtung nach Hause.
0: Was ist?
2: Ja, komm gerade auf Braunschweig.
0: Okay, ja, und alles in Ordnung gewesen? Ja, genau. Bist du irgendwie durchgeschwitzt oder so? Da sitzt du mit nacktem Oberkörper dort, um die Hitze irgendwie zu ertragen?
2: Nee.
0: Alles gut rum.
2: Klimaanlage an und
0: alles. Ach ja, dann ist doch gut. Du hast ja ausgesucht einen lustigen Song, der mit Husten anfängt. Die Älteren können sich nicht mehr erinnern und die Jüngeren haben es längst vergessen. Scotch und Disco Band. Das würde Burkhard noch gerne hören, bis er dann irgendwann in Bad Oldesloe ins Bettchen fällt. René aus Wehrheim, Hessen, hat noch was dagegen. Der hat noch einen anderen Gedanken. Guten Morgen, René.
3: Ja, grüß dich, Benni.
0: Und du hast ein Funkgerät, das du aufgebaut hast, CB-Funk.
3: Ja.
0: Welchen Kanal benutzt du denn da?
3: Ich seppe gerade durch, aber das kann man ja so nicht sagen im Funkjargon. Ich gucke halt, wer da noch online ist.
0: Ja, gibt's das?
3: Ah, nein.
0: Gibt's das überhaupt noch oder ist nur Rauschen?
3: Nein, es gibt doch so ein paar, auch hier im Rhein-Main-Gebiet.
0: Ah ja, das sind so Stimmen aus wie Jenseits, wenn man ein Funkgerät einschaltet. Ich habe, glaube ich, irgendwo vom Vater habe ich auch noch eins irgendwo im Schrank gesehen, so ein altes CB-Funkgerät mit 12 Volt, müsste ich mal einschalten. Kanal.
3: Ja, aber das Tolle ist ja, es funktioniert ja ohne Internet. Das ist ja das Tolle daran.
0: Aber es hilft da nichts, wenn man alleine ist und nur Rauschen um sich rum hat. Ne? Da kann sich auch in die Badewanne legen. So ein Kopf untertauchen. So, du hast dir ausgesucht, was ein bisschen passt auch zur Situation momentan in The Heat of The Night und Bryan Adams. Der ist ja gerade in Berlin mit einer Fotoausstellung, dann vielleicht hört er zu.
3: Supi.
0: Bryan Adams, Heat of the Night.
3: Cool.
0: Das ist erstmal heiß, nicht cool. Jetzt entscheidet ihr es nämlich. Also wird das eben eine coole Sache werden und er wird nicht hier laut gespielt, Bryan Adams, Heat of the Night, oder wird es eine heiße Sache? Genauso für Burkhard aus Bad Oldesloe, der hat sich eben Scotch und Disco Band ausgesucht. Heiß oder kalt? Wollt ihr es hören oder eher in den Kühlschrank zurück? 07221 2011. Bin gespannt, wie ihr euch entscheidet. Also entweder Heat of the Night oder Disco Band. Ihr beiden, danke für die Vorschläge und kommt gut rein in die heiße Woche. Ja?
3: Ciao. Jo, danke. Ciao, ciao.

0: Noah Kahn und The Great Divide in der Popnacht.
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0: Heute kamen die Vorschläge aus Schleswig-Holstein und Hessen. René aus Wehrheim, der hätte gerne Bryan Adams in the Heat of the Night. Und Burkhard aus Bad Oldesloe war für Scotch und Disco Band lustiger Hit. So, da ging das mal hin und her und nach dieser Gefahrenstelle sage ich euch, wer hier das Rennen gemacht hat. A31 Lehe in Richtung Meppen, da steht ein defektes Fahrzeug auf der Autobahn. Zwischen Rede und Ausfahrt Dörpen. Und die meisten Stimmen mit 77% aller Anrufer bekam Bryan Adams. Ich mach lauter, Heat of the Night, in der ganz langen Version bis zur Kündigung.

0: James Young und Infinity. Hier ist die Popnacht um 1.30 Uhr.
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2: Heute überwiegen vom Erzgebirge bis ins südliche Niedersachsen zunächst die Wolken. Ansonsten scheint in Deutschland häufig die Sonne. Im Norden und Nordosten bleibt es durchweg trocken. Im übrigen Land entwickeln sich neben dem Sonnenschein vereinzelte Schauer und Gewitter, die aber lokal heftig sein können. Die Temperatur erreicht 22 bis 38 Grad.
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3: Auf der A4 Dresden-Frankfurt wird zwischen Hohenstein-Ernsthal und Glauchau-West bis Dezember die Fahrbahn auf der Richtungsfahrbahn Frankfurt erneuert. Der gesamte Verkehr wird mit je 2 Spuren auf der Richtungsfahrbahn Dresden geführt. Die Anschlussstelle Hohenstein-Ernsthal ist in Richtung Frankfurt bis Anfang Juli gesperrt. Auf der A4 Dresden-Frankfurt wird zwischen Stadtroda und Jena Zentrum die Fahrbahn Richtung Frankfurt erneuert. Deshalb wird nach der Einrichtung der Verkehrsführung der gesamte Verkehr mit je 2 Fahrspuren pro Richtung auf der Richtungsfahrbahn Dresden geführt. Auf der A9 Richtung München ist zwischen Eisenberg und Bad Kloster-Lausnitz wegen Bauarbeiten bis voraussichtlich Ende September die Fahrbahn auf 2 Fahrspuren verengt. Hier erfolgen Bauwerksarbeiten an einer Lärmschutzwand.
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0: Und die am meisten unterschätzte Höchsttemperatur in Deutschland, in Treffurt in Thüringen, da werden es heute 29 Grad im besten Fall. Hier ist die Popnacht, ich bin Ben Sträuble, Teddy Swims und Mr. Know-It-All.

großen Ragadagadang. Es ist 1.38 Uhr, Vorsicht bitte auf der A28 Bremen Richtung Oldenburg zwischen Hude und Hatten. Da liegt ein Spanngurt auf der Fahrbahn. Arno lebt in Böblingen-Dagalsheim und plant gerade mit seiner Partnerin und dem Sohnemann ein neues Haus in Dagalsheim. Die wissen noch gar nicht, die Anwohnerinnen und Anwohner von Dagalsheim, was da irgendwann mal hochgezogen wird, eine Riesenvilla, vielleicht wird es mit Dachpool werden, man weiß es nicht so genau, auf jeden Fall, die drei werden sich da wohlfühlen, schreibt Arno, und er plant jetzt noch kräftig, und es hängt natürlich ein bisschen vom Budget ab, aber das kann ja auch noch steigen, ne, in den nächsten Stunden, und er würde gerne was Lustiges hören, damit er nicht einschläft, dann machen wir es mal uns amüsant mit Nikita Miller, der ist Comedian, wird uns in 3 Minuten amüsieren, wenn wir nicht lachen können zu seiner Comedy. Dann gibt es hier in dieser Show natürlich Geld zurück. Ansonsten geht es diesmal um Drucker, Verschwendung und fehlende Nachhaltigkeit bei Druckerpatronen. Kann man da noch was Witziges rausholen? Ich lasse mich selbst überraschen nach Lil Nas X.

0: Love Frequencies. Hier in der Popnacht eine Gefahrenstelle um 1.44 Uhr. Aufpassen, Fahrradfahrer fahren auf der B9 Koblenz Richtung Bonn. Zwischen Bubenheimer Kreisel und der A48 Koblenz Nord aufpassen. Und dann haben wir noch Menschen auf der B43 in beiden Richtungen zwischen Flughafen West und B40 Einfahrt Schwanheimer Knoten. Auch auf der Bundesstraße, wo sie nicht sein sollten. Hier ist die Popnacht. Und jetzt wird es lustig werden, hoffentlich mit Comedian Nikita Miller und seine Geschichten mit dem Drucker.
1: Mein Vater hatte sehr seltsame Sparmethoden. Er hat sich damals einen Drucker gekauft von Lexmark, integrierte Farbpatrone, Standard, und hat ihn benutzt, bis der Drucker irgendwann leer war. Eine neue Farbpatrone kostet 34 Euro. Ein neuer Drucker kostet nur 30 Euro. Und um diese 4 Euro zu sparen, kauft er sich den Drucker neu und benutzt ihn, bis er leer ist und so weiter. Und weil wir damals keine Abstellkammer hatten, hatte ich am Ende in meinem Kleiderschrank 13 leere Drucker. Und er wollte, dass ich diese Drucker für ihn verkaufe. Nimmst du deinen Freund Slava, nimmst du einen Schubkarren, fährst du ein bisschen durchs Dorf. Und du schaffst das. Ihr habt doch zusammen IQ von 110. Ich sag, Pap, wegen deinen Ideen versäume ich meine ganze Jugend. Das Leben beginnt erst mit 40. Alles, was du bis dahin machst, ist Recherche.
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hat doch jemand Geburtstag, da müssen wir mal ein lautes Schuppen. Happy Birthday. Happy Birthday, liebe Lorena. Happy Birthday to you. Lorena feiert in Bremen gerade den 37. Geburtstag gemeinsam mit Partner, mit Ex-Partner. Die beiden verstehen sich. Das ist ja auch immer so eine Situation. Ja, funktioniert das, wenn man sich dann so irgendwie kennenlernt? Manche sagen ja dann, also du musst doch keine Angst haben. Du verlierst doch keine Frau, du gewinnst einen Freund. Hier ist auch so ein Spruch, ja. Aber irgendwann, wenn es funktioniert, alles in Ordnung. Und die feiern zu dritt quasi jetzt diesen Geburtstag, den 37. Es fehlt ein Song, den auch alle drei mögen. Ist das nicht schön? Daft Punk und One More Time. One.

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1: Um 2 Uhr mit Cedric Bies. Bundesarbeitsministerin Baas hat die Vorschläge der Rentenkommission gelobt. Geplant ist darin unter anderem, das Renteneintrittsalter schrittweise anzuheben. Die Reaktionen darauf fallen unterschiedlich aus, berichtet Gabor Hallasch aus Berlin.
2: Lob kommt von der Jungen Union, die zuletzt heftigen Widerstand beim Thema Rente geleistet hatte. Vorsitzender Johannes Winkel sagte im ARD-Bericht aus Berlin, das sei eine Chance für die Bundesregierung. Er lobte die Experten, aber auch die Politiker hätten einen tollen Job gemacht. Konkret hat die Kommission zum Beispiel vorgeschlagen, die abschlagsfreie Rente mit 63 soll abgeschafft werden. Letzteres begrüßen die Grünen ebenso, dass in Zukunft auch Rentenbeiträge am Kapitalmarkt angelegt werden sollen. Die AfD spricht von einer Rentenpolitik zulasten der Beschäftigten. Es laufe im Kern darauf hinaus, länger arbeiten und höhere Beiträge zahlen.
1: Das Bundesinnenministerium hat bestätigt, dass in Zukunft mehr Afghanen in ihr Heimatland abgeschoben werden. Eine Sprecherin sagt, dass bis zu 3 Charterflüge pro Monat mit afghanischen Straftätern möglich sein sollen. Nach NDR-Recherchen können die Taliban im Gegenzug 6 weitere Diplomaten nach Deutschland schicken. Das ist bei Gesprächen zwischen Vertretern der Taliban und hochrangigen Beamten des Bundesinnenministeriums herausgekommen. Im thüringischen Landkreis Saalfeld-Rudolstadt hat der bisherige Landrat Wolfram von der SPD in der Stichwahl gegen AfD-Herausforderer Benninghaus gewonnen. Wolfram hat 56,5% der Stimmen geholt. Uwe Kellen berichtet.
3: Benninghaus holte laut vorläufigem Ergebnis 43,5% der Stimmen. Die Wahlbeteiligung lag bei 52,9% und damit etwas unter der ersten Runde vor 2 Wochen. In den sozialen Medien ist nicht nur heiß diskutiert worden, auch Beschimpfungen und Vorwürfe einer gefälschten Briefwahl waren laut geworden. Mehrere CDU-Bürgermeister im Landkreis hatten sich dagegen gewehrt und ihrerseits Empfehlungen für den SPD-Amtsinhaber ausgesprochen.
1: In Argentinien ist eine 26 Meter hohe Statue von Fußballstar Lionel Messi eingeweiht worden, in seiner Heimatstadt Cutralco. Die Statue wiegt 70 Tonnen und zeigt Messi nach dem Weltmeistertitel 2022 mit dem WM-Pokal. Die Stadt will mit der Aktion den Tourismus ankurbeln. Messi spielt mit Argentinien heute bei der Fußball-WM gegen Österreich. Im ersten Gruppenspiel hat er 3 Tore geschossen. Bei der Fußball-WM haben Iran und Belgien am Abend 1:1 gespielt. Damit sind alle bisherigen Spiele dieser Gruppe unentschieden ausgegangen. Vorher hatte Spanien schon Saudi-Arabien geschlagen mit 4:0. Das Wetter: in der Nacht lassen in Deutschland die Gewitter nach und es bleibt meistens trocken. Dazu bleibt es auch warm mit Temperaturen zwischen 22 und 15 Grad. Die neue Woche startet dann mit viel Sonne. Im Süden kann es einzelne kräftige Hitzegewitter geben und es bleibt insgesamt heiß mit maximal 24 bis 38 Grad. Die Zeit: es ist jetzt 2:03 Uhr.
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5: Auf der A4 Dresden-Frankfurt wird zwischen Hohenstein-Ernsthal und Glauchau-West bis Dezember die Fahrbahn auf der Richtungsfahrbahn Frankfurt erneuert. Der gesamte Verkehr wird mit je 2 Spuren auf der Richtungsfahrbahn Dresden geführt. Die Anschlussstelle Hohenstein-Ernsthal ist in Richtung Frankfurt bis Anfang Juli gesperrt. Auf der A9 Richtung München ist zwischen Eisenberg und Bad Kloster-Lausnitz wegen Bauarbeiten bis voraussichtlich Ende September die Fahrbahn auf 2 Fahrspuren verengt. Hier erfolgen Bauwerksarbeiten an einer Lärmschutzwand.
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